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1: Verkehrsplaner kritisiert BBT-Zulaufstrecken im Unterland. Bei israelischen Angriffen auf den Libanon sterben mehr als 30 Menschen. Das Wetter sonnig, aber nicht mehr stabil bei 28 bis 35 Grad. Der österreichische Professor für Verkehrsplanung Hermann Knoflacher bezeichnet den Brenner Basistunnel sowie dessen Zulaufstrecken als fundamentalen Irrtum. Bei einer Bürgerversammlung in Auer diskutierten gestern Abend internationale Experten auf Einladung des Südtiroler Heimatpflegeverbands über den Brenner Basistunnel und den geplanten Südzulauf im Unterland. Knoflacher kritisierte vor allem die Auswirkungen großer Verkehrsbauten auf Natur, Wirtschaft und Gesellschaft. Bildungslandesrat Philipp Achammer verteidigt das Bildungssammelgesetz. Es gehe nicht vorrangig ums Strafen, sondern um Situationen, in denen sich die Eltern von der Schule verabschieden, sagte er in Pro und Contra auf Freie Südtirol. Der Landtagsabgeordnete Alex Blohner vom Team K kritisierte das Gesetz als Flickenteppich. Es brauche mehr Personal und eine bessere Ausstattung der Schulen. Laut dem Moraltheologen Martin Lindner knüpft Papst Leo XIV. Mit seiner Enzyklika zur künstlichen Intelligenz an die soziale Enzyklika Rerum Novarum von Papst Leo XIII. An. Vor genau 135 Jahren habe dieser versucht, Antworten auf die Herausforderung der damaligen Zeit zu finden, sagt Lindner. Die heutige Herausforderung sei eben der Umgang mit neuen technologischen Möglichkeiten, die KI biete. Israel hat den Libanon in der Nacht mit über 120 Luftschlägen angegriffen. Insgesamt sind nach Angaben der Regierung in Beirut mehr als 30 Menschen getötet und rund 40 verletzt worden. Gestern hatte die israelische Armee mit einer Bodenoffensive im nördlichen Nachbarland begonnen. Damit ist die im April vereinbarte Waffenruhe de facto hinfällig. Das schottische Parlament hat sich für ein neues Unabhängigkeitsreferendum ausgesprochen. Die Abgeordneten stimmten dafür, dass die britische Regierung Schottland die Befugnis zur Abhaltung eines solchen Referendums übertragen soll. Bisher gibt es jedoch keine Anzeichen dafür, dass London das macht. Bei den French Open hat Jannik Sinner sein Auftaktspiel gegen den Franzosen Clément Tabur in 3 Sätzen gewonnen. Der Sechstner siegte mit 6:1, 6:3 und 6:4. In der zweiten Runde trifft er morgen auf den Argentinier Juan Manuel Cerundolo. Das Wetter. Heute bilden sich schon im Laufe des Vormittags erste Quellwolken. Am Nachmittag ziehen aus Nordwesten ein paar Regenschauer und Gewitter durch. Es wird wieder heiß mit 28 bis 35 Grad. Morgen Donnerstag wird es sonnig mit ein paar Quellwolken am Nachmittag. Es bleibt meist trocken. 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Redaktion Matthias Ungerer.
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3: Guten Morgen, heute am Mittwoch, der 27. Mai. Wir haben heiße Nächte derzeit und ein unglaublicher Sonnenaufgang in rosa Pastelltönen.
4: Mir passt es voll. Ich arbeite in Freiden mit der Sonne und mit dem Wetter, aber mir passt und mir ist lieber so das Wetter in der Früh. Ausstehen, kurze Hose, kurzes Leibchen und nachher so stark den Tag rein.
3: Ja, Sommer im Mai. Und bitte vergessen Sie bei diesen raschen Temperaturwechseln einfach nicht aufs Trinken. Zum Wasser wäre jetzt vielleicht ein Schluck Kaffee nicht schlecht. Ansonsten haben wir einen Ausblick, was wir für Sie alles vorbereitet haben. Um 7:45 sprechen wir über die Zulaufstrecken des BBTs aus bayerischer Sicht und aus Sicht der Kritiker, die Alternativvorschläge haben. Hören Sie nach 8 bei uns. Nach 7 ist das Thema der Papst und seine Enzyklika unter anderem zur KI. Und jetzt gleich in einer Viertelstunde gibt es einen Blick auf das zu viel an Tourismus im Land und die Frage, wohin wollen wir uns entwickeln und wie machen das eigentlich die Nordtiroler. Wir sind auf jeden Fall an Ihrer Seite, egal wohin sich Ihr Tag hin entwickeln wird und will. Sie sind nicht allein, wir sind an Ihrer Seite, Dieter Scotz im Nachrichtenstudio.
5: Guten Morgen.
3: Hans Thierler an der Technik und ich bin Jutta Wieser und ich freue mich, Sie jetzt mit viel Musik in diesen, ja, nach wie vor doch sehr heißen, sehr hochsommerlichen Mittwoch hineinzubegleiten. Guten Morgen.

0: sanftes Morgenlicht und dazu passend sanfte Klänge von Take That. Einen guten Morgen um gleich 13 nach 6 Uhr und das Frühstücksradio auf Rhein Südtirol. Von der Winterjacke zu den kurzen Hosen innerhalb von 2 Wochen rund um die Eisheiligen. Sie erinnern sich, war es ja noch richtig Biber. Jetzt Ende Mai an diesem 27. schon seit vorgestern haben wir Hochsommer. Die Aussichten vom Meteorologen Philipp Tatarotti.
1: Am Mittwoch schwächt sich das Hoch dann etwas ab und die Luftmassen werden labiler. Damit bilden sich am Nachmittag auch ein paar Regenschauer oder Gewitter. Die Temperaturen ändern sich vorerst aber kaum. In der zweiten Wochenhälfte geht es hochsommerlich weiter und es wird auch wieder stabiler. Erst am Sonntag nimmt die Wahrscheinlichkeit für gewittrige Schauer wieder zu. Dann gehen auch die Temperaturen um ein paar Grad zurück.
0: Ja, auch wenn es das eine oder andere Gewitter heute geben wird. Es bleibt heiß bis Sonntag. Wir haben aktuell, da schauen wir uns noch die aktuellen Temperaturen an, wir haben aktuell 20 Grad in Bozen, in Meran und in Auer. Also wirklich schon mit Dusche aufstehen wahrscheinlich. Am frischesten ist es derzeit in St. Jakob-Fitsch mit 8 Grad und aktuell auch 10 Grad, zum Beispiel in Bredau und Sexten. Der Rest des Landes irgendwo dazwischen.

0: Herz über Kopf von Joris. Guten Morgen heute am Mittwoch um 20 nach 6. Das Bundesland Tirol verzeichnet knapp 50 Millionen Nächtigungen, Südtirol 38 Millionen. Also rein nach den absoluten Zahlen liegt Tirol deutlich vorne. Betrachtet man allerdings die touristische Intensität, also die Zahl der Nächtigungen pro Einwohner, dann liegt Südtirol 10% höher. Wie wird eigentlich die Diskussion über Overtourism in Tirol bei unseren Nachbarn geführt? Ist das dort überhaupt ein Thema? Patricio Hetfleisch von der Tirol-Werbung sagt:
1: In der Bevölkerung oder in auch der Medienöffentlichkeit wird die Debatte schon immer wieder auch sehr emotional geführt, insbesondere dann, wenn es gerade aktuelle Vorfälle oder Beispiele gibt. Allerdings ist die Situation schon deutlich ruhiger als in Südtirol. Beim Tourismusforum on Tour zum Beispiel, unserem Dialogformat mit der Tiroler Bevölkerung, im letzten Jahr wurde das Thema Overtourism nur auf einer von vier Stationen kurz angesprochen. Was die Leute bei uns wirklich beschäftigt, ist der Transitverkehr oder die Frage nach einheimischen Tarifen. Und das sagt viel. Die Diskussion ist bei uns sachlicher, weniger emotional aufgeladen, was ich für den richtigen Ansatz halte.
0: Ja, aber wie erklärt er sich das?
1: Dadurch, dass die Saisonen in Nordtirol und in Osttirol ausgeglichener sind, verteilt sich natürlich die Menge der Gäste besser auf das gesamte Jahr. In Südtirol mit 14 Millionen Winternächtigungen, 24 Millionen Sommernächtigungen entsteht natürlich ein viel höherer Druck im Sommer. Und der wiederum konzentriert sich auf einige wenige Hotspots, zum Beispiel das Busseltal mit 11 Millionen Nächtigungen. Die Strategie des Ganzjahrestourismus ist meines Erachtens eine, die wichtig ist zur Entzerrung der Besucherströmungen. Ich denke, das ist einer der Unterschiede.
0: Stichwort also Entzerrung. Auch in Tirol gibt es touristische Hotspots, zum Beispiel den Wilden Kaiser oder die Olperer Hütte im Zillertal. Die Hütte mit ihrer kleinen Hängebrücke ist durch soziale Medien zu einem beliebten Fotomotiv geworden und zu Spitzenzeiten wollen dort zum Beispiel bis zu 1800 Menschen zum Aussichtspunkt. An solchen Hotspots, so Patricio Hetfleisch, seien die Verantwortlichen vor Ort natürlich gefordert, etwa durch Besucherlenkung oder den Ausbau des öffentlichen Verkehrs. Gleichzeitig warnt er auch davor, den Begriff Overtourism vorschnell oder pauschal zu verwenden.
1: Ein undifferenziertes Verwenden von Overtourism als Begriff erzeugt eine Situation, in der Tourismus gegen die Einheimischen ausgespielt wird. Und das nimmt einem Land die Chance, konstruktiv an der Zukunft zu arbeiten.
0: Ja, und das ist natürlich gefragt. Nordtirol, Südtirol und Trentino zählen zusammen rund 110 Millionen Nächtigungen und gehören damit zu den stärksten Tourismusregionen Europas. Und dass Tourismus eng mit Transit und Verkehr zusammenhängt, ist klar, zeigt sich schon in wenigen Tagen. Am 30. Mai, am Samstag, ist die Brennautobahn für den Verkehr gesperrt, aus Protest gegen die Verkehrsbelastung der Anrainer entlang der Brennerstrecke. Gestern wurde in Auer dazu diskutiert und ist übrigens auch unser Thema heute nach 8 im Frühstücksradio.
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Einen guten Morgen heute am Mittwoch, an diesem 27. Mai. Der Giro d'Italia kommt heute wieder nach Italien zurück, nach einer Etappe in der Schweiz. Aber die Aufmerksamkeit vieler Südtiroler und Südtirolerinnen Sportfans ist zurzeit bei den French Open. Jannik Sinner hat das Auftaktspiel gewonnen. Hören Sie unter anderem gleich bei uns in den Nachrichten um 6:30.

0: Mittwoch, der 27. Mai, und wir schauen jetzt gemeinsam auf die wichtigsten Meldungen des Tages.
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2: Verkehrsplaner kritisiert BBT-Zulaufstrecken im Unterland. Bei israelischen Angriffen auf den Libanon starben mehr als 30 Menschen. Das Wetter sonnig, aber nicht mehr stabil bei 28 bis 35 Grad. Der österreichische Professor für Verkehrsplanung Hermann Knoflacher bezeichnet den Brenner Basistunnel sowie dessen Zulaufstrecken als fundamentalen Irrtum. Bei einer Bürgerversammlung in Auer diskutierten gestern Abend internationale Experten auf Einladung des Südtiroler Heimatpflegeverbands über den Brenner Basistunnel und den geplanten Südzulauf im Unterland. Knoflacher kritisierte vor allem die Auswirkungen großer Verkehrsbauten auf Natur, Wirtschaft und Gesellschaft. Bildungslandesrat Philipp Achammer verteidigt das Bildungssammelgesetz. Es gehe nicht vorrangig ums Strafen, sondern um Situationen, in denen sich die Eltern von der Schule verabschieden, sagte er in Pro und Contra Freie Südtirol. Der Landtagsabgeordnete Alex Ploner vom Team K kritisierte das Gesetz als Flickenteppich. Es brauche mehr Personal und eine bessere Ausstattung der Schulen. Laut dem Moraltheologen Martin Lindner knüpft Papst Leo XIV. Mit seiner Enzyklika zur künstlichen Intelligenz an die Sozialenzyklika Rerum Novarum von Papst Leo XIII. An. Vor genau 135 Jahren habe dieser versucht, Antworten auf die Herausforderungen der damaligen Zeit zu finden, sagt Lindner. Die heutige Herausforderung sei eben der Umgang mit neuen technologischen Möglichkeiten, die KI biete. Israel hat den Libanon in der Nacht mit über 120 Luftschlägen angegriffen. Insgesamt sind nach Angaben der Regierung in Beirut mehr als 30 Menschen getötet und rund 40 verletzt worden. Gestern hatte die israelische Armee mit einer Bodenoffensive im nördlichen Nachbarland begonnen. Damit ist die im April vereinbarte Waffenruhe de facto hinfällig. Das schottische Parlament hat sich für ein neues Unabhängigkeitsreferendum ausgesprochen. Die Abgeordneten stimmten dafür, dass die britische Regierung Schottland die Befugnis zur Anhaltung eines solchen Referendums übertragen soll. Bisher gibt es jedoch keine Anzeichen dafür, dass London das macht. Bei den French Open hat Jannik Sinner sein Auftaktspiel gegen den Franzosen Clément Tabur in 3 Sätzen gewonnen. Der Sechstner siegte mit 6:1, 6:3 und 6:4. In der zweiten Runde trifft er morgen auf den Argentinier Juan Manuel Cerundolo. Das Wetter. Heute bilden sich schon im Laufe des Vormittags erste Quellwolken. Am Nachmittag ziehen aus Nordwesten ein paar Regenschauer und Gewitter durch. Es wird wieder heiß mit 28 bis 35 Grad. Morgen Donnerstag wird es sonnig mit ein paar Quellwolken am Nachmittag. Es bleibt meist trocken. 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Redaktion Matthias Ungerer.
0: Ja, es gibt viele Baustellen bei uns im Land, auch heute an diesem Mittwoch, aber derzeit jetzt um 6:35 liegen uns keine Störungen vor. Kommen Sie gut und sicher in diesen Mittwoch.

0: Sind Sie gerade beim Frühstücken? Guten Morgen, hoffentlich mit Kaffeeduft in der Nase, jetzt um 19 vor 7. Und vielleicht haben Sie schon mal von Kuhstyling gehört. Mir ist der Begriff ganz neu. Das ist der große Renner jetzt bei den Tierpräsentationen, bei den Tierschauen. Vor großen Ausstellungen werden Jungrinder und Kühe gewaschen, gebürstet, geschoren und frisiert. Die Jungzüchterinnen und Jungzüchter gewöhnen ihre Tiere auch schon Wochen im Voraus an den Auftritt im Ring und vor Publikum. Und vor allem bei jungen Menschen gewinnt dieses Kuh-Styling zunehmend an Bedeutung. So veranstalten die 6 Braunvieh-Jungzüchterclubs des Landes regelmäßig Seminare für Schülerinnen und Schüler der Landwirtschaftsschulen, berichtet Andreas Ecker vom Braunvieh-Jungzüchterclub Bustertal.
1: Es ist ganz besonders wichtig, dass wir wieder in den Schulen vertreten sind. Es ist ein mehrjähriges Projekt schon, was wir da betreiben. Also ins Freiz, vor allem wenn wir auch wieder junge Leute bei Versteigerungen oder eben auch Ausstellungen motivieren können, mitzutun. Denn die Viehzucht ist sehr wichtig für unser Land und deswegen haben wir das als Braunvieh-Jungzüchterclub in Südtirol gerne in die Hand genommen.
0: Ja, und für viele angehende Bäuerinnen und Bauern sind diese Seminare einfach eine willkommene Abwechslung zum klassischen Unterricht. In praxisnahen Einheiten lernen die Schülerinnen und Schüler nicht nur den richtigen Umgang mit den Tieren, sondern auch, wie viel Fachwissen, Präzision und Leidenschaft hinter einer erfolgreichen Tierhaltung stecken. Davon erzählt Annalena Wild. Sie ist begeisterte Braunvieh-Jungzüchterin und bis vor kurzem auch Braunvieh-Prinzessin. Ein Amt, das alle 2 Jahre neu vergeben wird.
2: Wir sind alle, wir haben Vormittag einen Theorieteil gemacht und jetzt gehen wir alle Schritte durch, das richtige Waschen und das richtige Scheren. Vorführen gehört dazu und alles, was wichtig ist. Und morgen dürfen sie sich noch in einem kleinen Wettbewerb zeigen, wer am besten ist. Mittlerweile kann man sagen, ein Großteil auf die Versteigerung geht geschoren hin und das macht einfach einen optischen Gleitpass. Die sind gewaschen, die sind sauber. Und man kann auch gewisse Stärken und Schwächen vom Viech logisch. Großteil auf die Versteigerung geht geschoren hin und das macht einfach einen optischen Gleitpass. Die sind gewaschen, die sind sauber. Und man kann auch gewisse Stärken und Schwächen vom Viech logisch ausgleichen.
0: Und dazu braucht

0: Der hohe Aufwand, die intensive Vorbereitung, Transporte und der Wettbewerbsstress die Tiere belasten könnten.
1: Logischerweise gibt es da auch Kritiker. So, man muss in die Kühe den Stress untieren. Aber ich glaube, die Kühe wissen auch, dass sie schönsten sein und spielen da dementsprechend gerne mit.
0: Das sagt Andreas Ecker, der Obmann des Braunvieh-Jungzüchterclubs Bustertal. Wie ein solches Kuhstyling genau abläuft, sehen Sie heute Abend bei uns im Fernsehen im Landwirtschaftsmagazin Land und Leben um 20.20 Uhr nach der Tagesschau. Im Mittelpunkt steht das Braunvieh, das besonders viele junge Züchterinnen und Züchter begeistert. Und außerdem zeigen wir auch, wie moderne Technik den Arbeitsalltag erleichtert. 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

0: James Blunt, der hat so eine unverwechselbare Stimme. You're Beautiful, einer seiner ganz großen Hits aus dem Jahr 2004. Schönen guten Morgen heute an diesem Mittwoch um 13 vor 7. Als Arzt und langjähriger Präsident des Weißen Kreuzes hat Georg Rammelmeier das Rettungswesen in Südtirol über Jahrzehnte entscheidend mitgeprägt. Viele Jahre war er außerdem Primar der Anästhesie am Krankenhaus Brixen. Die meisten kennen ihn eben als Georg Rammelmeier, aber eigentlich heißt er mit Vornamen Jürgen.
1: Ich bin als Jürgen getauft. Mein Vater hat mich damals bei der Gemeinde Bozen eintragen wollen, und zwar nach dem Namen seines Freundes Jürgen aus Bonn. Und der Gemeindebedienstete dort hat mich dann, hat meinen Vater gefragt, welchem Namen würde es entsprechen. Und da sagte er Georg, und dann hat er mich als Giorgio eingetragen, und dann konnte man den Namen später nur noch in Georg umwandeln. Und deswegen offiziell heiße ich Georg, aber in Familienkreisen und bei Freunden heiße ich Jürgen.
0: Aufgewachsen ist Georg Rammelmeier mit drei Geschwistern in Gries und Rentsch und

0: später hat er das Franziskanergymnasium in Bozen besucht, eine Zeit, an die er sich besonders gerne erinnert.
1: Ich habe da sehr gute Erinnerungen an diese Zeit. Franziskanergymnasium habe ich sehr gerne besucht. Also mir hat es Spaß gemacht dort, die Art und Weise, wie unterrichtet wurde. Das ist natürlich heute ganz anders. Wir waren ein schöner Freundeskreis und wir sind jeden Tag gemeinsam von Rentsch in die Schule gefahren. Und wir haben dann auch, mein Bruder war auch dort, und wir haben dann beim HC Rentsch auch Hockey gespielt. Und so war das eine schöne Freundesgruppe, wo wir dann auch gemeinsam auf den Berg gegangen sind. Wir waren beim Alpenverein dabei und haben sehr viele gemeinsame Erlebnisse in dieser Schulzeit gehabt.
0: Ja, und neben dem Berg, der ihn immer fasziniert hat, hat er sich zunächst mal für Architektur interessiert, sich aber dann doch für Medizin entschieden und sich dann für eine Arztstelle in Bayern beworben.
1: Nach 1979, nach dem Abschluss, da war ich ja beim Militär, und anschließend habe ich mich eben beworben in Vilsbiburg, und von Vilsbiburg bin ich dann nach Großhadern und habe dort meine Facharzt erworben. Mein erster Chef, der hat mich eigentlich sehr für die Anästhesie begeistert. Ich habe da sehr viel autonom arbeiten können, und dann in Großhadern war damals einfach ein Mecker der Medizin mit einem führenden Anästhesiechef in ganz Deutschland bekannt, mit sehr, sehr vielen Schülern, die in Deutschland daraus nach Karriere gemacht haben. Und an dem habe ich mich orientiert. Und dann war es irgendwann so, dass ich mal eine Vertretung in Sterzing gemacht habe. Und dann haben sich die Sterzinger Verwaltung und der Sanitätsdirektor, die haben mich besucht und haben mich dann für Sterzing angeworben. Und so bin ich nach Sterzing gekommen.
0: Ja, von 86 bis Anfang der 2000er Jahre war Georg Rammelmeier im Krankenhaus Sterzing, zunächst als Oberarzt, dann als Primar und dann als ärztlicher Leiter. Und in diese Zeit fällt auch seine erste Begegnung mit dem Weißen Kreuz. Bei einem Notfall steigt er damals mit kaum vorhandener Ausrüstung in einen Hubschrauber, um eine verletzte Frau zu versorgen. Das war ein außergewöhnlicher Einsatz und zugleich der Beginn seiner notfallmedizinischen Tätigkeit. Georg Rammelmeier wird davon heute noch ausführlich erzählen, und zwar bei uns im Treffpunkt ab 11:30.
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0: Ich weiß ja nicht, wie es Ihnen gerade geht, aber mit dieser Musik, La Isla Bonita von Madonna und den derzeitigen hochsommerlichen Temperaturen, da stellen sich schon Urlaubsgefühle ein. Einen guten Morgen um gleich 5:07.
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0: Ja, nach 3 Wochen, dann ist dieses Schuljahr auch schon wieder Geschichte. Zeugnisse oder Prüfungen, was steht denn an? Und dann Urlaub oder doch Sommerjob? Wir haben diese Woche junge Menschen in Auf ein Wort, die uns von ihrem Leben erzählen, von ihren Leidenschaften, ihren Hoffnungen, ihrem Leben oder auch ihren Werten. Heute hören wir Emma Waldthaler und Anna Gallmetzer vom Maria-Huber-Gymnasium in Bozen und sie sprechen über Traditionen.
2: Guten Morgen, liebe Hörerinnen und Hörer. Willkommen zu einem Beitrag von den Schülerinnen aus dem Maria-Huber-Gymnasium. Heute beschäftigen wir uns mit Traditionen und wie unterschiedlich sie in verschiedenen Kulturen sein können. Ich heiße Anna und bin in Ecken aufgewachsen.
3: Und ich heiße Emma und bin in Gries, also Bozen, aufgewachsen. Wir beginnen mit einem der größten Feste, Weihnachten.
2: Bei mir zu Hause bekommen wir die Geschenke immer am 24. Dezember vor dem Abendessen.
3: Bei mir ist es umgekehrt. Die Bescherung findet erst nach dem Essen statt.
2: Da sieht man, wie unterschiedlich 2 Familien Weihnachten feiern. In Amerika wird zum Beispiel erst am 25. Dezember gefeiert.
3: Und in Spanien sogar erst am 6. Jänner. Denn dort bringen die 3 Heiligen Könige die Geschenke, während bei uns in Südtirol geräuchert wird.
2: Genau, um die bösen Geister aus dem Haus zu treiben. In Verona gibt es an diesem Tag die Tradition Bruciala Vecchia, also das Verbrennen einer Strohpuppe, um das alte Jahr abzuschließen und neu zu beginnen.
3: Das ist mir neu. Jetzt aber zu einer anderen Tradition. Kennen Italiener und Italienerinnen eigentlich die Schuhplattler?
2: Diese Tradition werden sie eher nicht kennen. Der Schuhplattler war ursprünglich ein Werbetanz von Bauern und Jägern und wird traditionell nur von Männern getanzt.
3: In Italien gibt es auch Volkstänze, zum Beispiel die Tarantella, welche ursprünglich Spinnentanz genannt wird. Sie entstand im 17. Jahrhundert und wird heute bei Festen und Hochzeiten getanzt. Damals wurde sie aufgeführt, da viele Personen von einer Tarantel gebissen wurden und man glaubte, dass dies eine Tanzwut auslöste. Betroffene tanzten stundenlang, um das Gift auszuschwitzen.
2: Also führen diesen Tanz Frauen und Männer auf, im Gegensatz zu unserem Schuhplattler.
3: Genau. Wenn wir schon von Unterschieden sprechen, dürfen wir ein südtirolerisches traditionelles Spiel nicht vergessen.
2: Ja, natürlich, das Watten. Auch hier gibt es unterschiedliche Regeln, zum Beispiel bei den Grödnern, die nur bis 11 Punkte spielen.
3: Dabei merkt man, was Traditionen bewirken können. Sie geben ein Gemeinschaftsgefühl und bringen Menschen zusammen.
2: Gleichzeitig können sie aber auch ausgrenzen oder Druck erzeugen, etwa zu Weihnachten durch Konsumzwang.
3: Das war's auch schon mit dem heutigen Beitrag.
2: Vielen Dank!

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1: Verkehrsplaner kritisiert BBT Zulaufstrecken im Unterland. Bei israelischen Angriffen auf den Libanon sterben mehr als 30 Menschen. Das Wetter sonnig, aber nicht mehr stabil bei 28 bis 35 Grad. Der österreichische Professor für Verkehrsplanung Hermann Knoflacher bezeichnet den Brenner-Basistunnel sowie dessen Zulaufstrecken als fundamentalen Irrtum. Bei einer Bürgerversammlung in Auer diskutierten gestern Abend internationale Experten auf Einladung des Südtiroler Heimatpflegeverbands über den Brenner-Basistunnel und den geplanten Südzulauf im Unterland. Knoflacher kritisierte dabei vor allem die Auswirkungen großer Verkehrsbauten auf Natur, Wirtschaft und Gesellschaft.
2: Na, nicht nur der Brenner-Basistunnel, auch die Autobahnen sind ein fundamentaler Irrtum, weil hier wird etwas gemacht, das man für gut empfindet oder glaubt, wo unendliche Schäden entstehen insgesamt in der Natur, in der Wirtschaft, im Sozialsystem. Beim öffentlichen Verkehr brauchen sie Bahnhöfe und nicht Tunnel. Für die Bahn und für die Bevölkerung sind die Bahnhöfe wichtig und auch für die Wirtschaft. Weil dort kommt das Geld zur Bahn, dort kommen die Menschen zur Bahn und kommen weg von der Bahn. Da können sie ein- und aussteigen, da können Waren ein- und ausgeladen werden.
1: Knoflacher war auch Vordenker der Wiederaufnahme der Finchker Bahn. Im 55 Kilometer langen BBT sollen ab 2034 sowohl Personen- als auch Güterzüge verkehren. Aus Sicht des Clubobmanns der Grünen im Tiroler Landtag, Gebi Meyer, müsste auch Südtirol gegen die Transitbelastung aufstehen. Der Protest der Bevölkerung sei die Grundlage für strenge Transitauflagen im Bundesland Tirol. Es lohne sich, aufzustehen, sagt Meyer mit Blick auf die Kundgebung am Samstag.
3: Es lohnt sich, politisch einzustehen für die Entlastung, klarzumachen, dass links und rechts der Autobahn unsere Heimat ist, unser Lebens- und Wirtschaftsraum. Dann kommt die Politik auch unter Druck und muss entsprechend reagieren. Wenn die Politik nicht mitbekommt, wie die Bevölkerung wirklich denkt, dann machen sie so weiter wie bisher.
1: Die Nordtiroler seien beim Demonstrieren deutlich mutiger als die Südtiroler, sagte die Südtiroler Grüne Madeleine Rohrer. Am Samstag wird der Brennerkorridor wegen einer Kundgebung gegen die Transitbelastung von 11 bis 19 Uhr gesperrt. Israel hat den Libanon in der Nacht mit über 120 Luftschlägen angegriffen. Insgesamt sind nach Angaben der Regierung in Beirut mehr als 30 Menschen getötet und rund 40 verletzt worden. Elisabeth Partelli.
4: Eigentlich gilt zwischen Israel und dem Libanon seit April eine Waffenruhe. Sie war von Anfang an brüchig. Jetzt scheint es sie gar nicht mehr zu geben. Vorgestern Abend hatte der israelische Regierungschef Benjamin Netanyahu eine weitere Verstärkung der Militäroffensive gegen die pro-iranische Hisbollah-Miliz im Nachbarland angekündigt. Gestern begann die israelische Armee mit der Bodenoffensive im Libanon, und zwar über die Linie hinweg, die Israel als eine Art Pufferzone bezeichnet und die etwa 10 Kilometer hinter der Grenze liegt. Auch die mit dem Iran verbündete Hisbollah hat ihre Drohnenangriffe auf Israel in den vergangenen Tagen ausgeweitet. Die Schiitenmiliz hatte den Waffenstillstand von Anfang an abgelehnt.
1: Das schottische Parlament hat sich für ein neues Unabhängigkeitsreferendum ausgesprochen. Die Abgeordneten stimmten dafür, dass die britische Regierung Schottland die Befugnis zur Abhaltung eines solchen Referendums übertragen soll. Bisher gibt es jedoch keine Anzeichen dafür, dass London das macht. Laut dem Moraltheologen Martin Lindner knüpft Papst Leo XIV. Mit seiner Enzyklika zur künstlichen Intelligenz an die Sozialenzyklika Rerum Novarum von Papst Leo XIII. An. Vor genau 135 Jahren habe dieser versucht, Antworten auf die Herausforderungen der damaligen Zeit zu finden, sagt Lindner.
5: Dass er genau hier eben anknüpft und fragt, die heutige Herausforderung ist eben der Umgang mit diesen neuen technologischen Möglichkeiten, die uns die sogenannte künstliche Intelligenz bietet. Und wie können wir da eben von einem christlichen Menschen- und Weltbild her versuchen, diese Entwicklung, diesen Prozess, der sehr tiefgreifend sein wird, auch in seinen Auswirkungen mitzugestalten?
1: Der Papst warne in seiner Enzyklika auch vor der Machtfülle, die sich derzeit in der Hand einiger weniger Tech-Unternehmen befinde, sagt der Moraltheologe. Wie Informatiker die Enzyklika über KI bewerten, ist gleich Thema hier im Morgengespräch. Vier Südtiroler Beschuldigte im Fall Alpenkohle bleiben in Untersuchungshaft. Das hat der Richter für die Vorerhebungen in Trient entschieden. Die dortige Staatsanwaltschaft ermittelt wegen des Verdachts auf illegalen, grenzüberschreitenden Handels mit Abfällen. Katja De Gennaro.
6: Schwerwiegende Indizien würden die vier Südtiroler belasten. Außerdem bestehe Verdunkelungsgefahr. Deshalb bleibe die Untersuchungshaft aufrecht. Die ist die Entscheidung des Richters für die Vorerhebungen in Trient. Die Antimafia-Staatsanwaltschaft untersucht die Weitergabe von Rückständen aus der Pyrovergasung von Holz in den Heizwerken Vierschach und Lars Eiers. Anstatt die Abfälle ordnungsgemäß zu entsorgen, hätten die Heizwerke sie gewinnbringend verkauft. Dadurch, so der Vorwurf, seien kontaminierte Stoffe unter anderem als Grillkohlebriketts und Düngemittel auf den Markt gelangt. In U-Haft sitzt auch der Leiter des Landesamtes für Abfallwirtschaft, Giulio Angelucci. Er hat sich an das Freiheitsgericht gewendet. In seinem Fall steht die Entscheidung noch aus.
1: Die Staatsanwaltschaft ermittelt im Rahmen der Untersuchung Alpenkohle gegen insgesamt 19 Personen in Italien, Österreich, Deutschland und Kroatien. Das Friedensgericht Brixen verhandelt heute über den Rekurs gegen die Verwaltungsstrafe wegen des Schriftzugs Tirol in Findl. Die 2 Meter hohen roten Buchstaben standen in einer Wiese an der Pustertaler Staatsstraße. Die Carabinieri hatten einer Landwirtin daraufhin 430 Euro Geldbuße wegen des Verstoßes gegen die Straßenverkehrsordnung auferlegt. Der Schützenbund hat sich hinter den Rekurs gestellt. Auch die Südtiroler Freiheit hatte die Verwaltungsstrafe kritisiert. Bildungslandesrat Philipp Achammer verteidigt das Bildungssammelgesetz. Details würden in den kommenden Monaten noch ausgearbeitet, sagt Achammer in der Fernsehdiskussionssendung Pro und Contra auf Freie Südtirol, etwa zu den geplanten Geldstrafen für Eltern, die ihre Mitwirkungspflicht verletzen. Achammer?
7: Ich werde auch die Anregung aufnehmen und einen Abänderungsantrag im Plenum präsentieren, wo man mit Beschluss der Landesregierung, weil anders wäre es gar nicht möglich, man soll auch nicht alles bis auf den letzten Punkt ins Gesetz schreiben, weil es einfach der Weg ein umfangreicher ist, mit Beschluss der Landesregierung die genaue Prozedur festzulegen, wann eine Mahnung erfolgt und so weiter. Aber ich sage es noch einmal, Es geht uns nicht um Hauptsachstrafen, es geht uns um jene Situationen und die werden zunehmend mehr, wo das Kind isoliert in der Schule ist und das Elternhaus sich verabschiedet.
1: Der Landtagsabgeordnete Alex Bluner vom Team K kritisierte das Bildungssammelgesetz als Flickenteppich. Laut Bluner ermögliche das Bildungssammelgesetz keine echte Reform. Es brauche mehr Personal und auch eine bessere Ausstattung der Schulen, sagte er. Eine Personensuche am Kalterer See ist in der Nacht glimpflich verlaufen. Ein junger Mann hatte sich am Südufer des Sees im dichten Schilf verirrt. Nach längerer Zeit des Umherirrens rief er kurz vor 1 Uhr den Notruf. Mittels genauer Standortbestimmung der Notrufzentrale wurde der Mann nach einer kurzen Suche von den Einsatzkräften wohlauf gefunden. Neben den Feuerwehren war auch die Wasserrettung im Einsatz. Bei den French Open hat Yannick Sinner sein Auftaktspiel gegen den Franzosen Clément Tabur in 3 Sätzen gewonnen. Der Sechstner siegte mit 6:1, 6:3 und 6:4. In der zweiten Runde trifft er morgen auf den Argentinier Juan Manuel Cerundolo. 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Redaktion Elisabeth Partali und Matthias Ungerer.
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8: Guten Morgen, es begrüßt Sie Günther Geier. Einzelne Gewitter hat es gestern am Abend und in der Nacht zum Beispiel im Hochpustertal und ganz im Süden Südtirols zwischen Magreit und Salurn gegeben. Heute werden Regenschauer und Gewitter etwas häufiger. Zunächst scheint aber noch verbreitet die Sonne. Am Vormittag entstehen dann erste Quellwolken und im Laufe des Nachmittags ziehen aus Nordwesten ein paar Regenschauer und Gewitter durch. Davor wird es wieder heiß mit 28 bis 35 Grad, auf den Bergen in 2000 Metern Werte um 19 Grad. Am Donnerstag und Freitag geht die Gewitterneigung zurück, mit viel Sonnenschein und hochsommerlichen Temperaturen. Am Samstag ziehen ein paar Schleierwolken durch und am Sonntag sind dann auch wieder Gewitter möglich. Gleichzeitig wird es etwas kühler, mit Höchstwerten bis 31 Grad. Damit zurück zu heute und zu den Messwerten von 7 Uhr. In Bozen und in Auer 20 Grad, Meran 19, in Schlanders und Brixen 18, Bruneck und Doblach-Melden 13 Grad, in Sterzing 12, auf der Blose 10, dazu Nordwind mit 20 km pro Stunde, am Reschen und am Brenner 13, Innsbruck und Lienz 16 und in Trient 21 Grad.
9: Einen schönen guten Morgen wünscht Deborah Gartner aus der Landesverkehrsmeldezentrale. Auf Südtirolstraßen liegen uns derzeit keine Störungsmeldungen vor. An diesem Samstag werden in Nordtirol die A13 Brenner Autobahn sowie die B182 Brenner Bundesstraße wegen einer angemeldeten Demonstration auf österreichischer Seite von 11 bis 19 Uhr gesperrt. Die A22 Brenner Autobahn ist in Richtung Norden zwischen Sterzing und dem Brenner von 10.30 Uhr bis 20 Uhr gesperrt. Für den Schwerverkehr über 7,5 Tonnen gilt ein Fahrverbot von 7 bis 20 Uhr auf dem gesamten Straßennetz des Landesgebietes und auf der Autobahn A22 in Fahrtrichtung Norden. Es wird angeraten, am Samstag auf nicht notwendige Autofahrten zu verzichten. Auch am Freitag und am Sonntag kann es zu Verkehrsverzögerungen kommen. Kommen Sie gut ans Ziel.
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10: Guten Morgen, heute am Mittwoch um mittlerweile 6:45. Papst Leo XIV. Warnt, er macht künstliche Intelligenz zum Thema seiner ersten Enzyklika und warnt vor der Macht großer Tech-Konzerne. Warum selbst Informatiker davon überrascht sind, und zwar positiv überrascht, hören Sie gleich bei uns hier im Morgengespräch.

0: Guten Morgen heute am Mittwoch, der 27. Mai. Wir haben es gleich 7:15. Was bewegt die Kirche und die Welt? Wenn der Papst darauf eine fundamentale Antwort geben will, dann schreibt er eine Enzyklika. Dieses hochrangige Rundschreiben setzt weltweit Debatten in Gang. Am Pfingstmontag hat Leo XIV. Seine erste Enzyklika veröffentlicht und darin geht es in weiten Teilen um künstliche Intelligenz. Papst Leo warnt eindringlich vor den Risiken einer unkontrollierten Macht der Tech-Konzerne. Und seine zentrale Botschaft ist, KI darf den Menschen nicht beherrschen, sondern muss, wie er schreibt, entwaffnet und lebensfreundlich gestaltet werden. Ja, ist das möglich? Das fragt Matthias Ungerer, den Informatiker und KI-Experten Christoph Mohr.
1: Willkommen im Morgengespräch, Herr Mohr.
2: Guten Morgen, Herr Ungerer.
1: Papst Leo XIV. Spricht in einem der wichtigsten Dokumente, die ein Papst überhaupt veröffentlicht, von künstlicher Intelligenz. Wie sehr überrascht Sie das als Informatiker, dass das kirchliche Oberhaupt genau dieses technische Thema wählt?
2: Na, ich finde es eigentlich spannend. Ich finde es sogar ziemlich super. Die KI ist ja seit 2023 auf diese Welt losgelassen worden. Man sieht, wie viel Disruptives, also Veränderndes in der Gesellschaft dadurch passiert. Und es entstehen ganz viele ethische Fragen, würde ich sagen. Und auch Techniker sind an ethischen Fragen immer interessiert.
1: Also das heißt, für einen Informatiker ist es jetzt nicht verwunderlich, dass genau die KI das Hauptthema wird.
2: Na, dass es das Hauptthema ist, doch, hat mich schon verwundert. Ich finde es mutig, aber ich finde, es trifft den Zeitgeist. Und wenn er mit der KI oder mit den ethischen Fragen in der Technologie, ein bisschen allgemeiner formuliert, auch einen Schwerpunkt setzen will, dann kann das für die Welt durchaus von Vorteil sein.
1: In der Enzyklika kritisiert der Papst ja auch, dass die technologische Macht heute im Gegensatz zur Vergangenheit nicht mehr der Allgemeinheit gehört, der Gesellschaft, dem Staat, sondern vor allem privaten Akteuren und Unternehmen. Betrachten auch Sie als Informatiker sowas mit Sorge, dass Unternehmen, private Interessen da vorangestellt werden?
2: Doch, ja, würde ich mit Ja beantworten. Besonders wenn man in der heutigen Zeit sieht, welche Unternehmen das sind und welche sehr streitbaren Gesellen, also ein Thiel, ein Altmann, ein Musk, letztendlich extreme Machtkonzentration zu diesen neuen Technologien vereinnahmen, dann muss man schon mit Sorge auch drauf schauen, natürlich.
1: Glauben Sie, dass, was der Papst sagt, hat nur ansatzweise eine Auswirkung auf diese Tech-Giganten hinter der künstlichen Intelligenz oder wird der Papst da eher nur belächelt?
2: Na, also die Tech-Giganten, die werden sich um diese Worte, glaube ich, keine Gedanken machen. Die verfolgen ihre ökonomischen und gesellschaftlichen Ziele. Wichtiger, denke ich, sind diese Worte an die Bürger bzw. an die politischen Regierungen oder Führungskräfte gerichtet. Also wir müssen schauen, ob wir diese Machtkonzentration in der Hand weniger Tech-Konzerne für gut heißen oder nicht und müssen uns überlegen, was wir entweder durch Regulierung oder strategischen Maßnahmen, strategischen Investitionen eigentlich ändern können.
1: Die Tech-Unternehmen hinter ChatGPT, hinter Gemini und wie sie auch immer heißen, geben sich ja sehr oft als visionäre Pioniere. Der Papst spricht aber von Ausbeutung von Mensch und Umwelt. Wer genau hat denn nun recht?
2: Ich denke, der Papst hat recht. Die Tech-Giganten haben primär ökonomische Interessen und ich kaufe sie ihnen wirklich nicht ab, dass sie das Wohl der Menschheit oder die Interessen der Menschen verfolgen. Man kann das an einem Beispiel sehen eigentlich. Diese KI-Revolution, die wir haben, ist eigentlich der größte Diebstahl geistigen Eigentums seit Menschengedenken. Wir haben vor 20 Jahren Jugendliche verhaftet und mit Millionen bestraft, die 10 oder 12 Musikstücke aus dem Internet geladen haben. Diese KI-Firmen haben das gesamte Wissen der Menschheit legal oder illegal aufgenommen, aufgesaugt und verkaufen es jetzt letztendlich weiter. Arbeiten, die ein Mensch, die Intellektuelle gemacht haben, werden jetzt einfach von diesen Tech-Giganten zu Geld gemacht.
1: Papst Leo nutzt in seiner Enzyklika ja das starke Bild der Entwaffnung im Kontext digitaler Systeme. Er fordert damit nicht nur den Verzicht auf autonome Waffensysteme, sondern eine tiefere ethische Entwaffnung von Algorithmen, die unser Denken und Zusammenleben ja auch bestimmen. Wie sehen Sie die KI? Hat sie sich in so kurzer Zeit zur Waffe entwickelt, dass man sie tatsächlich als Waffe bezeichnen kann?
2: Ja, sicherlich. Ein Beispiel auch hier, ich meine, wenn man vor 25 Jahren Waffen oder Ingenieur war und irgendwie in die Rüstungsindustrie hineinwechseln wollte, dann war das eine aktive Entscheidung. Ich will dort tätig sein. Ich will Lenkungssysteme für Raketen bauen. Heutzutage bauen harmlose Entwickler irgendwelche Steuerungen für Drohnen, die eigentlich TV-Aufnahmen machen sollten. Aber diese selbe Software wird dann in Konflikten dieser Welt letztendlich zum Töten von Menschen auch verwendet. Das heißt, es ist einfach viel einfacher geworden, dass man mit seinen eigenen Programmen irgendwo in solchen Waffensystemen reinlandet.
1: Leo der 14. hat die Enzyklika ja genau auf den Tag unterzeichnet wie Leo der 13. vor 135 Jahren. In seinem Lehrschreiben von 1891 ging es um die industrielle Revolution. Steht uns heute mit der KI eine ähnliche Zeitenwende und ein ähnlicher Umbruch in der Gesellschaft denn bevor?
2: Ja, die Zeichen deuten darauf hin. Eine Glaskugel haben wir alle nicht, aber natürlich ist diese Technologie sehr disruptiv. Sie verändert gerade das Arbeitsleben und die Arbeitsmöglichkeiten von ganz großen Mengen an Menschen und ermöglicht letztendlich Geschäftsmodelle, die es vorher nicht gab, und eine Konzentration eben auch von Macht, von Finanzkraft in einigen wenigen Händen. Also ja, es ist eine Revolution, wie sie damals die erste, zweite industrielle Revolution sicherlich auch waren.
1: Papst Leo spricht von, die KI darf den Menschen nicht beherrschen, sondern sie muss entwaffnet und lebensfreundlich gestaltet werden. Glauben Sie, das ist möglich? Ist das noch möglich?
2: Ich denke bestimmt. Wir als Gesellschaft, wir als Konsumenten müssen auch uns im Klaren sein, was dieses Werkzeug wirklich ist. Also wir müssen groß unterscheiden, was wollen uns die Hersteller glauben lassen, was dieses Werkzeug ist und was ist es wirklich. Das heißt, hier müssen wir eigentlich in den Schulen, in der Bildung investieren und schauen, dass die Menschen das begreifen. Und wir müssen auch selber entscheiden, wie lange spiele ich das Spiel noch mit und wo muss ich schauen, dass ich mich woanders informiere, gegeninformiere und auch meine eigenen Fähigkeiten nicht vernachlässige.
1: Das heißt, wenn Google mir heutzutage auf meine Fragen direkt schon die Antwort liefert, dann sollte ich trotzdem weiter recherchieren und nicht die von Gemini konstruierte Antwort einfach für bare Münze nehmen.
2: Das wäre ganz, ganz wichtig. Ja. Die KI hat kein Konzept von Wahrheit oder von Falschheit. Die weiß nicht, was wahr oder was falsch ist. Die kann nur mit hoher Wahrscheinlichkeit einen Satz, einen Absatz, eine Geschichte erfinden. Ob dieser Satz stimmt oder teilweise stimmt oder völlig falsch ist, weiß die KI nicht. Und wir müssen es beim Lesen verifizieren, Quellenangaben prüfen, uns an journalistischen Medien vielleicht rückversichern, dass es wirklich so ist.
1: Sagen Sie, KI kann tatsächlich auf Menschen losgelassen werden oder hätte das unter Verschluss gehalten werden sollen?
2: Ich bin der Meinung, KI braucht Regulierung definitiv. Einfach auf Menschen loszulassen und Verantwortung, wie es heutzutage schon passiert, auf die KI zu delegieren, kann nicht funktionieren. Eine KI kann keine Verantwortung übernehmen, eine KI kann keine Haftung übernehmen. Und wir brauchen überall dort, wo die KI eingesetzt wird, eigentlich eine klare Definition, wer ist verantwortlich, wer haftet, wenn etwas schief geht. Und das fehlt heutzutage völlig, also weltweit fehlt es. In Europa mit dem AI-Gesetz eigentlich eine erste Fassung einer Regulierung besteht.
1: Was wird diese Enzyklika vom Papst Leo dem 14. tatsächlich bewegen? Was glauben Sie, was das in der Tech-Branche wirklich, welche Auswirkungen haben wird?
2: Boah, das bin ich wirklich überfragt. Aber vielleicht startet Papst Leo letztendlich, die Kirche ist ja eine Institution und sie hat ja auch Mittel und Wege auf der Welt, Tagesdiskussionen voranzutreiben. Bringt es soweit, dass Parlamente dieser Welt sich Gedanken über den Einsatz und die Regulierung von KI machen? Das wäre sicherlich wertvoll.
1: Das heißt, das wäre auch wirklich noch dringend notwendig, also mit dem, was die EU bis jetzt gemacht hat, reicht es nicht.
2: Die EU ist sicher Vorreiter, es ist ein erster Entwurf, aber weltweit ist ja sonst gar nichts. Also in den USA können sie mit der KI machen, was sie möchten. In den USA sind auch noch Verbraucherschutzrechte viel niedriger als in der EU. Ich möchte nicht wissen, was dort die nächsten 10 Jahre eigentlich alles auf die Menschen losgelassen wird. Deswegen, ja, guter, starker Aufruf von Papst Leo. Ob das bei der Politik natürlich ankommt, vermag ich so nicht zu beurteilen.
1: Vielen Dank für Ihre Einschätzung, Herr Mohr.
2: Dankeschön.
0: Es brauche eine stärkere Regulierung, ist auch der Informatiker Christoph Mohr der Meinung im Gespräch mit Matthias Ungerer. Der Papst habe diesbezüglich vollkommen recht. Das Morgengespräch können Sie gerne nachhören, sollten Sie nicht alles jetzt gehört haben. Sie finden es auf unserer Nachrichtenseite bz.rheinnews.it.

Einen guten Morgen heute an diesem Mittwoch um kurz vor 7:30. In Kongo kämpfen Ärzte und Hilfsorganisationen gegen Ebola. Der Kongo macht aber auch noch aus anderen Gründen Schlagzeilen. Vor dem obersten Gericht in Brüssel wurde geklagt gegen die Entführung von Kindern aus sogenannten Mischeden. Dazu hören Sie heute noch mehr bei uns in dieser Stunde vor 8. Außerdem haben wir natürlich auch noch den Pressespiegel für Sie. Und ein paar Tipps, ein paar Veranstaltungstipps, was Sie heute an diesem 27. Mai, an diesem Mittwoch unternehmen können. Aber jetzt um 7:30 gibt's mal die wichtigsten Meldungen des Tages hier im Frühstücksradio auf Reise Tirol.

0: Einen guten Morgen heute an diesem Mittwoch am 27. Mai.
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2: KI-Experte begrüßt Papstforderung nach mehr Kontrolle bei künstlicher Intelligenz. Bei israelischen Angriffen auf den Libanon starben mehr als 30 Menschen. Das Wetter sonnig, aber nicht mehr stabil bei 28 bis 35 Grad. Die IT-Szene zeigt sich überrascht, dass Papst Leo XIV. Künstliche Intelligenz zum Hauptthema seiner Enzyklika gemacht hat. Diese Entscheidung treffe den Zeitgeist und sei mutig, sagte der Informatiker Christoph Mohr im Morgengespräch auf Rai Südtirol. Auch Mohr bereite die Macht großer Tech-Konzerne und der unkritische Umgang mit KI Sorge. Mohr fordert deshalb mehr Bildung, Quellenkontrolle und klare Regeln für den Einsatz von künstlicher Intelligenz. Der österreichische Professor für Verkehrsplanung Hermann Knoflacher bezeichnet den Brenner Basistunnel sowie dessen Zulaufstrecken als fundamentalen Irrtum. Bei einer Bürgerversammlung in Auer diskutierten gestern Abend internationale Experten auf Einladung des Südtiroler Heimatpflegeverbands über den Brenner Basistunnel und den geplanten Südzulauf im Unterland. Knoflacher kritisierte vor allem die Auswirkungen großer Verkehrsbauten auf Natur, Wirtschaft und Gesellschaft. Aus Sicht des Clubobmanns der Grünen im Tiroler Landtag, G.B. Meyer, müsste auch Südtirol gegen die Transitbelastung aufstehen. Der Protest der Bevölkerung sei die Grundlage für strenge Transitauflagen im Bundesland Tirol. Es lohne sich, für die Entlastung einzustehen, sagt Meyer mit Blick auf die Kundgebung am Samstag. Der Brennerkorridor wird von 11 bis 19 Uhr gesperrt sein. Israel hat den Libanon in der Nacht mit über 120 Luftschlägen angegriffen. Insgesamt sind nach Angaben der Regierung in Beirut mehr als 30 Menschen getötet und rund 40 verletzt worden. Gestern hatte die israelische Armee mit einer Bodenoffensive im nördlichen Nachbarland begonnen. Damit ist die im April vereinbarte Waffenruhe de facto hinfällig. Das schottische Parlament hat sich für ein neues Unabhängigkeitsreferendum ausgesprochen. Die Abgeordneten stimmten dafür, dass die britische Regierung Schottland die Befugnis zur Abhaltung eines solchen Referendums übertragen soll. Bisher gibt es jedoch keine Anzeichen dafür, dass London das macht. Eine Personensuche am Kalterer See ist in der Nacht glimpflich verlaufen. Ein junger Mann hatte sich am Südufer des Sees im dichten Schilf verirrt. Nach längerer Zeit des Umherirrens rief er kurz vor 1 Uhr den Notruf. Mittels genauer Standortbestimmung der Notrufzentrale wurde der Mann nach einer kurzen Suche von den Einsatzkräften wohlauf gefunden. Neben den Feuerwehren war auch die Wasserrettung im Einsatz. Das Wetter. Heute bilden sich schon im Laufe des Vormittags erste Quellwolken. Am Nachmittag ziehen aus Nordwesten ein paar Regenschauer und Gewitter durch. Es wird wieder heiß mit 28 bis 35 Grad. Morgen Donnerstag wird es sonnig mit ein paar Quellwolken am Nachmittag. Es bleibt meist trocken. 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
3: Einen schönen guten Morgen wünscht Deborah Gartner aus der Landesverkehrsmeldezentrale. Auf Südtirolstraßen liegen uns derzeit keine Störungsmeldungen vor. An diesem Samstag werden in Nordtirol die A13 Brenner Autobahn sowie die B182 Brenner Bundesstraße wegen einer angemeldeten Demonstration auf österreichischer Seite von 11 bis 19 Uhr gesperrt. Die A22 Brenner Autobahn ist in Richtung Norden zwischen Sterzing und dem Brenner von 10.30 Uhr bis 20 Uhr gesperrt. Für den Schwerverkehr über 7,5 Tonnen gilt ein Fahrverbot von 7 bis 20 Uhr auf dem gesamten Straßennetz des Landesgebietes und auf der Autobahn A22 in Fahrtrichtung Norden. Es wird angeraten, am Samstag auf nicht notwendige Autofahrten zu verzichten. Auch am Freitag und am Sonntag kann es zu Verkehrsverzögerungen kommen. Kommen Sie gut ans Ziel.

0: sind das Frühstücksradio auf Reis Südtirol heute an diesem Mittwoch, 27. Mai. Es ist 7:58. Der oberste Gericht in Brüssel hat den belgischen Staat definitiv für die Entführung von Kindern aus sogenannten Mischehen während der Kolonialzeit im Kongo verurteilt. Geklagt hatten 5 Frauen, die in den 1950er Jahren als Kleinkinder ihren schwarzen Müttern entzogen und in katholischen Heimen untergebracht worden waren. ARD-Korrespondent Andreas Meyer-Feist berichtet.
1: Simone, Marie-Josée, Noël, Monique. 4 der 5 Frauen, alle Ende 70, die geklagt hatten, waren da, als das letztinstanzliche Urteil in der belgischen Stadt Lüttich gesprochen wurde. Das Ende einer Odyssee durch die Justiz, 8 Jahre lang durch alle Instanzen, getragen von einer Hoffnung. Der Staat hat uns jegliche Freiheit genommen, alles genommen und zerstört. Ich hoffe auf Gerechtigkeit. Wie lange haben wir auf diese Wiedergutmachung gewartet? Man kann ein zerstörtes Leben, das unbezahlbar ist, nicht ersetzen, aber man kann etwas tun und das tut immer gut. Nehmen wir an, Sie wissen, dass Sie eine Straftat begangen haben, dann müssen Sie doch eine Wiedergutmachung leisten. Es reicht nicht, sich nur zu entschuldigen. Nein, so funktioniert das nicht.
2: Ce n'est pas que tu commets un crime, tu viens te dire pardon. Non.
1: Die belgische Regierung hatte sich lange gegen eine materielle Entschädigung gewehrt. Dafür gäbe es keine Rechtsgrundlage, hieß es kühl aus Brüssel. Das stimmt zwar, aber das Berufungsgericht gab sich damit nicht zufrieden und machte eine viel größere Sache daraus, als es um die zivilrechtlichen Ansprüche ging. Das, was belgische Offiziere mit nicht einmal 7 Jahre alten Kindern angestellt hätten, sei ein Verbrechen gegen die Menschlichkeit. Eine Entschädigung sei zwingend, auch wenn davon nichts in belgischen Gesetzen stehen würde. Die Verbrechen passierten während der belgischen Kolonialzeit im Kongo. Kinder aus sogenannten Mischehen, der Vater weiß, die Mutter schwarz, wurden von Spitzeln aufgespürt, von belgischen Soldaten entführt, in Heime gesteckt und ihrer Identität beraubt. In den Augen vieler Kirchenleute galten sie als Kinder der Sünde. Das Lütticher Gericht urteilte anders als die Vorinstanzen. Bei systematischen Entführungen und derartigen Verstößen gegen die Menschenrechte könne nach internationalem Recht keine Verjährungsfrist herhalten, um den Betroffenen eine angemessene Entschädigung zu versagen. Im Gegenteil, die muss es jetzt geben. Für die Rechtsanwältin Michelle Hirsch hätte das nicht sein müssen, wenn der Staat schon früher die Gesetze geändert hätte. Wir brauchen ein richtiges Entschädigungsgesetz, das die Lage dieser Frauen und all jener Menschen berücksichtigt. Wir brauchen eine gerichtliche Anerkennung der vom belgischen Staat während der Kolonialzeit begangenen Verbrechen.
3: Les crimes commis par l'État belge durant la colonie.
1: Nun aber gibt es Schmerzensgeld, 50.000 Euro plus Zinsen für jede Klägerin, aber keine Regelung für alle, die ihr Schicksal teilen mussten und bisher nicht geklagt haben.
4: Mais c'est surtout à notre niveau une réparation effectivement en argent.
1: Darum werde es in Zukunft gehen, um eine weitere Ebene der Wiedergutmachung in materieller Hinsicht. Trotzdem sei das Urteil wegweisend, sagt die Rechtsanwältin Michelle Hirsch. Ein Sieg für die Entwicklung des europäischen Rechts. 5 Frauen, heute Großmütter und Uromas, hätten 8 Jahre lang gekämpft für Gerechtigkeit. Nun hätten sie Gerechtigkeit bekommen.
0: Erfolgreich gekämpft. Im Dezember 2024 war der belgische Staat zu Entschädigungszahlungen an die Klägerinnen in Höhe von jeweils 50.000 Euro verurteilt worden. Jetzt ist diese Entscheidung rechtskräftig.
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0: 18:08.

0: Out of Gold, Herz aus Gold von Shawn Mendes hier im Frühstücksradio auf Radio Tirol. Einen guten Morgen um 7:45, mittlerweile schon 22 Grad in Bozen. Also wir haben eine Hitzewelle 2 Wochen nach den Eisheiligen, die ja wirklich sehr, sehr kalt waren. Und die Hitze sorgt für schlaflose Nächte bei manchen. Sie ist auch das Thema derzeit in der Tagespresse. Neben den hohen Temperaturen gibt es auch heiße Diskussionen um die Rolle Europas in Sachen Wirtschaftswachstum. Thema bei der Vollversammlung der Konfindustria gestern. Oder auch eine hitzige Debatte, die derzeit offenbar in Deutschland um die Zukunft der aktuellen Regierung läuft. Thomas Heinz jetzt mit dem Pressespiegel.
1: Ja, stimmt, das Thema Hitze. Schaut man in die Dolomiten, da ist der Sommer definitiv da. Die Bombe ins kühle Nass, da lachen einem am Titelplatz bereits die Schwimmbad-Szenen entgegen. Kein Wunder bei diesen Temperaturen. Aber bleiben wir zunächst mal bei den ernsteren Themen und schauen in die italienischen Tageszeitungen. Dort heute Thema Nummer 1, der Rundumschlag der italienischen Wirtschaft gegen die europäische Bürokratie. Ein altbekanntes Thema. Aber diesmal sind die Worte deutlicher als sonst angesichts der schwächelnden italienischen Wirtschaft und der Energiekrise. Ministerpräsidentin Meloni stimmt da in den Chor ein. Meloni sferzata all'Europa, titelt der Corriere della Sera. Und der Bürokratie-Gigant EU, der solle weniger arbeiten, dafür besser, so die Grundbotschaft. Und ja, das ist natürlich zunächst einmal eine etwas abgedroschene Politbotschaft, kritisieren einige der Kommentatoren. Und wie viel die Aufrufe bei Versammlungen wie diesen wirklich bewirken, das lässt sich sowieso nicht leicht bewerten. Confindustria-Chef Orsini jedenfalls sieht vor allem in der Energiekrise die große Bedrohung für das Wachstum und gibt zu, die Gehälter in Italien seien zu niedrig, aber die Industrie allein schaffe es nicht, sie zu erhöhen. Und ja, zurück zu den Kritikern. Auch die Repubblica titelt Meloni Industriale lasse contro l'Europa, aber sie kommentiert das Ganze auch kritisch und fragt, ist wirklich Europa an allem schuld, wenn man die Blicke auf das auf das werfe, was gestern vergessen worden ist, öffentlich zu sagen, so führt die Repubblica ins Feld, dann erkenne man, dass die italienische Wirtschaft vor allem am schwachen Wachstum kranke. Und daran können nicht allein die europäische Bürokratie schuld sein, denn im Vergleich zu Spanien mit 2,4 oder Polen mit 3,5% Wachstum macht das italienische halbe Prozent sich da mickrig aus und die Bürokratie sei natürlich auch überall dieselbe. Also diese Ausrede allein, meint die Repubblica, die kann nicht gelten.
0: Schauen wir in die deutsche Presse. Dort steht heute eine überraschende Schlagzeile in der Bild. Steht Deutschland vor einer möglichen Regierungsumbildung?
1: Ja, ganz interessante Schlagzeile. Merz unter Druck, kommt ein Kanzlertausch. In der CDU kursiert dieses brisante Szenario, titelt die Bild-Zeitung. Heute, das Ganze läuft natürlich alles deutlich auf der Gerüchte-Ebene, auch wenn die Bild-Zeitung hier immer gut mit Hintergrundinfos versorgt wird, immerhin das auflagenstärkste deutsche Blatt, aber eben auch immer für eine boulevardeske Schlagzeile gut. Was ist der Hintergrund? Könnte Kanzler Wüst die CDU retten? Der Ministerpräsident aus Nordrhein-Westfalen ist im Beliebtheitsranking bei den deutschen Politikern oben auf, also auf Platz 3 sozusagen. Interessanterweise sind die zwei Führenden ein SPD-Politiker, der Verteidigungsminister und ein Ministerpräsident, ein grüner Ministerpräsident. Aber Wüst ist Dritter, während Kanzler Merz nach wie vor auf dem letzten Platz des Politiker-Rankings ist. Und ja, da fragt sich natürlich der eine oder andere, auch in der CDU könnte hier ein Tausch nicht etwas bringen, auch um sozusagen diese

0: Regierung, dieser Regierung einen gewissen Boost zu geben. Also dass mal die Überlegungen, die in der Bild-Zeitung heute angestellt werden. Aber es gibt natürlich andere Themen. Die anderen deutschen Tageszeitungen kommentieren diese glücklose Kanzlerschaft von Merz ja schon seit Wochen. Aber konkrete Aktionen sind bis jetzt ausgeblieben. Die Süddeutsche macht mit einem anderen Thema auf, das ja auch uns alle in gewisser Weise betrifft. Geliebte Münze. Im Juni entscheidet das EU-Parlament über den digitalen Euro. Seine Gegner fürchten das Ende des Bargelds und einen Überwachungsstaat. Aber welche Sorgen sind denn berechtigt? Die Befürworter sagen, bis jetzt dominieren US-Konzerne wie Mastercard und Visa die Infrastruktur. Sie können sie im Streitfall blockieren. Kartenzahlungen wären dann gar nicht mehr möglich. Die EZB schafft mit dem digitalen Euro eine eigene europäische Infrastruktur, die niemand mehr abschalten kann. Die Gegnerargumente haben wir bereits gehört. Also da geht es um die Frage, Abhängigkeit Europas von Tech- und Zahlungskonzernen und damit auch die Frage, ob US-Anbieter im Extremfall auf Grundlage des US-Cloud-Acts Kundendaten herausgeben müssen. Das wird hier alles diskutiert rund um diesen digitalen Euro. Aber wie gesagt, da ist das letzte Wort noch nicht gesprochen, aber der Weg geht eindeutig in diese Richtung.
1: Schauen wir nach Südtirol zu den lokalen Zeitungen. Wir waren ja schon am Anfang des Pressespiegels bei der Hitze, beim Sprung ins kühle Nass. Das ist aber nicht das einzige Schwerpunktthema heute.
0: Ja, nochmal ganz kurz zu diesem kühlen Nass. Es fehlen die Bademeister, so titelt die Dolomiten heute. Also wie überall, das Fachpersonal ist Mangelware. Wasser ist auch möglicherweise früher oder später Mangelware. Das wird heute alles in diesem Artikel auch thematisiert. Aber es bleibt natürlich der Fall der Ermittlungen zum angeblichen Fall Müllmafia weiter brisant. Die Zeitungen berichten über die Entscheidung des Richters für die Vorerhebungen in Trient. Die vier Südtiroler Beschuldigten bleiben in Haft. Der Alto Adige macht damit auf. Generi il GIP conferma il carcere. Also es gibt schwerwiegende Indizien, Verdunkelungsgefahr und so weiter und so fort. Also da Beschuldigten müssen eben in Haft bleiben. Das schmeckt nicht allen in der Tageszeitung. Die Tageszeitung macht heute mit dem ehemaligen SVP-Chef und Landesrat Richard Deiner auf. Der fährt mit schwerem Geschütz gegen Politikverbände und Landesgewerkschaften auf, deren Schweigen zum angeblichen Müllmafia-Skandal sei zum Schämen, meint Deiner hier in der Tageszeitung. Er kenne die Beschuldigten samt und sonders gut und das seien alles anständige Leute und er kritisiert nicht die Ermittlungen an sich, sondern die Art und Weise und das Vorgehen der Behörden. Das Thema heute in der Neuen Südtiroler Tageszeitung.
1: Und zum Abschluss noch eine ganz kuriose Geschichte. Sportwagen, Sportwege auf den Dolomitenpässen sind nicht nur bei uns, aber auch bei uns ein Ärgernis. Ferrari will da jetzt ein Alternativangebot machen, aber das kommt nicht so gut an. Warum geht's denn da?
0: Ja, da habe ich heute im Journale, aber auch in anderen Zeitungen gelesen. Ferrari hat sein erstes Elektroauto präsentiert, das heißt Luce, aber das kommt eben gar nicht gut an, denn offensichtlich wollen die Ferraristi trotzdem immer noch eine gewisse Lautstärke im Auto haben. Und natürlich an den Daten kann es nicht liegen. Also auch dieses Auto schafft über 300 Stundenkilometern. Wo es das ausfährt, man weiß
1: man nicht genau.
0: Jedenfalls, die Titel an der Börse sind runtergegangen nach der Präsentation dieses Elektroautos. Aber vielleicht, wenn sich die ersten reinsetzen und mal eine Runde drehen, es wäre doch eine Alternative. Man ist zumindest nicht mehr laut.
1: Dankeschön, Thomas Heinz, für den Pressespiegel. Nach 8 ist heute der Brenner Basistunnel unser Thema. Der Widerstand gegen die Zulaufstrecken, vor allem in Bayern, ist groß. Warum eigentlich? Und was sind denn die Alternativvorschläge? Die gibt es nämlich auch. Unser Thema nach 8 heute im Frühstücksradio hier auf Reise Tirol.

0: Rain in May, Regen im Mai, hatten wir eigentlich schon. Kommt vielleicht noch etwas dazu heute, das eine oder andere Gewitter. Abkühlung gibt es allerdings erst ab Sonntag. Und es gibt einiges an Veranstaltungen heute. Eine Auswahl von Noemi Bonnell.
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2: Progettare il cambiamento ist ein Programm aus Diskussionen, Kurzfilmen und einem Empfang im Freien, das heute im Bozen stattfindet. Ein Abend mit Screenings und Gesprächen, der der Beziehung zwischen Bewegtbild, Forschung und ökosozialem Wandel gewidmet ist. Das Event ist Teil der Reihe Proyectar el Cambio und bringt Studierende sowie Lehrende der Universität Politecnica de Valencia, der Zelig-Schule für Dokumentarfilm und des Masters in Eco-Social Design der Freien Universität Bozen miteinander ins Gespräch. Eine Auswahl an Kurzfilmen wird von audiovisuellen Beiträgen und lokalen Forschungspraktiken begleitet, um einen Raum für den Austausch zwischen Pädagogik, Kino und ökologischer Fantasie zu eröffnen. Progettare il cambiamento findet heute ab 19 Uhr im Garten von Lungomare in Bozen statt. In Bruneck steht wieder der große Moment bevor, auf den eine ganze Saison lang hingearbeitet wurde. Die Shabba Crew, eine wie sie sich selbst nennt Alternative Dance School, präsentiert The Butterfly Effect, eine neue Show, die unter die Haut geht. Im Mittelpunkt steht die Idee, dass alles miteinander verbunden ist. Ein kleiner Flügelschlag kann am anderen Ende der Welt einen Sturm auslösen. Die Shabba Crew zeigt auf ihre Weise, welche Verantwortung jeder Mensch trägt, was in unserer Welt schiefläuft und sendet gleichzeitig einen Flügelschlag der Hoffnung aus. Eine Achterbahn der Gefühle und Eindrücke, so wie man es von der Shabba Crew gewohnt ist. Für ausreichend Gänsehaut, Nachdenk- und Aha-Momente ist also gesorgt. Die Premiere des Stücks The Butterfly Effect findet heute um 19.30 Uhr im UFO in Bruneck statt. Weitere Aufführungen auch von Donnerstag bis Samstag und nächste Woche. Peter Wöth war ein großer, kräftiger und zudem wohlhabender Mann, dem es an nichts fehlte. Zugleich aber trinkfest, kaltblütig und unberechenbar aggressiv. Selbst der Pfarrer machte einen weiten Bogen um ihn und zuckte zusammen, wenn jemand vom wilden Mann sprach. Wie es dazu kam, dass im Monticler Wald ein Hügel nach ihm benannt wurde und welche Ereignisse sich hinter dieser Figur verbergen, erzählt der Theaterabend Wild Wild Man, eine Spurensuche in die lokale Vergangenheit und in das Leben eines Mannes, der bis heute Rätsel aufgibt. Zu sehen ist das Stück heute um 20.30 Uhr im Weingut Klaus Lentsch in St. Pauls, Eppern. Eine weitere Aufführung gibt es am Donnerstag ebenfalls um 20.30 Uhr. Im Sprachcafé treffen sich Menschen, Kulturen und Sprachen. Und das ganz ungezwungen. Plaudern auf Deutsch, Italiano, Englisch, Espanol und Français, sich in gemütlicher Atmosphäre austauschen und gleichzeitig die eigenen Sprachkenntnisse verbessern. Es gibt einen Tisch pro Sprache, an den Mensch sich dazusetzen kann. Natürlich kann im Verlauf des Abends auch Sprache und Tisch gewechselt werden. Eine Gesprächsleiterin oder ein Leiter hilft, das Eis zu brechen. Das Sprachcafé heute wieder ab 20.30 Uhr in der Bibliothek Don Bosco in Leifers.
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3: KI-Experte begrüßt Papstforderung nach mehr Kontrolle bei künstlicher Intelligenz. Aus Sicht der Tiroler Grünen müsste auch Südtirol gegen die Transitbelastung aufstehen. Das Wetter sonnig, aber nicht mehr stabil bei 28 bis 35 Grad. Die IT-Szene zeigt sich überrascht, dass Papst Leo XIV. Künstliche Intelligenz zum Hauptthema seiner Enzyklika gemacht hat. Diese Entscheidung treffe den Zeitgeist und sei mutig, sagte Informatiker Christoph Mohr im Morgengespräch auf Rai Südtirol. Auch ihm bereite die Macht großer Tech-Konzerne und der unkritische Umgang mit KI Sorge.
4: Die KI hat kein Konzept von Wahrheit oder von Falschheit. Die weiß nicht, was wahr oder was falsch ist. Die kann nur mit hoher Wahrscheinlichkeit einen Satz, einen Absatz, eine Geschichte erfinden. Ob dieser Satz stimmt oder teilweise stimmt oder völlig falsch ist, weiß die KI nicht. Und wir müssen es beim Lesen verifizieren, Quellenangaben prüfen, uns an journalistischen Medien vielleicht rückversichern, dass es wirklich so ist.
3: Moore fordert deshalb mehr Bildung, Quellenkontrolle und klare Regeln für den Einsatz von künstlicher Intelligenz. Laut dem Moraltheologen Martin Lindner knüpft Papst Leo mit seiner Enzyklika an jene von Papst Leo dem 13. an. Vor genau 135 Jahren habe dieser versucht, Antworten auf die Herausforderungen der damaligen Zeit zu finden, sagt Lindner. Die heutige Herausforderung sei eben der Umgang mit neuen technologischen Möglichkeiten, die die KI bietet. Der österreichische Professor für Verkehrsplanung Hermann Knoflacher bezeichnet den Brennerbasistunnel sowie dessen Zulaufstrecken als fundamentalen Irrtum. Knoflacher kritisiert vor allem die Auswirkungen großer Verkehrsbauten.
5: Na, nicht nur der Brennerbasistunnel, auch die Autobahnen sind ein fundamentaler Irrtum, weil hier wird etwas gemacht, das man für gut empfindet oder glaubt, wo unendliche Schäden entstehen insgesamt in der Natur, in der Wirtschaft, im Sozialsystem. Beim öffentlichen Verkehr brauchen Sie Bahnhöfe und nicht Tunnel, weil dort kommt das Geld zur Bahn, dort kommen die Menschen zur Bahn und kommen weg von der Bahn.
3: Bei einer Bürgerversammlung in Auer diskutierten gestern Abend internationale Experten auf Einladung des Südtiroler Heimatpflegeverbands über den Brennerbasistunnel und den geplanten Südzulauf im Unterland. Aus Sicht des Klubobmanns der Grünen im Tiroler Landtag, G.B. Meyer, müsste auch Südtirol gegen die Transitbelastung aufstehen. Der Protest der Bevölkerung sei die Grundlage für strenge Transitauflagen im Bundesland Tirol. Es lohne sich, für die Entlastung einzustehen, sagt Meyer mit Blick auf die Kundgebung am Samstag. Der Brennerkorridor wird von 11 bis 19 Uhr gesperrt sein. Israel hat den Libanon in der Nacht mit über 120 Luftschlägen angegriffen. Insgesamt sind nach Angaben der Regierung in Beirut mehr als 30 Menschen getötet und rund 40 verletzt worden. Gestern hatte die israelische Armee mit einer Bodenoffensive im nördlichen Nachbarland begonnen. Damit ist die im April vereinbarte Waffenruhe de facto hinfällig. In den US-Bundesstaaten Alabama und South Carolina werden die Wahlkreise nicht neu zugeschnitten. US-Präsident Donald Trump ist mit dem Plan gescheitert, sie zugunsten der eigenen Partei neu einzuteilen. Mehrere republikanische Senatoren stimmten gemeinsam mit den Demokraten gegen das Vorhaben ihres eigenen Präsidenten. Mehr als ein Jahr nach dem Terroranschlag in Villach beginnt heute am Landesgericht Klagenfurt der Prozess. Ein 14-jähriger Schüler wurde getötet, 5 weitere Personen wurden teils lebensgefährlich verletzt. Die Staatsanwaltschaft wirft einem 24-jährigen Syrer Mord, mehrfacher Mordversuch und terroristische Straftaten vor. Schon morgen soll es das Urteil geben. 4 Südtiroler Beschuldigte im Fall Alpenkohle bleiben in Untersuchungshaft. Das hat der Richter für die Vorerhebungen in Trient entschieden. Die dortige Staatsanwaltschaft ermittelt wegen des Verdachts auf illegalen, grenzüberschreitenden Handels mit Abfällen. Katja De Gennaro.
6: Schwerwiegende Indizien würden die 4 Südtiroler belasten. Außerdem bestehe Verdunkelungsgefahr. Deshalb bleibe die Untersuchungshaft aufrecht. Die ist die Entscheidung des Richters für die Vorerhebungen in Trient. Die Antimafia-Staatsanwaltschaft untersucht die Weitergabe von Rückständen aus der Pyrovergasung von Holz in den Heizwerken Vierschach und Lars Eiers. Anstatt die Abfälle ordnungsgemäß zu entsorgen, hätten die Heizwerke sie gewinnbringend verkauft. Dadurch, so der Vorwurf, seien kontaminierte Stoffe unter anderem als Grillkohlebriketts und Düngemittel auf den Markt gelangt. In U-Haft sitzt auch der Leiter des Landesamtes für Abfallwirtschaft, Giulion Gelucci. Er hat sich an das Freiheitsgericht gewendet. In seinem Fall steht die Entscheidung noch aus.
3: Die Staatsanwaltschaft ermittelt im Rahmen der Untersuchung Alpenkohle gegen insgesamt 19 Personen in Italien, Österreich, Deutschland und Kroatien. Eine Personensuche am Kalterer See ist in der Nacht glimpflich verlaufen. Ein junger Mann hatte sich am Südufer des Sees im dichten Schilf verirrt. Nach längerer Zeit des Umherirrens rief er kurz vor 1 Uhr den Notruf. Mittels genauer Standortbestimmung der Notrufzentrale wurde der Mann nach einer kurzen Suche von den Einsatzkräften wohlauf gefunden. Neben den Feuerwehren war auch die Wasserrettung im Einsatz. Das Wetter. Heute bilden sich schon im Laufe des Vormittags erste Quellwolken. Am Nachmittag ziehen aus Nordwesten ein paar Regenschauer und Gewitter durch. Es wird wieder heiß mit 28 bis 35 Grad. Morgen Donnerstag wird es sonnig mit ein paar Quellwolken am Nachmittag. Es bleibt meist trocken. 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
7: Guten Morgen aus der Landesverkehrsmeldezentrale, ich bin Manuel Scutellaro. Auf der Brennerautobahn in Richtung Süden zwischen Brixen und Klausen staut es ca. 2 Kilometer nach einem Unfall. Auch auf der Brennerstaatstraße zwischen Blumau und Kardaun staut es in beiden Richtungen nach einem Verkehrsunfall auf der Höhe der Mautstelle Bozen Nord. Und auf den Stadtzufahrten von Bozen, Brixen und Bruneck kommt es im Berufsverkehr zu Kolonnenverkehr und Wartezeiten, wie zum Beispiel auf der Überretscher Straße in Richtung Bozen ab St. Michael-Eppern bis zur Meraner Kreuzung, auf der Brennerstaatstraße bei Fahren und dem Pustertal bei Kienz. Allen unterwegs gute und sichere Fahrt!
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0: Und mit Hans Thierler an der Technik. Wir wünschen Ihnen einen guten Start in diesen Mittwoch. Willkommen im Sommer bei diesen Temperaturen. Und den Sommer verbringen ja viele Menschen gerne am Meer oder bei uns in den Bergen. Aber um diese Sehnsuchtsorte zu erreichen, gibt es zuerst mal natürlich eine Strecke zu überwinden. Und die geht oft durch unser Land. Die Brennerachse stöhnt und ächzt. Wir Menschen, aber generell die gesamte Natur, ist belastet durch Verkehr, durch Lärm, durch Abgase, durch Stau. Gestern Abend wurde in Auer bei einem Diskussionsabend nach Lösungen gesucht, auch indem die Frage nach den Zulaufstrecken für den Brenner Basistunnel aufgeworfen wurden. Darüber sprechen wir gleich mit Lothar Thaler aus Bayern vom sogenannten Brenner-Dialog. Er hat nämlich Alternativvorschläge. Welche das sind, hören Sie gleich bei uns im Frühstücksradio Frei Südtirol.

0: Mr. Big und To Be With You. Einen guten Morgen heute am Mittwoch um gleich 7:45 zu hören, Südtirol. Die Brennerroute erstickt im Verkehr. Deswegen wird am Samstag, am 30. Mai, der Brenner auf Nordtiroler Seite gesperrt, um auf diese Tatsache hinzuweisen. Und die Belastung ist natürlich bei uns in Südtirol ein großes Thema. Gestern Abend in Auer wurde unter dem Titel Zurück in die Zukunft über die Frage diskutiert, wie die Brennerachse wirklich entlastet werden kann. Und dabei spielt natürlich auch der Brenner Basistunnel eine wichtige Rolle. Ein Mammutprojekt, das als Schlüssel zur Verkehrswende angekündigt wurde, dessen Zulaufstrecken im Norden und Süden aber zunehmend auf Widerstand in der Bevölkerung stoßen. Und während die Erbauer auf die vorgesehenen Zulaufstrecken bestehen, gibt es eben auch Gegenstimmen wie die von Lothar Thaler vom Brenner Dialog aus Bayern. Er ist jetzt mit uns verbunden. Guten Morgen.
1: Guten Morgen.
0: Herr Thaler, was ist denn Ihr Kritikpunkt an den Zulaufstrecken?
1: An den Zulaufstrecken, an dem Brenner Nordzulauf, das heißt bei dem deutschen Teil in Bayern, liegt unser Kritikpunkt darin, dass wir sagen, wir haben den Brenner Nordzulauf schon. Das heißt, ein Neubau ist absolut unnötig, vollkommen unsinnig, ist zu teuer, kommt viel zu spät zur Realisation und wie gesagt, vollkommen überflüssig. Das heißt, wir sind nicht die Vorhersage, sondern wir sagen, wir haben ihn schon. Macht's endlich den Brenner Basistunnel auf. Wir können den Verkehr jederzeit aufnehmen.
0: Haben Sie denn eine Ahnung, was denn die Gründe dafür sind, dass man das nicht nutzt, was schon da ist?
1: Oh, gut. Die Gründe dafür, die werden vielfältig sein. Die muss man fast die Erfinder dieses Gedankens fragen. Man darf nicht vergessen, dass in Bayern bzw. in Deutschland seit über 20 Jahren mit kurzen Unterbrechungen CSU-Verkehrsminister ist eine rein bayerische Partei, das ist quasi nur in Bayern vertreten, aber trotzdem in der Bundesrepublik als Verkehrsminister vertreten waren. Und da ist irgendwann mal die Idee aufgekommen, ob das eine Wirtschaftslobby im Hintergrund war oder was auch immer, wissen wir nicht. Vielleicht ist auch einfach nur eine falsch verstandene Forderung der EU, eine Nord-Süd-Achse zu schaffen. Und die ist immer so interpretiert worden, falsch interpretiert worden, dass das unbedingt eine Hochgeschwindigkeitsstrecke sein soll. Was uns am meisten dabei irritiert und stört, ist, dass ja immer mit dem Argument dafür geworben wurde, ja, es müssen ja die Güter auf die Schiene, Brennerachse entlasten. Auf dieser Strecke wird niemals ein Güterzug fahren. Das hat einmal den Grund, personenschneller Verkehr mit Fernverkehr, der fast nirgends anhält übrigens. Der wird auch in Brixen oder in Bozen vielleicht, aber wahrscheinlich eher drumherum fahren. Also dieser Verkehr beißt sich mit dem. Wenn ein schneller Zug kommt, dann muss der Güterzug auf Seite fahren. Das heißt, der kommt überhaupt nicht zur Geltung. Und diese Strecken werden ja von den Betreibern auch hoch bemautet. Das heißt, da ist eine hohe Maut drauf zu zahlen und die Güterverkehre werden auf jeden Fall auf den günstigeren Strecken bleiben. Das heißt, die bleiben auf den Bestandsstrecken.
0: Das heißt, es gibt zum einen die Erkenntnis, es gäbe schon Zulaufstrecken. Was Sie gerade gesagt haben, macht's weiter. Wir könnten eigentlich schon loslegen mit dem Brenner Basistunnel. Zum anderen auch die Tatsache, so wie Sie es jetzt schildern, dass Güterverkehr und Personenverkehr nicht auf dieser gleichen Strecke unterwegs sein werden. Sie waren ja gestern bei der Veranstaltung in Auer mit dabei. Was war denn da der Grundtenor?
1: Grundtenor war eigentlich der gleiche, das heißt, Schnellbaustrecken, Hochgeschwindigkeitsstrecken sind überflüssig, weil die nicht die erwartete Zeitersparnis bringen und vor allen Dingen auch, da werden keine Güter auf der Schiene sein. Und zudem noch, dass Hochgeschwindigkeitsstrecken in der Regel so ist zumindest auf der deutschen Seite auch maximal zu 5% von der Bevölkerung genutzt werden. Das heißt, die meisten Fahrgäste nutzen den Personennahverkehr. Erstmal ist der Personenfernverkehr auf den hohen Geschwindigkeitsstrecken viel teurer. Das heißt, das trifft wiederum nur Geschäftsreisende oder gut Betuchte, die sich das leisten können. Und 90% aller Fahrgäste werden den Regionalverkehr nutzen. Das heißt, der ist viel wichtiger auszubauen. Und da wissen wir ja, wie marode der auf der deutschen Seite ist.
0: Wobei Evelyn Baller, die Chefin der Deutschen Bahn, da ja doch einiges bewirken hat können, gerade beim Regionalverkehr. Sie hat vor kurzem aber gesagt, die Zulaufstrecken in Bayern sind jetzt keine Priorität in Deutschland, da fehle noch das Geld. Also das spielt ihrer Kritik da natürlich auch in die Karten. Aber was ich schon dazufügen möchte, ist, es gibt natürlich schon auch Länder, wo das sehr gut funktioniert. Japan zum Beispiel ist ein gutes Beispiel für sehr erfolgreiche Hochgeschwindigkeitsstrecken.
1: Die haben aber auch die entsprechenden Ballungszentren, die damit verbunden werden können. Ich darf auch ein Gegenbeispiel nennen. In China haben wir gestern erfahren, ist es so, die haben ein sehr großes, sehr, sehr mit zigtausend Kilometer Hochgeschwindigkeitsnetz, das nur in den roten Zahlen fährt und eigentlich nur durch Unterstützung des Staates weiterlaufen kann. Und da auch wiederum, wie ich eben gesagt habe, eigentlich nur die privilegierte Bevölkerung, die sich leisten kann, damit unterwegs ist. Übrigens, wenn Sie gerade sagen, in anderen Ländern ist ja auch so. Schauen Sie sich zum Beispiel mal, wenn wir mal von dem Brenner Nordzulauf absehen, den Brenner Südzulauf an. Mhm. Da wird auf ewige Zeiten, werden da gar nicht die Menge an Züge kommen, die auf deutscher Seite ankommen sollen angeblich. Das heißt, also da ist noch einiges im Argen, dass selbst die EU, der EU-Rechnungshof letztlich veröffentlicht hat, dass in Italien niemals mit der Fertigstellung des Südzulaufs zu rechnen sei.
0: Also Herr Thaler, das Ziel ist ja eigentlich, die Brennerachse zu entlasten. Die Menschen, die da leben, genau, die darunter leiden, mhm, unter dem Verkehr, unter dem Stau. Ich meine, wir haben noch jeden, mhm, Feiertag Lkw-Stau, fast von Bozen bis zum Brenner. Also, mhm, wir wissen alle, Sie in Bayern und wir in Südtirol, wovon wir sprechen. Was glauben Sie denn, was da der nächste Schritt sein sollte? Ich meine, natürlich braucht es, sehen wir auch auf der Autobahn, Baustellen vergehen, Fortschritt bleibt. Habe ich erst jetzt in Deutschland gesehen, mhm, oder in Österreich auf der Autobahn. Und das, was auf den Autobahnen oft so selbstverständlich erscheint, dass es eben gebaut wird und weitergeht, ist beim BBT seit Anfang an ein Dauerthema. Was ist denn der Alternativvorschlag zum Ausstiegsplan für diesen echt schlimmen Zustand auf der Brennerachse?
1: Ja, also zum einen muss man sich mal fragen, weshalb nutzt man nicht heute schon? Es ist ja, Sie müssen bedenken, dass die Kapazitäten auf deutscher Seite, zumindest im bayerischen Raum, zwischen München und Rosen und Kufstein, bei weitem noch nicht ausgelastet ist. Das heißt, Kapazitäten frei, zumindest zwischen Rosenheim und Kufstein, also auf dem letzten Stück zur Grenze, sind noch genügend Kapazitäten frei. 20 Züge in jede Richtung könnten noch Güterzüge unterwegs sein. Wird nicht gemacht, wird nicht genutzt. Das heißt, dann gibt es eine große Entlastungsstrecke, die den Verkehr von der Brennerachse nehmen würde. Das wäre die Strecke zwischen München, Mühldorf, Freilassing, Salzburg. Diese Strecke ist seit ewigen Zeiten einspurig, wird seit über 30 Jahren schon beplant und jetzt mittlerweile auch langsam mal ist das in Sicht, dass das zweispurig gemacht werden soll und elektrifiziert werden soll. Das würden nämlich wiederum über 70 Güterzüge von der Brennerachse runternehmen. Das heißt, Kapazitäten sind da, aber Sie müssen sich vorstellen, dann sagt man auf einmal auf dieser Entlastungsstrecke, an der Hauptentlastungsstrecke, da fehlen ja 115 Millionen auf einmal. 115 Millionen, das sind Peanuts im Gegensatz zu dem, was für den Nordbrenner Nordzulauf derzeit geplant ist. Das muss man sich überlegen. Da sind mittlerweile 15 Milliarden im Gespräch. Zu Beginn der Planung ist man noch von 1,3 Milliarden ausgegangen. Mhm. Das heißt, es gibt Lösungen. Wir haben ein Alternativkonzept entwickelt, zusammen mit einem Bundesbahndirektor AD, der also weiß, wovon er spricht, der war für die ganzen Großprojekte zuständig und schon für über 20 Jahren für die Ertüchtigung der Strecke auf Rosenheimer Seite in Erwartung des Brenner Basistunnels, der allerdings ja auch schon ein paar Jahre auf sich warten lässt, die Eröffnung.
0: Wahrscheinlich ist das eines der Hauptgründe, warum auch die Ungeduld und vielleicht auch der Widerstand jetzt auch wieder neu ansteigt. Aber ich habe Ihre Argumente gehört, wir haben Ihre Argumente gehört, mehr Kapazitäten ausnutzen, die es jetzt schon gibt, das größere Bild sehen, wenn ich Sie richtig verstanden habe, es geht nicht nur um Brenner, es geht auch um die anderen Strecken, die da dazukommen und natürlich, dass gewisse Sachen einfach wirklich schon umgesetzt werden könnten. Ja, vielen Dank. Vielen Dank, Lothar Thaler vom Brenner aus Bayern. Alles Gute Ihnen.
1: Dankeschön.
0: Danke fürs Gespräch.
1: Danke.
0: Und dieses Gespräch können Sie auch gerne nach 9 dann in der Rheinsüdtirol-Mediathek nachhören, falls Sie nicht alles gehört haben. Und zur Erinnerung, am Samstag wird der Brenner gesperrt ab 11 für mehrere Stunden, um zu protestieren gegen diese Belastung der Brennerachse. Also wenn Sie nicht unbedingt in den Norden müssen oder vom Norden aus gesehen in den Süden, dann vermeiden Sie an diesem Tag am besten die Fahrten über den Brenner.

0: Unser Land, unser Sound, Tamara mit Hauptsache Futter hier bei uns im Frühstücksradio. Einen guten Morgen an diesem 27. Mai.
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2: KI-Experte begrüßt Papstforderung nach mehr Kontrolle bei künstlicher Intelligenz. Aus Sicht der Tiroler Grünen müsste auch Südtirol gegen die Transitbelastung aufstehen. Das Wetter sonnig, aber nicht mehr stabil bei 28 bis 35 Grad. Die IT-Szene zeigt sich überrascht, dass Papst Leo XIV. Künstliche Intelligenz zum Hauptthema seiner Enzyklika gemacht hat. Diese Entscheidung treffe den Zeitgeist und sei mutig, sagte der Informatiker Christoph Mohr im Morgengespräch auf RAI Südtirol. Auch Mohr bereite die Macht großer Tech-Konzerne und der unkritische Umgang mit KI Sorge. Mohr fordert deshalb mehr Bildung, Quellenkontrolle und klare Regeln für den Einsatz von künstlicher Intelligenz. Der österreichische Professor für Verkehrsplanung Hermann Knoflacher bezeichnet den Brenner Basistunnel sowie dessen Zulaufstrecken als fundamentalen Irrtum. Bei einer Bürgerversammlung in Auer diskutierten gestern Abend internationale Experten auf Einladung des Südtiroler Heimatpflegeverbands über den Brenner Basistunnel und den geplanten Südzulauf im Unterland. Knoflacher kritisierte vor allem die Auswirkungen großer Verkehrsbauten auf Natur, Wirtschaft und Gesellschaft. Aus Sicht des Clubobmanns der Grünen im Tiroler Landtag, G.B. Meyer, müsste auch Südtirol gegen die Transitbelastung aufstehen. Der Protest der Bevölkerung sei die Grundlage für strenge Transitauflagen im Bundesland Tirol. Es lohne sich, für die Entlastung einzustehen, sagt Meyer mit Blick auf die Kundgebung am Samstag. Der Brennerkorridor wird von 11 bis 19 Uhr gesperrt sein. In den US-Bundesstaaten Alabama und South Carolina werden die Wahlkreise nicht neu zugeschnitten. US-Präsident Donald Trump ist mit dem Plan gescheitert, sie zugunsten der eigenen Partei neu einzuteilen. Mehrere republikanische Senatoren stimmten gemeinsam mit den Demokraten gegen das Vorhaben ihres eigenen Präsidenten. Mehr als ein Jahr nach dem Terroranschlag in Villach beginnt heute am Landesgericht Klagenfurt der Prozess. Ein 14-jähriger Schüler wurde damals getötet. 5 weitere Personen wurden teils lebensgefährlich verletzt. Die Staatsanwaltschaft wirft einem 24-jährigen Syrer Mord, mehrfacher Mordversuch und terroristische Straftaten vor. Schon morgen soll es das Urteil geben. Eine Personensuche am Kalterer See ist in der Nacht glimpflich verlaufen. Ein junger Mann hatte sich am Südufer des Sees im dichten Schilf verirrt. Nach längerer Zeit des Umherirrens rief er kurz vor 1 Uhr den Notruf. Mittels genauer Standortbestimmung der Notrufzentrale wurde der Mann nach einer kurzen Suche von den Einsatzkräften wohlauf gefunden. Neben den Feuerwehren war auch die Wasserrettung im Einsatz. Von RAI Südtirol hörten Sie Nachrichten. Redaktion Matthias Ungerer.
3: Guten Morgen aus der Landesverkehrsmeldezentrale. Ich bin Manuel Scutellaro. Auf der Brennerautobahn in Richtung Süden zwischen Brixen und Klausen staut es ca. 2 Kilometer nach einem Unfall. Auch auf der Brennerstaatstraße zwischen Blumau und Kardaun staut es in beiden Richtungen nach einem Verkehrsunfall auf der Höhe der Mautstelle Bozen Nord. Und auf den Stadtzufahrten von Bozen, Brixen und Bruneck kommt es im Berufsverkehr zu Kolonnenverkehr und Wartezeiten, wie zum Beispiel auf der Überretscher Straße in Richtung Bozen ab St. Michael-Eppern bis zur Meraner Kreuzung, auf der Brennerstaatstraße bei Fahren und dem Pustertal bei Kienz. Allen unterwegs, gute und sichere Fahrt!
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0: Die Freibäder freuen sich über die aktuelle Hitzewelle. Jetzt im Mai Eisschlecken und Getränke mit Schirmchen haben Hochsaison. Wie es diese Woche noch weitergeht, hören wir vom Meteorologen Günter Geier. Guten Morgen.
4: Guten Morgen.
0: Schauen wir mal auf den Mittwoch. Bleibt es heute den ganzen Tag sonnig?
4: Ja, zunächst scheint im ganzen Land die Sonne. Allerdings entstehen schon am Vormittag erste Quellwolken und im Laufe des Nachmittags ziehen dann aus Nordwesten auch ein paar Regenschauer und Gewitter durch.
0: Manche hatten schon eine schlaflose Nacht wegen der Hitze. Wie sieht es denn heute mit den Temperaturen aus?
4: Ja, die bleiben hochsommerlich. Auch heute wieder heiße 28 bis 35 Grad. Auf den Bergen in 2000 Metern Werte um 19 Grad.
0: Und schauen wir noch voraus in die zweite Wochenhälfte. Was erwartet uns da?
4: Am Donnerstag und Freitag geht die Gewitterneigung zurück mit viel Sonnenschein und hochsommerlichen Temperaturen. Am Samstag ziehen dann ein paar Schleierwolken durch und am Sonntag sind dann auch wieder Gewitter möglich. Gleichzeitig wird es etwas kühler.
0: Also bis Sonntag bleibt es heiß, trotz Gewitter heute, möglicherweise Gewitter. Und am Sonntag dann soll es ein bisschen abkühlen. Vielen Dank, Günter Geier vom Landeswetterdienst.
4: Gerne, auf Wiederhören.

0: Den ersten lauen Sommerabend im Freien haben Sie vielleicht schon erlebt, über Pfingsten oder gestern. Vielleicht auch schon etwas Sand unter Ihren Füßen gehabt, wie Chris Rea gerade besungen hat, On the Beach, am Strand. Da wächst natürlich nochmals die Urlaubslust. Einen guten Morgen heute an diesem Mittwoch um 17 vor 9.
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0: Ja, die Geschichte, die wir Ihnen heute erzählen, hat allerdings wenig mit Urlaub zu tun. Im Gegenteil, stellen Sie sich vor, es geht Ihnen nicht gut. Sie greifen zu einem Medikament, das helfen soll, aber die Nebenwirkungen sind gravierend. So ging es vor über 60 Jahren tausenden Frauen. Miriam Dommerser über ein Medikament, das viele Leben für immer verändert hat.
2: Rezeptfrei zur Beruhigung und gegen Schwangerschaftsübelkeit. Das Arzneimittel Contergan mit dem Wirkstoff Thalidomid kam 1957 auf den Markt. Erst 4 Jahre später zeigte sich, wie schwerwiegend die Nebenwirkungen waren. Doch beginnen wir am Anfang. In den 1950er Jahren gab es in Deutschland kein... In den 1950er Jahren gab es in Deutschland keine Zulassungsbehörde für Medikamente.

0: 1961 und 1961 in den Kliniken der Bundesrepublik Deutschland immer mehr Kinder geboren wurden, deren Hände, Arme, Füße oder Beine fehlgebildet waren oder ganz fehlten. Diese Fehlbildungen an den Extremitäten gingen oft einher mit irreparablen Nervenschäden und Fehlbildungen an Ohren und inneren Organen. Im Herbst 1961 waren sich die meisten Forscher in Deutschland einig. Die Fehlbildungen mussten in unmittelbarem Zusammenhang mit einer toxischen Substanz stehen, die während der frühen Schwangerschaft eingenommen worden war. Der Kinderarzt Vido Kind Lenz begann daher, junge Mütter mit geschädigten Kindern gezielt zu befragen. Sein Fokus lag auf eingenommenen Arzneimitteln während der frühen Schwangerschaft. Und er wurde fündig. In allen Fällen hatten die werdenden Mütter während der Schwangerschaft ein neuartiges Schlafmittel zu sich genommen. Das Medikament wurde 1954 von der Aachener Pharmafirma Grünenthal synthetisiert und war seit 1957 auf dem Markt. Kontergan. Dr. Lenz forderte die Firma Grünenthal zur Rücknahme des Mittels auf. Die Firma reagierte nicht, sondern drohte Lenz sogar juristisch wegen Rufschädigung. Erst nach öffentlicher Aufmerksamkeit zog Grünenthal Kontergan Ende November 1961 vom Markt. 4 Jahre lang war Kontergan erhältlich. Schon eine einzige Tablette konnte während der Schwangerschaft das ungeborene Leben schwer schädigen. Weltweit wurden etwa 10.000 Kinder mit Fehlbildungen der Gliedmaßen geboren. Allein in Deutschland waren es 4.000 bis 5.000 Kinder mit schweren Behinderungen. Rund 3.000 von ihnen überlebten. Nach jahrelangen Ermittlungen und mehr als 10 Jahre nach der Marktaufnahme wurde am 27. Mai 1968 der Prozess gegen mehrere Pharmamanager eröffnet. In einem der bis dahin aufwendigsten Verfahren der deutschen Rechtsgeschichte traten zahlreiche Eltern betroffener Kinder als Nebenkläger auf. Nach 283 Verhandlungstagen wurde der Prozess jedoch eingestellt, wegen geringer Schuld der Angeklagten. Noch vor Abschluss des Strafprozesses wurde im April 1970 ein Vergleich geschlossen. Die Herstellerin Grünenthal zahlte über 100 Millionen D-Mark an eine Stiftung für die Opfer. 2009 folgte eine Sonderzahlung von 50 Millionen Euro. Seitdem erhalten die Betroffenen über die Kontergan-Stiftung monatliche Renten, je nach Grad der körperlichen Schädigung. Kritiker halten die Zahlung jedoch für unzureichend. Eine offizielle Entschuldigung für das Kontergan-Desaster erfolgt durch Grünenthal erst im Jahr 2012. Der Skandal hinterließ tiefe Spuren in den Familien, in der Medizin und in der öffentlichen Wahrnehmung. Der Prozess von 1968 erinnert uns daran, wie wichtig Verantwortung, Kontrolle und der Schutz der Schwächsten sind, besonders dann, wenn ein Medikament Leben prägt, bevor es überhaupt geboren wird.
1: Und ein kleiner Trost ist vielleicht, dass der Kontergan-Skandal doch vieles verändert hat, vor allem bei der Sicherheit von Medikamenten. Seitdem gelten nämlich deutlich strengere Regeln. Neue Wirkstoffe dürfen erst dann auf den Markt, wenn sie vorher in klinischen Studien ganz gründlich auch an Menschen getestet wurden. Ein Wendepunkt, der bis heute den Schutz von Patientinnen und Patienten prägt.
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0: Einen guten Morgen heute am Mittwoch um 5 vor 9 sind das Frühstücksradio auf Freie Südtirol. Hitzefrei wäre schön. Wir können Sie, das können wir Ihnen natürlich nicht genehmigen, aber wir können Sie daran erinnern, dass immer noch Warnstufe Orange besteht bei Temperaturen bis 35 Grad. Das heißt, bitte ausreichend trinken und Sonne meiden. Das gilt besonders für kleine Kinder, sehr kleine Kinder und ältere Menschen. Aber sonst ist es schon sehr fein, vor allem am Abend, diese lauten Sommerabende im Mai, das ist ja hui. Und es gibt einen coolen, vielleicht sollte ich sagen kühlenden Tipp von meiner Kollegin Verena. Guten Morgen, Verena.
1: Einen schönen guten Morgen.
0: Du bringst was Tolles mit.
1: Ich bringe natürlich zuerst mal meine Wasserflasche mit.
0: Genau, trinken, trinken, trinken.
1: Brauche ich auf jeden Fall. Und ich bringe für unsere Hörerinnen und Hörer ganz, ganz tolle Konzertkarten mit heute. Übermorgen Abend steigt nämlich ein wirklich großes Konzertevent im Auditorium in Bozen. Musiker, Musikerinnen aus gleich zwei Orchestern werden da miteinander vortragen, und zwar das Haydn-Orchester und das Orchester Arturo Toscanini aus Parma. Und jetzt kommt das alles unter der Leitung von Kent Nagano.
0: Japanischer Star-Dirigent.
1: Japanisch-amerikanischer Star-Dirigent, weltweit unterwegs, war lange in der Hamburger Philharmonie als...
0: Das gibt es heute bei dir zu gewinnen.
1: Das gibt es heute bei mir zu gewinnen, genau.
0: Großes Kino auf der Konzertbühne in Bozen mit Kent Nagano. Und ich möchte dazu sagen, unser Tipp gegen die Hitze, Reise Südtirol hören mit Verena jetzt gleich nach 9. Mein Name ist Jutta Wieser, gemeinsam mit Hans Thierler habe ich Sie bis hierher begleitet. Und ich hoffe, dass Sie einen sehr feinen Mittwoch, egal was Sie vorhaben, egal was noch kommt, dass Sie ihn gut verbringen, wenn Sie mögen. Morgen um 6 bin ich gern wieder an Ihrer Seite beim Wachwerden.

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1: KI-Experte begrüßt Papstforderung nach mehr Kontrolle bei künstlicher Intelligenz. Aus Sicht der Tiroler Grünen müsste auch Südtirol gegen die Transitbelastung aufstehen. Das Wetter sonnig, aber nicht mehr stabil bei 28 bis 35 Grad. Die IT-Szene zeigt sich überrascht, dass Papst Leo XIV. Künstliche Intelligenz zum Hauptthema seiner Enzyklika gemacht hat. Diese Entscheidung treffe den Zeitgeist und sei mutig, sagte der Informatiker Christoph Mohr im Morgengespräch auf Rai Südtirol. Auch Mohr bereite die Macht großer Tech-Konzerne und der unkritische Umgang mit KI Sorge. Mohr fordert deshalb mehr Bildung, Quellenkontrolle und klare Regeln für den Einsatz von künstlicher Intelligenz. Der österreichische Professor für Verkehrsplanung Hermann Knoflacher bezeichnet den Brenner Basistunnel sowie dessen Zulaufstrecken als fundamentalen Irrtum. Bei einer Bürgerversammlung in Auer diskutierten gestern Abend internationale Experten auf Einladung des Südtiroler Heimatpflegeverbands über den Brenner Basistunnel und den geplanten Südzulauf im Unterland. Knoflacher kritisierte vor allem die Auswirkungen großer Verkehrsbauten auf Natur, Wirtschaft und Gesellschaft. Aus Sicht des Clubobmanns der Grünen im Tiroler Landtag, G.B. Meyer, müsste auch Südtirol gegen die Transitbelastung aufstehen. Der Protest der Bevölkerung sei die Grundlage für strenge Transitauflagen im Bundesland Tirol. Es lohne sich, für die Entlastung einzustehen, sagt Meyer mit Blick auf die Kundgebung am Samstag. Der Brennerkorridor wird von 11 bis 19 Uhr gesperrt sein. Mehr als ein Jahr nach dem Terroranschlag in Villach beginnt heute am Landesgericht Klagenfurt der Prozess. Ein 14-jähriger Schüler wurde damals getötet, 5 weitere Personen wurden teils lebensgefährlich verletzt. Die Staatsanwaltschaft wirft einem 24-jährigen Syrer Mord, mehrfachen Mordversuch und terroristische Straftaten vor. Das Urteil wird morgen erwartet. Der Signer Spendenausschuss im Landtag hat seine Anhörungen abgeschlossen. Als letzter wurde der Geschäftsführer der Bluse Ski AG, Alessandro Marzola, angehört. Er habe davon berichtet, wie Liftgesellschaften arbeiten und wie Beiträge der öffentlichen Hand vergeben werden, sagte der Ausschussvorsitzende Andreas Colli von Wir Bürger nach der Sitzung. Aus den Schilderungen hätten sich keine neuen Erkenntnisse über Unregelmäßigkeiten ergeben. Der Abschlussbericht soll Mitte Juli vorliegen. Eine Personensuche am Kalterer See ist in der Nacht glimpflich verlaufen. Ein junger Mann hatte sich am Südufer des Sees im dichten Schilf verirrt. Nach längerer Zeit des Umherirrens rief er kurz vor 1 Uhr den Notruf. Mittels genauer Standortbestimmung der Notrufzentrale wurde der Mann nach einer kurzen Suche von den Einsatzkräften wohlauf gefunden. Neben den Feuerwehren war auch die Wasserrettung im Einsatz. Ab heute nimmt der Südtiroler Sanitätsbetrieb Vormerkungen für die Zeckenimpfung entgegen. Die Termine in den Gesundheitsbezirken Bozen, Brixen, Bruneck und Meran werden über die landesweite Vormerkstelle vergeben. Die Impfungen gegen die Frühsommer-Meningoenzephalitis werden im Juni durchgeführt. Die Impfung wird Personen empfohlen, die sich während der warmen Jahreszeit viel im Freien aufhalten. Das Wetter. Heute bilden sich schon im Laufe des Vormittags erste Quellwolken. Am Nachmittag ziehen aus Nordwesten ein paar Regenschauer und Gewitter durch. Es wird wieder heiß mit 28 bis 35 Grad. Morgen Donnerstag wird es sonnig mit ein paar Quellwolken am Nachmittag. Es bleibt meist trocken. 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Redaktion Matthias Ungerer.
2: Guten Morgen aus der Landesverkehrsmeldezentrale. Reiner Autobahn. In Richtung Süden zwischen Brixen und Klausen 4 Kilometer Stau nach einem Unfall. Und zwischen Ahla, Avi und Affi LKW Stau wegen Überlastung. Kolonneverkehr wegen Überlastung und wegen Arbeiten gibt es auf der Schnellstraße Mebo Richtung Süden zwischen Eppern und Bozen Süd und auf der Brenner Staatsstraße nördlich vom Farn. An diesem Samstag werden in Nordtirol die Brenner Autobahn sowie die Brenner Bundesstraße wegen einer Demonstration auf österreichischer Seite von 11 bis 19 Uhr gesperrt. Die Brenner Autobahn ist in Richtung Norden zwischen Sterzing und der Grenze schon ab 10:30 vormittags bis 20 Uhr gesperrt. Für den Schwerverkehr über 7,5 Tonnen gilt ein Fahrverbot von 7 bis 20 Uhr auf dem gesamten Straßennetz Südtirols und auf der Brenner Autobahn in Richtung Norden. Es wird angeraten, am Samstag auf nicht notwendige Autofahrten zu verzichten. Auch am Freitag und Sonntag kann es zu Verzögerungen kommen. Allen unterwegs, gute Fahrt!
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3: Einen schönen guten Morgen am Mittwoch. Normalerweise sagt man, teilt der Mittwoch ja die Woche. Die Arbeitswoche ist diesmal allerdings durch den vergangenen Pfingstmontag eine Viertagewoche. Damit ein bisschen kürzer, aber noch kein bisschen kühler.
4: Wenn es so heiß ist, tue ich meistens schauen, in der Früh aufzutieren, dass es noch kühl ist und nach unter Tag schaue ich zuzulassen.
3: Ja, gute Idee. Ihre Jalousien und Rollläden sind wahrscheinlich schon zu. Dafür die Ohren offen, zum Beispiel fürs Electric Light Orchestra. Von Stefan Piazzi an der Technik und von mir einen schönen guten Morgen.

0: Gleich 8:45, Sie hören den Treffpunkt auf Radio Südtirol an diesem heißen Vormittag Ende Mai. Ja, und über Radio Südtirol, da lernen Sie immer wieder Menschen aus dem ganzen Land kennen. Menschen, die viel zu erzählen haben. Einer von ihnen ist der Busterer Walter Heinz. Er ist Jahrgang 1960, stammt vom Gasthaus Jochele in Pfalzen, hat 10 Geschwister und ist vielen Leuten in Südtirol bekannt, vor allem den Bauern, weil er über Jahrzehnte die Viehversteigerungen als sogenannter Auktionator moderiert hat. Walter Heinz liebt die Landwirtschaft und die Musik und das Theater spielen, das liebt er noch viel mehr. Das ist bei ihm schon seit Kindheitstagen so.
1: Gerade das Musizieren zum Beispiel hat mich auch mein Vater schon in die Wiege gelegt und mein Onkel. Die waren damals schon Schuhplattler und Sänger und haben zusammen gesungen. Und so haben wir es als meine Brüder und meine Cousins weitergeführt. Mein Onkel hat dann die Schuhplattergruppe gegründet in Pfalzen und wir waren 3 Brüder von mir und 3 Cousins. Da haben wir eine Schuhplattergruppe in Pfalzen geführt, wo mein Vater auch eine große Freude gehabt hat.
2: Als Kinder schon?
1: Wir waren schon als Jugendliche, ja, mit 10 bis 15 Jahren haben wir da gespielt. Da habe ich das Musizieren erlernt.
2: Welche Instrumente spielen Sie?
1: Ich spiele hauptsächlich Trompete und Flügelhorn, auf jeden Fall Blasinstrument und habe auch ein bisschen Ziehharmonika gespielt, vor allem in der Zeit mit Schuhplattler. Mein Vater war auch ein sehr großer Familienmensch und wir haben eine große Familie und das Theaterspielen liegt wohl vielleicht auch darin ein bisschen, habe ich auch ein bisschen von ihm gelernt.
2: Haben alle Theater gespielt in der Familie?
1: Wir haben alle Theater gespielt und spielen auch heute noch ein bisschen.
2: Dann habt ihr eigentlich als Familie schon ein Stück aufführen können?
1: Das hätten wir können, ja. Haben wir auch gemacht im Gasthof. Wir haben ja auch viele Gäste betreut und die zum Abschied haben wir ab und zu ein Theaterstück aufgeführt oder auch musikalisch sie verabschiedet. Und das haben wir schon früher her immer praktiziert.
2: Herr Heinz, ich habe mich bei der Vorbereitung gefragt, warum Sie eigentlich nicht den Bauernhof übernommen haben. Sie haben ja auch die Schule gemacht in Dietenheim.
1: Wir sind ja eine sehr große Familie und wir haben zu Hause Gasthof gehabt und Landwirtschaft. Die Landwirtschaft haben wir dann vom Dorf ausgesiedelt und auch vom Gasthof abgetrennt. Das heißt, wir hatten dann den Betrieb Gasthof und die Landwirtschaft separat. Und dann haben wir mit 11 Kindern, wie Sie sich vorstellen können, natürlich auch geerbt und sind von zu Hause weg. Und beim Erben war es so, dass ich immer das Herz für die Landwirtschaft hatte. Ich habe auch zu Hause Landwirtschaft geführt, so als junger Mann schon, und bin auch in die Schule gegangen. Aber beim Vererben zu Hause hat sich das so ergeben, dass mein ältester Bruder die Landwirtschaft übernommen hat und ich habe zurückgestanden, weil er hatte ja auch keine Zeit oder keine Möglichkeit gehabt zu studieren. Deswegen habe ich ihm die Landwirtschaft nicht streitig machen wollen und bin aber trotzdem ein kleiner Landwirt geworden, weil er mir einen Teil von seinem Grund abgetreten hat und dann haben wir beide eine Landwirtschaft gehabt.
2: Weil Sie haben sich immer schon gewünscht, Bauer zu werden. Diese das Liebe zu den Tieren immer war immer schon da.
1: Ja, das habe ich mir immer gewünscht. Ich bin ja auch als kleiner Junge schon sehr früh auf die Alm gezogen. Ich habe ja auch 8 Sommer gehütet auf der Alm und habe da meine eigenen Ziegen gehabt. Und das Herz für die Landwirtschaft war bei mir immer sehr groß.
2: Auf welcher Alm waren Sie da?
1: Ich war auf der Medaillesalm in Campil drinnen und habe da 8 Jahre die Tiere gehütet, zu zweit oder auch zum Schluss auch dann alleine.
2: Mit dem Bruder oder?
1: Nein, das war der Sohn vom Bauern, wo ich ausgeholfen habe. Und wir waren zu zweit da oben und die letzten 4 Jahre war ich alleine.
2: Heimweh?
1: Heimweh, das hat so einiges an sich. Ich habe furchtbares Heimweh. Aber wenn es immer geheißen hat, auf die Alm zu ziehen, habe ich daran nicht gedacht. Abends dann, wenn es schwarz geworden ist und abends, dann habe ich geweint. Die ersten 2 Tage. Jedes Mal. Aber ich habe mich nie verstanden, nicht hochzugehen wegen dem Heimweh.
0: Walter Heinz hat also immer durchgehalten, hat aber, wie er selbst zugeben muss, dieses Heimweh an seine Töchter vererbt. Der Pfalzner ist vor allem bei den Bauern im Land sehr bekannt als Auktionator bei den Viehversteigerungen, aber er ist auch bei allen Vereinen, die es in der Gemeinde Pfalzen gibt, bis heute dabei. Gertrud Brenn hat mit ihm über sein Leben gesprochen, über seine Leidenschaften und auch darüber, wie er sich die Zeit nach der Pensionierung vorstellt, die jetzt ansteht. Das Gespräch mit Walter Heinz im Radiowohnzimmer können Sie gerne jederzeit nachhören in der Radiomediathek von Radio Südtirol.

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0: Guten Morgen aus der Landesverkehrsmeldezentrale, Brenner Autobahn. In Richtung Süden zwischen Brixen und Klausen 4 Kilometer Stau nach einem Unfall und zwischen Ahla, Avi und Affi LKW-Stau wegen Überlastung. Kolonnenverkehr wegen Überlastung und wegen Arbeiten gibt es auf der Schnellstraße Mebo Richtung Süden zwischen Eppern und Bozen Süd und auf der Brenner Staatsstraße nördlich von Farn. An diesem Samstag werden in Nordtirol die Brenner Autobahn sowie die Brenner Bundesstraße wegen einer Demonstration auf österreichischer Seite von 11 bis 19 Uhr gesperrt. Die Brenner Autobahn ist in Richtung Norden zwischen Sterzing und der Grenze schon ab 10:30 vormittags bis 20 Uhr gesperrt. Für den Schwerverkehr über 7,5 Tonnen gilt ein Fahrverbot von 7 bis 20 Uhr auf dem gesamten Straßennetz Südtirols und auf der Brenner Autobahn in Richtung Norden. Es wird angeraten, am Samstag auf nicht notwendige Autofahrten zu verzichten. Auch am Freitag und Sonntag kann es zu Verzögerungen kommen. Allen unterwegs, gute Fahrt!
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2: Viel Sonne gibt es jetzt am Vormittag noch im ganzen Land, aber vom Kronplatz aus zum Beispiel oder auch von der Seiser Alm sieht man über den Bergen schon erste Quellwolken. Die werden im Lauf des Tages mehr und dichter. Und am Nachmittag ziehen vom Wipptal und Finchgau her dann ein paar Regenschauer und Gewitter durchs Land. Es ist heiß, bereits jetzt um 9:30 sind es in Bozen 26 Grad, in Brixen 24 und bei Ihnen in Schlanders 23 Grad. Es wird noch heißer, im Bozener Talkessel und im Etschtal sind auch heute wieder 35 Grad zu erwarten, wie gesagt, bevor es regnet.

0: Mit Hut, Gitarre, mit viel Energie und mit seinem neuen Album Hotel geht er auf Konzerttournee durch Deutschland in diesem Sommer. Johannes Oerding. 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Ihnen einen feinen Vormittag. Ja, wie schaut es aus mit dem Brenner Basistunnel, diesem Jahrhundertprojekt und der Brennerbahn, die erweitert werden soll? Der Griers am Brenner Bürgermeister und internationale Experten und Expertinnen haben gestern Abend in Auer über Verkehrsplanung, Bürgerbeteiligung und über mögliche Alternativen zur Entwicklung der Brenner Autobahn und zum geplanten BBD-Südzulauf diskutiert. Der Heimatpflegeverband Bezirk Überetsch-Unterland hatte die Infoveranstaltung organisiert. Warum? Das hat die Sprecherin Marlene Runer im Gespräch mit Karin Durecker erklärt.
1: Welches Thema meinen Sie konkret? Welches brennt am meisten unter den Nägeln?
2: Also in Unterland brennt sicher die Autobahn, die Südzulaufstrecke und alles, was damit zu tun hat. Und uns war eben wichtig, aufzuzeigen, dass man diese Themen, alle, die sich um Verkehr und Transit drehen, also alle, die sich mit diesem Thema beschäftigen, dass man die nicht getrennt voneinander betrachten kann.
1: Also die Grundfrage dahinter, wie kann diese Brennerachse entlastet werden?
2: Ja, genau. Also wir werden eigentlich vom Verkehr überrollt. Eben der Brenner und die Täler, was zum Brenner führen, egal ob vom Norden oder vom Süden. Wir sind die belastendsten Zonen und Täler im Alpenraum vom Verkehr, vom Transit. Bei uns geht ja nicht nur ein Drittel Umwegverkehr über den Brenner, sondern wir sind auch ein extrem sensibler Lebensraum. Also die Alpen sind ein extrem wichtiges Gebiet in Europa, ein sehr sensibles Gebiet. Und deshalb ist es, glaube ich, nicht nur für die Bevölkerung, sondern für die Politik umso wichtiger, hier das Augenmerk drauf zu legen und schauen, wie man hier verträgliche Lösungen findet.
1: Jetzt findet ja am kommenden Wochenende die große Demo am Brenner statt. Ist das Zufall, dass genau Ihr Abend wenige Tage davor stattfindet? Oder kann man sagen, es trifft sich gerade gut?
2: Ja, man kann sagen, es trifft sich gut. Also wir haben diesen Abend schon länger geplant gehabt und wollten ihn dann schon im Frühjahr, Mai hineinlegen. Und dass sich das jetzt mit der Demo am Brenner im Matrei bzw. Griers am Brenner, dass das jetzt zusammenfällt, das ergibt sich natürlich auch für uns gut, denn so kann man noch stärker auf das Thema aufmerksam machen. Und wir wollen auch als Heimatpfleger, als Bezirk Unterland, überhaupt als Unterlandler auch aufrufen, die Wipptaler zu unterstützen und auch am 30. Mai vor Ort zu sein, einfach um Solidarität zu zeigen.
1: Es geht ja auch insbesondere um den Brenner Basistunnel und die Zulaufstrecken.
2: Ja, der Südzulauf im Unterland ist eben auch ein Thema, der von sehr vielen in der Bevölkerung mit Sorge oder auch mit Interesse verfolgt wird, weil wir ja eigentlich keine Planunterlagen haben. Es gibt eine Machbarkeitsstudie aus dem Jahr 2009, jetzt wurde sozusagen die Umweltverträglichkeitsprüfung zur Eintragung in die Bauleitpläne. Es haben verschiedene Vereine und Verbände haben zum Umweltbericht und zur Umweltverträglichkeitsprüfung Einwände, Änderungen, Vorschläge eingebracht, weil auch verschiedene Themen dort behandelt werden, die eigentlich mit Sorge verfolgt werden.
0: Marlene Rohner als Sprachrohr des Heimatpflegeverbandes Südtirol Bezirk Überetsch-Unterland. Die brennenden Themen um den Transit, die brennen also weiter, betreffen weiter und werden auch weiter diskutiert. Ganz sicherlich auch am Samstag bei der großen Brennersperre. Morgen im Treffpunktforum diskutieren wir übrigens darüber, hier auf Rai Südtirol. Wie sehen Sie die Sperre am Samstag, die Verkehrssperre auf der gesamten Brennerroute? Sehen Sie das als Schikane oder als notwendige Protestmaßnahme? Morgen zwischen 11 und 12 sind Sie herzlich eingeladen, sich dazu bei uns zu melden und im Radio mitzudiskutieren auf Rai Südtirol.

Musik aus den 1970ern von Neil Diamond ist das. Es ist 10 vor 10 an diesem hochsommerlichen Mittwochvormittag. Dass wir Frauen und auch Männer morgens vorm Spiegel mitunter ein Weilchen brauchen, um uns für den Tag herzurichten, das wissen wir. Aber Styling, das gilt nicht nur für Menschen, sondern auch für Tiere.

0: Das nennt man dann Co-Styling im Stall. Wenn Sie schon einmal eine Tierschau besucht haben, dann kennen Sie diese besondere Form der Tierpräsentation vielleicht. Für viele ist sie jedoch Neuland. Vor großen Ausstellungen werden Jungrinder und Kühe gewaschen, gebürstet, geschoren und frisiert. Zudem gewöhnen die Jungzüchterinnen und Jungzüchter ihre Tiere schon Wochen im Voraus an den Auftritt im Ring oder vor Publikum. Und vor allem bei jungen Menschen gewinnt das Kuhstyling zunehmend an Bedeutung. So veranstalten die 6 Braunvieh-Jungzüchterclubs des Landes regelmäßig Seminare für Schülerinnen und Schüler der Landwirtschaftsschulen, berichtet Andreas Ecker vom Braunvieh-Jungzüchterclub Bustertal.
1: Es ist ganz besonders wichtig, dass wir wieder in den Schulen vertreten sind. Das ist jetzt ein mehrjähriges Projekt schon, was wir da betreiben. Also ins Freiz, vor allem wenn wir auch wieder junge Leute bei Versteigerungen oder eben auch Ausstellungen motivieren können, mitzutun. Denn die Viehzucht ist sehr wichtig für unser Land und deswegen haben wir das als Braunvieh-Jungzüchterclub in Südtirol gerne in die Hand genommen.
0: Mit speziellen Scheren, Bürsten und Stylingprodukten arbeiten die Teams daran, die Tiere optimal in Szene zu setzen. Besonderes Augenmerk gilt dabei einer geraden Rückenlinie. Auch ein schönes, gut gefülltes Euter spielt bei der Bewertung eine wichtige Rolle. Kritische Stimmen sehen diesen Trend allerdings skeptisch. Sie befürchten, dass der hohe Aufwand, die intensive Vorbereitung, Transporte und der Wettbewerbsstress die Tiere belasten könnten.
2: Wir sind alle, wir haben Vormittag einen Theorieteil gemacht und jetzt gehen wir alle Schritte durch, das richtige Waschen und das richtige Scheren. Vorführen gehört dazu und alles, was wichtig ist. Und morgen dürfen sie sich noch in einem kleinen Wettbewerb zeigen, wer am besten ist. Mittlerweile kann man sagen, ein Großteil auf die Versteigerung geht geschoren noch hin und das macht einfach einen optischen Gleitpass. Die sind gewaschen, die sind sauber und man kann auch gewisse Stärken und Schwächen von Viech logisch ausgleichen.
0: Das hat Annalena Wild erzählt. Sie ist begeisterte Braunvieh-Jungzüchterin und bis vor kurzem auch Braunvieh-Prinzessin. Ein Amt, das alle 2 Jahre neu vergeben wird. Wie gesagt, manche sehen das kritisch. Für die Tiere würde das ein Stress sein, wenn sie gebürstet sozusagen durch den ganzen Kosmetikprozess getrieben werden. Aber Andreas Ecker, der Obmann des Braunvieh-Jungzüchterclubs Bustertal, sieht das anders.
1: Logischerweise gibt es da auch Kritiker, wieso man muss in die Kirche den Stress umziehen. Aber ich glaube, die Kirche wissen auch, dass sie die Schiersten sind und spielen da dementsprechend gerne mit.
0: Andreas Ecker, also Obmann des Braunvieh-Jungzüchterclubs Bustertal. 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

0: Bed of Roses von Bon Jovi. Gleich bringen wir es in unseren Nachrichten auf den neuesten Stand. Und davor gibt es noch einen Hinweis auf den Radioabend heute.
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1: 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Hier sind die Nachrichten mit Dieter Scotz.
5: KI-Experte begrüßt Papstforderung nach mehr Kontrolle von künstlicher Intelligenz. Nach israelischen Angaben wurde auch der neue Hamas-Führer getötet. Das Wetter sonnig, aber nicht mehr stabil bei 28 bis 35 Grad. Die IT-Szene zeigt sich überrascht, dass Papst Leo XIV. Künstliche Intelligenz zum Hauptthema seiner Enzyklika gemacht hat. Diese Entscheidung treffe den Zeitgeist und sei mutig, sagte der Informatiker Christoph Mohr im Morgengespräch auf Rai Südtirol. Auch Mohr bereite die Macht großer Tech-Konzerne und der unkritische Umgang mit KI Sorge. Mohr fordert deshalb mehr Bildung, Quellenkontrolle und klare Regeln für den Einsatz von künstlicher Intelligenz. Nach dem Tod einer Ziege im Tiergehege Lido Brixen fordert der Tierschutzverein Fauna Aufklärung. Der Verein wirft der Gemeinde Brixen vor, auf Hinweise und Hilfsangebote nicht ausreichend reagiert zu haben. Der Tierschutzverein spricht von seit Monaten bestehenden Problemen im Tiergehege und fordert Konsequenzen sowie eine Überprüfung der Tierhaltung. Die Gemeinde weist die Vorwürfe mangelnder Tierbetreuung zurück. Das Tier habe schon Anfang Mai alters- und gesundheitsbedingte Beschwerden gezeigt. Nach dem tödlichen Angriff auf den Militärchef der Hamas im Gazastreifen vor wenigen Wochen hat Israel nach Regierungsangaben auch dessen Nachfolger getötet. Der Angriff habe sich gegen den neuen Kommandeur des Flügels der Hamas gerichtet, hieß es in einer Erklärung des israelischen Ministerpräsidenten. Die Hamas bestätigte den Tod bisher nicht. Ein 22-jähriger Mann ist in Mailand nach einer Schlägerei gestorben. Er war am Abend auf einem Bahnhof mit einem Messer angegriffen und lebensgefährlich verletzt worden. In der Nacht starb er im Krankenhaus. Vor der Küste von Lignano ist die Leiche eines 84-jährigen Österreichers aus dem Meer geborgen worden. Nach Angaben der Hafenbehörde könnte der Mann wegen der Hitze einen Schwächeanfall erlitten haben. Er befand sich mit seiner Frau in einem Boot, als er ins Meer sprang und nicht mehr an die Oberfläche kam. Die Frau schlug Alarm. Die Hafenbehörde konnte sie in kurzer Zeit erreichen. Für den 84-Jährigen kam aber jede Hilfe zu spät. Ab heute nimmt der Südtiroler Sanitätsbetrieb Vormerkungen für die Zeckenimpfung entgegen. Die Termine in den Gesundheitsbezirken Bozen, Brixen, Bruneck und Meran werden über die landesweite Vormerkstelle vergeben. Die Impfungen gegen die Frühsommer-Meningoenzephalitis werden im Juni durchgeführt. Die Impfung wird Personen empfohlen, die sich während der warmen Jahreszeit viel im Freien aufhalten. Im Frühverkehr hat sich auf der Brennerautobahn bei Brixen ein Unfall ereignet. Laut Feuerwehr touchierte ein LKW ein Auto und drückte dieses gegen die Leitplanke. Im Auto saß eine Familie aus Deutschland mit zwei Kindern. Alle konnten das Fahrzeug selbst verlassen. Sie wurden nur leicht verletzt. Das Wetter. Heute bilden sich schon im Laufe des Vormittags erste Quellwolken. Am Nachmittag ziehen aus Nordwesten ein paar Regenschauer und Gewitter durch. Es wird wieder heiß mit 28 bis 35 Grad. Morgen Donnerstag wird es sonnig mit ein paar Quellwolken am Nachmittag. Es bleibt meist trocken. 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
6: Einen schönen Vormittag aus der Landesverkehrsmeldezentrale. Ich bin Deborah Gardner. Auf der Brenner Autobahn in Richtung Norden zwischen Bozen-Nord und Klausen Stau nach einem Unfall. In Richtung Süden zwischen Rovereto Süd und Affi LKW-Stau wegen Überlastung. Auf der Pustertaler Staatsstraße ist die Südumfahrung bei Bruneck nach einem Unfall gesperrt. An diesem Samstag werden in Nordtirol die A13 Brenner Autobahn sowie die B182 Brenner Bundesstraße wegen einer Demonstration auf österreichischer Seite von 11 bis 19 Uhr gesperrt. Die A22 ist in Richtung Norden zwischen Sterzing und dem Brenner von 10.30 Uhr bis 20 Uhr gesperrt. Für den Schwerverkehr über 7,5 Tonnen gilt ein Fahrverbot von 7 bis 20 Uhr auf dem gesamten Straßennetz des Landesgebietes und auf der Autobahn A22 in Fahrtrichtung Norden. Es wird angeraten, am Samstag auf nicht notwendige Autofahrten zu verzichten. Auch am Freitag und am Sonntag kann es zu Verkehrsverzögerungen kommen. Kommen Sie gut voran.
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0: Ob beim Wäscheaufhängen in der Sonne, in den Reben vorm PC oder unterwegs im Auto oder im Bus mit Knopf im Ohr, wir begleiten Sie gerne durch Ihren Vormittag. Einen schönen guten Morgen.

0: Bei dem Sommer kann man sich ein bisschen zurücklehnen. Walking in Memphis von Mark Cohn und durchschnaufen um 9:12. Ihnen einen schönen Vormittag. Urlaub machen in Südtirol. Für die allermeisten Gäste ist das eine wunderschöne Erfahrung, so sehr, dass viele von ihnen immer wieder kommen. Und neue kommen dazu. Das heißt, das führt dazu, dass wir rund 38 Millionen Nächtigungen im Jahr haben. Das Bundesland Tirol verzeichnet knapp 50 Millionen Nächtigungen. Rein nach den absoluten Zahlen liegt Tirol also deutlich vorne. Betrachtet man allerdings die touristische Intensität, also die Zahl der Nächtigungen pro Einwohner, dann liegt Südtirol um rund 10% höher. Aber wie wird die Diskussion über Overtourism in Tirol geführt? Ist das dort überhaupt ein Thema? Patricio Hetfleisch von der Tirol-Werbung sagt dazu:
1: In der Bevölkerung oder in auch der Medienöffentlichkeit wird die Debatte schon immer wieder auch sehr emotional geführt, insbesondere dann, wenn es gerade aktuelle Vorfälle oder Beispiele gibt. Allerdings ist die Situation schon deutlich ruhiger als in Südtirol. Beim Tourismusforum on Tour zum Beispiel, unserem Dialogformat mit der Tiroler Bevölkerung, im letzten Jahr wurde das Thema Overtourism nur auf einer von 4 Stationen kurz angesprochen. Was die Leute bei uns wirklich beschäftigt, ist der Transitverkehr oder die Frage nach einheimischen Tarifen. Und das sagt viel. Die Diskussion ist bei uns sachlicher, weniger emotional aufgeladen, was ich für den richtigen Ansatz halte.
0: Aber wie erklärt er sich das?
1: Dadurch, dass die Saisonen in Nordtirol und in Osttirol ausgeglichener sind, verteilt sich natürlich die Menge der Gäste besser auf das gesamte Jahr. In Südtirol mit 14 Millionen Winternächtigungen, 24 Millionen Sommernächtigungen entsteht natürlich ein viel höherer Druck im Sommer. Und der wiederum konzentriert sich auf einige wenige Hotspots, zum Beispiel das Bustertal mit 11 Millionen Nächtigungen. Die Strategie des Ganzjahrestourismus ist meines Erachtens eine, die wichtig ist zur Entzerrung der Besucherströmungen. Ich denke, das ist einer der Unterschiede.
0: Stichwort Entzerrung. Auch in Tirol gibt es touristische Hotspots, etwa den Wilden Kaiser oder die Olperer Hütte im Zillertal. Die Hütte mit ihrer kleinen Hängebrücke, die ist durch soziale Medien und weil viele Leute das posten, zu einem beliebten Fotospot geworden. Zu Spitzenzeiten wollen dort bis zu 1800 Leute gleichzeitig zum Aussichtspunkt. An solchen Hotspots, so Patricio Hetfleisch, seien die Verantwortlichen vor Ort gefordert, etwa durch die Lenkung der Besucherströme oder durch den Ausbau des öffentlichen Verkehrs. Gleichzeitig warnt er davor, den Begriff Overtourism vorschnell oder pauschal zu verwenden.
1: Ein undifferenziertes Verwenden von Overtourism als Begriff erzeugt eine Situation, in der Tourismus gegen die Einheimischen ausgespielt wird. Und es nimmt einem Land die Chance, konstruktiv an der Zukunft zu arbeiten.
0: Nordtirol, Südtirol und Trentino zählen zusammen rund 110 Millionen Nächtigungen im Jahr. Und sie gehören damit zu den stärksten Tourismusregionen in Europa. Dass Tourismus eng mit Transit und Verkehr zusammenhängt, ist klar. Und zeigt sich schon in wenigen Tagen. Am Samstag, 30. Mai, also am kommenden Samstag, ist die Brenner Autobahn und auch die Brenner Staatsstraße für den Verkehr gesperrt, aus Protest gegen die Verkehrsbelastung der Anrainer entlang der Brenner Strecke.

0: Vor wenigen Wochen hat Aaron March seinen 40er gefeiert, gemeinsam mit Familie und mit Freunden. Seit über 20 Jahren gehört der Eisacktaler zur Weltspitze im alpinen Snowboard. Er hat Weltcupsiege gefeiert und ist bei den Olympischen Spielen angetreten. Erst vor kurzem ist Aaron March zum letzten Mal in dieser Saison auf dem Snowboard gestanden, bei Materialtests. Aber zu Hause erinnert noch alles an den Weltcup. Boards, Material und Taschen stehen noch bereit oder schon wieder bereit, muss man sagen, bevor bald das Sommertraining beginnt. In der aktuellen Ausgabe von Toms Radioshow auf Rhein Südtirol spricht Aaron March über Erfolge und Niederlagen, über seine Lieblingsmusik, über seine Anfänge als Top-Athlet und über das, was ihn ausmacht.
1: Ich glaube schon, es ist allem schon so ein bisschen gewesen, vielleicht manchmal mehr, manchmal weniger. Ich muss sagen, so Mittelschulzeiten vor allem habe ich auch in der Klasse viel geredet und viel, die Lehrer haben sich dann auch teilweise beschwert, dass ich einfach all mit irgendjemand reden muss.
2: Okay.
1: Und mit der Zeit habe ich irgendwie gemerkt, das kostet mir brutal viel Energie. Und mittlerweile habe ich mich so ein bisschen beschränkt. Wirklich, wenn ich rede, dann soll es auch einen Sinn ergeben.
2: Also redest du mit dir selber oder was?
1: Nein, wenn ich mit dir rede, dann okay. Ist das eine tolle Sache, weil es etwas Sinnvolles ist. Aber ja, einfach nicht. Ich glaube, ich bin jetzt nicht einer, der in den Raum hineingeht und einfach einmal losredet, ob es jetzt Sinn hat oder nicht, oder mit allen möglichen Leuten redet, das fühle ich nicht als Bedürfnis.
2: Gehen wir mal zu den Anfängen. Du sagst, du forschst, seit du denkst, Snowboard. Kannst du dich noch erinnern auf den ersten Tag, wo du auf Snowboard eingestiegen bist? Und wie ist das passiert? War das Zufall oder hast du das gesucht?
1: Ja, auf jeden Fall. Also wie jetzt den ersten Tag kann ich da jetzt nicht so genau beschreiben, wisst ihr jetzt nicht, aber ja, ich weiß, irgendwo habe ich das gesehen. In Inzerndorf war ja wirklich, eigentlich niemand Snowboard gefahren. Mein Dad hat eben dann angefangen, da hat es in Vals-Jochtal einen Snowboard-Club gegeben und die haben da ein bisschen so freizeitmäßig einfach sind die Snowboard gefahren und da ist mein Dad auch mit dabei gewesen und das hat mich dann gleich einmal ziemlich fasziniert und in Anfang haben die Eltern gesagt, nein, jetzt schauen wir mal, das muss jetzt nicht sein.
2: Wie alt bist du denn gewesen, warst du noch?
1: Was wäre gewesen sein? 9, 10 Jahre, so circa.
2: Ah, eher später, oder? Weil ja, die Skifahrer stellen sie ja schon mit 3 auf die Ski, ne?
1: Ja, das war alles in den Anfängen irgendwo, ne? Das hat kein Verein, es war niemand, der da gefahren ist, deswegen hat das dann schon ein bisschen später, dann ist das gestartet und das hat mich dann irgendwie schon fasziniert und eben, wie gesagt, dann habe ich in Anfang haben die Eltern gesagt, jetzt schauen wir mal und dann habe ich ein Skateboard, dann habe ich die Rollen angetan sozusagen und probiert mit denen zu irgendwo auf den Schnee zu rutschen. Hat dann nicht so funktioniert. Und und dann habe ich mein erstes Snowboard gekriegt und es war ja wirklich nicht zu vergleichen, wie es jetzt ist. Ich habe mit Skischuhen rum, bin ich Snowboard gefahren und jeder, der einmal probiert hat, Snowboard zu fahren, weiß, dass es in Anfang so schon schwierig ist und mit Skischuhen rum ist es noch viel schwieriger.
2: Yeah.
1: Und da hat es dann schon die Mama gebraucht, die am Ende gestanden ist und mir geholfen hat, die Kurve zu machen.
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0: Einen schönen Vormittag aus der Landesverkehrsmeldezentrale. Ich bin Deborah Gartner. Auf der Brenner Autobahn in Richtung Norden zwischen Bozen-Nord und Klausen Stau nach einem Unfall. In Richtung Süden zwischen Rovereto Süd und Affi LKW-Stau wegen Überlastung. Auf der Pustertaler Staatsstraße ist die Südumfahrung bei Bruneck nach einem Unfall gesperrt. An diesem Samstag werden in Nordtirol die A13 Brenner Autobahn sowie die B182 Brenner Bundesstraße wegen einer Demonstration auf österreichischer Seite von 11 bis 19 Uhr gesperrt. Die A22 ist in Richtung Norden zwischen Sterzing und dem Brenner von 10.30 Uhr bis 20 Uhr gesperrt. Für den Schwerverkehr über 7,5 Tonnen gilt ein Fahrverbot von 7 bis 20 Uhr auf dem gesamten Straßennetz des Landesgebietes und auf der Autobahn A22 in Fahrtrichtung Norden. Es wird angeraten, am Samstag auf nicht notwendige Autofahrten zu verzichten. Auch am Freitag und am Sonntag kann es zu Verkehrsverzögerungen kommen. Kommen Sie gut voran.
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2: Das Hoch, das uns seit vergangener Woche begleitet, das wird heute vorübergehend schwächer. Das heißt, heute ist mit mehr Bewölkung und am Nachmittag dann auch mit einigen Regenschauern oder Gewittern zu rechnen. Davor wird es nochmal richtig heiß mit Höchsttemperaturen zwischen 24 Grad im oberen Finchgau oder auch im hinteren Arntal und 35 Grad im Raum Bozen, im Etschtal und im Unterland.

Es ist eine Liebeserklärung, eine musikalische, an die Sonnenblume, Sunflower von Glen Campbell. Einen schönen Vormittag Ihnen mit 3 Südtirol. Ja, es wird ein Megakonzertabend übermorgen im Auditorium in Bozen mit mehr als 100 Musikerinnen und Musikern aus gleich 2 Orchestern, dem Heidenorchester einerseits und dem Orchester Arturo Toscanini aus Parma andererseits. Und mit keinem geringeren als Kent Nagano am Dirigentenpult. Der japanisch-amerikanische Dirigent ist weltweit für sein herausragendes Opern- und Konzertrepertoire bekannt und hat zuletzt 10 Jahre lang die Hamburgische Staatsoper und das Philharmonische Staatsorchester Hamburg geleitet. Zu hören ist übermorgen in dieser Besetzung unter anderem Stravinskys Le Sacre du Printemps, zu Deutsch die Frühlingsweihe oder auch das Frühlingsfest. Hier ein ganz kleiner Ausschnitt davon. Was ist der Frühling anderes als diese ungeheure ursprüngliche Kraft, die lange unter dem Mantel des Winters geschlafen hat und plötzlich hervorbricht und die Welt umarmt? Das hat der französische Tänzer und Choreograf Maurice Béjart einmal gesagt. Le Sacre du Printemps, also dieses große Werk von Igor Stravinsky, ist übermorgen Abend im Auditorium in Bozen zu hören, unter großer Besetzung aus 2 Orchestern mit Violinsolistin Rebecca Hartmann und mit Kent Nagano am Dirigentenpult. Das mal live zu erleben, ist was ganz Besonderes. 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Hier noch einmal unsere Nummer für 2 Konzertkarten für das Heidenorchester und das Orchester Arturo Toscanini unter der Leitung von Kent Nagano. 83 mal die 0 144 77.

0: Ja, da hat es heute ganz schnell geklingelt im Radiostudio von RAI Südtirol. Es gibt 2 Konzertkarten zu gewinnen für das große Konzert des Heidenorchesters und des Orchesters Arturo Toscanini übermorgen am Freitag in Bozen. Ja, die Nummer gewählt hat auf jeden Fall am schnellsten Linda aus Brixen. Schönen Vormittag.
1: Guten Morgen.
0: Guten Morgen. Linda, bevor wir zu unserer Quizfrage gehen, was machen Sie denn mit diesem sommerlichen, heißen Vormittag?
1: Arbeit macht das Leben süß.
0: Jetzt habe ich Sie ganz schlecht verstanden.
1: Arbeit macht das Leben süß.
0: Arbeit macht das Leben süß. Sind Sie am PC oder irgendwo draußen unterwegs?
1: Korrekt. Nein, am PC.
0: Am PC. Ja, fein. Und hören nebenbei ein bisschen RAI Südtirol, was sich natürlich auszahlt, wenn man so tolle Karten gewinnen könnte. Linda, die Violinistin Rebecca Hartmann, die wird am Freitag auf ihrer Stradivari-Geige spielen. Das ist ein sehr, sehr wertvolles Instrument, natürlich gebaut im Jahr 1675, also hat schon einige Jahre auf dem Buckel. Meine Frage dazu, Linda, in welcher italienischen Stadt ist die Geigenbauerfamilie 1675, also hat schon einige Jahre auf dem Buckel. Meine Frage dazu, Linda, in welcher italienischen Stadt ist die Geigenbauerfamilie Stradivari zu Hause?

0: Ja.
1: Haben Sie das Instrument noch?
0: Nein.
1: Auch weggegeben. Was ist denn der Grund dafür, Linda, damit man es einfach dann
0: bleiben
1: lässt? Das war
0: rein privat.
1: Es kommt Familie, ja, es kommt weniger Zeit dafür.
0: Ja, auch, ja. Ja.
1: Ja, umso schöner, Linda, wenn Sie sich dann am Freitag im Konzertsaal zurücklehnen können und das genießen können. Ich freue mich für Sie und ich weiß, diese beiden Karten in sehr, sehr guten Händen bei Ihnen.
0: Und ich freue mich selber. Ganz, ganz fest. Danke.
1: Schönen Tag und lieben Gruß nach Brixen.
0: Und danke und lieben Gruß nach Brixen.

0: Rod Stewart, Rhythm of My Heart. Ob er das auch singen wird am 2. Juli in Bassano del Grappa. Dort gibt er nämlich ein Konzert. Ja, und viele Musikschulen laden jetzt auch zu ihren Abschlusskonzerten. Es gibt schon die ersten Freilichttheateraufführungen, was ja toll ist an so lauen Sommerabenden Ende Mai. Und was sie sonst noch alles unternehmen können, das hat jetzt Noemi Bonnell für sie.
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2: Progettare il cambiamento ist ein Programm aus Diskussionen, Kurzfilmen und einem Empfang im Freien, das heute im Bozen stattfindet. Ein Abend mit Screenings und Gesprächen, der der Beziehung zwischen Bewegtbild, Forschung und ökosozialem Wandel gewidmet ist. Das Event ist Teil der Reihe Proyectar el Cambio und bringt Studierende sowie Lehrende der Universität Politecnica de Valencia, der Zelig-Schule für Dokumentarfilm und des Masters in Eco-Social Design der Freien Universität Bozen miteinander ins Gespräch. Eine Auswahl an Kurzfilmen wird von audiovisuellen Beiträgen und lokalen Forschungspraktiken begleitet, um einen Raum für den Austausch zwischen Pädagogik, Kino und ökologischer Fantasie zu eröffnen. Progettare il Cambiamento findet heute ab 19 Uhr im Garten von Lungomare in Bozen statt. In Bruneck steht wieder der große Moment bevor, auf den eine ganze Saison lang hingearbeitet wurde. Die Shabba Crew, eine wie sie sich selbst nennt Alternative Dance School, präsentiert The Butterfly Effect, eine neue Show, die unter die Haut geht. Im Mittelpunkt steht die Idee, dass alles miteinander verbunden ist. Ein kleiner Flügelschlag kann am anderen Ende der Welt einen Sturm auslösen. Die Shabba Crew zeigt auf ihre Weise, welche Verantwortung jeder Mensch trägt, was in unserer Welt schiefläuft und sendet gleichzeitig einen Flügelschlag der Hoffnung aus. Eine Achterbahn der Gefühle und Eindrücke, so wie man es von der Shabba Crew gewohnt ist. Für ausreichend Gänsehaut, Nachdenk- und Aha-Momente ist also gesorgt. Die Premiere des Stücks The Butterfly Effect findet heute um 19.30 Uhr im UFO in Bruneck statt. Weitere Aufführungen auch von Donnerstag bis Samstag und nächste Woche. Peter Wöth war ein großer, kräftiger und zudem wohlhabender Mann, dem es an nichts fehlte. Zugleich aber trinkfest, kaltblütig und unberechenbar aggressiv. Selbst der Pfarrer machte einen weiten Bogen um ihn und zuckte zusammen, wenn jemand vom wilden Mann sprach. Wie es dazu kam, dass im Monticler Wald ein Hügel nach ihm benannt wurde und welche Ereignisse sich hinter dieser Figur verbergen, erzählt der Theaterabend Wild Wild Man, eine Spurensuche in die lokale Vergangenheit und in das Leben eines Mannes, der bis heute Rätsel aufgibt. Zu sehen ist das Stück heute um 20.30 Uhr im Weingut Klaus Lentsch in St. Pauls, Eppan. Eine weitere Aufführung gibt es am Donnerstag ebenfalls um 20.30 Uhr. Im Sprachcafé treffen sich Menschen, Kulturen und Sprachen. Und das ganz ungezwungen. Plaudern auf Deutsch, Italiano, Englisch, Espanol und Français, sich in gemütlicher Atmosphäre austauschen und gleichzeitig die eigenen Sprachkenntnisse verbessern. Es gibt einen Tisch pro Sprache, an den Mensch sich dazusetzen kann. Natürlich kann im Verlauf des Abends auch Sprache und Tisch gewechselt werden. Eine Gesprächsleiterin oder ein Leiter hilft, das Eis zu brechen. Das Sprachcafé heute wieder ab 20.30 Uhr in der Bibliothek Don Bosco in Leifers. 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
1: Bei einem Verkehrsunfall im Bustertal werden mehrere Personen schwer verletzt. Die spanische Polizei hat den Parteisitz der regierenden Sozialdemokraten durchsucht. Das Wetter sonnig, aber nicht mehr stabil bei 28 bis 35 Grad. Auf der Bustertaler Startstraße bei Bruneck läuft derzeit ein Großeinsatz nach einem schweren Verkehrsunfall. Auf der Straße zwischen St. Lorenzen und dem Umfahrungstunnel sind mehrere Autos zusammengeprallt. Laut Auskunft der Feuerwehr wurden 11 Personen verletzt, einige von ihnen schwer. Derzeit kümmern sich mehrere Notärzte und Sanitäter um die Verletzten. Auch mehrere Rettungshubschrauber sind im Einsatz, sowie die Feuerwehren von Bruneck, St. Lorenzen und Percha. Die Umfahrungsstraße ist zurzeit gesperrt. Die Umleitung erfolgt über das Stadtgebiet und den Nordring. Nach dem Tod einer Ziege im Tiergehege Lido-Brixen fordert der Tierschutzverein Fauna Aufklärung. Der Verein wirft der Gemeinde Brixen vor, auf Hinweise und Hilfsangebote nicht ausreichend reagiert zu haben. Der Tierschutzverein spricht von seit Monaten bestehenden Problemen im Tiergehege und fordert Konsequenzen sowie eine Überprüfung der Tierhaltung. Die Gemeinde weist die Vorwürfe mangelnder Tierbetreuung zurück. Das Tier habe schon Anfang Mai alters- und gesundheitsbedingte Beschwerden gezeigt. Die spanische Polizei hat die Zentrale der regierenden Sozialdemokraten von Ministerpräsident Pedro Sánchez in Madrid durchsucht. Ziel des gerichtlich angeordneten Einsatzes sei es gewesen, Informationen über eine mögliche illegale Parteifinanzierung zu sammeln, berichten Medien übereinstimmend. Die Polizei bestätigte einen Einsatz, Einzelheiten nannte sie aber nicht. Am Samstag hatten bei einer Großdemonstration in Madrid Zehntausende den Rücktritt von Sánchez gefordert. In Mailand ist ein 22-jähriger Mann nach einer Schlägerei gestorben. Er war am Abend auf einem Bahnhof mit einem Messer angegriffen und lebensgefährlich verletzt worden. In der Nacht starb er im Krankenhaus. 3 Wochen Handyverzicht hat bei vielen Jugendlichen zu deutlichen Verbesserungen bei Schlaf, Wohlbefinden und psychischer Gesundheit geführt. Das ist das Ergebnis eines ORF-Experiments, an dem 72.000 Jugendliche aus Österreich, der Schweiz, Deutschland und auch aus Südtirol teilgenommen haben. Knapp 46.000 von ihnen haben anonymisiert an der wissenschaftlichen Begleitforschung teilgenommen. Das Friedensgericht Brixen hat heute keine Entscheidung über den Rekurs gegen die Verwaltungsstrafe wegen des Schriftzugs Tirol in Fintel getroffen. Das Verfahren wird im Oktober fortgesetzt. Die 2 Meter hohen roten Buchstaben waren während der Olympischen Spiele in einer Wiese an der Bustertaler Startstraße gestanden. Die Carabinieri hatten einer Landwirtin daraufhin 430 Euro Geldbuße wegen des Verstoßes gegen die Straßenverkehrsordnung auferlegt. Ab heute nimmt der Südtiroler Sanitätsbetrieb Vormerkungen für die Zeckenimpfung entgegen. Die Termine in den Gesundheitsbezirken Bozen, Brixen, Bruneck und Meran werden über die landesweite Vormerkstelle vergeben. Die Impfungen gegen die Frühsommer-Meningo-Enzephalitis werden im Juni durchgeführt. Die Impfung wird Personen empfohlen, die sich während der warmen Jahreszeit viel im Freien aufhalten. Das Wetter. Heute bilden sich schon im Laufe des Vormittags erste Quellwolken. Am Nachmittag ziehen aus Nordwesten ein paar Regenschauer und Gewitter durch. Es wird wieder heiß mit 28 bis 35 Grad. Morgen Donnerstag wird es sonnig mit ein paar Quellwolken am Nachmittag. Es bleibt meist trocken. 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
2: Schönen Vormittag aus der Landesverkehrsmeldezentrale. Ich bin Manuel Scutellaro. Auf der Finchgauer Startstraße zwischen Latsch und Kastelbell staut es wegen Arbeiten an der Umfahrung. Auf der Pustertaler Startstraße bleibt die Südumfahrung von Bruneck nach einem Unfall gesperrt. Die Umleitung erfolgt über den Nordring. Es kommt zu ausgedehnten Staus in beiden Richtungen. Und zum Schluss noch ein Hinweis: An diesem Samstag werden in Nordtirol die Brenner Autobahn sowie die Brenner Bundesstraße wegen einer Demonstration auf österreichischer Seite von 11 bis 19 Uhr gesperrt. Die A22 ist in Richtung Norden zwischen Sterzing und der Grenze schon ab 10:30 Uhr vormittags bis 20 Uhr gesperrt. Für den Schwerverkehr über 7,5 Tonnen gilt ein Fahrverbot von 7 bis 20 Uhr auf dem gesamten Straßennetz Südtirols und auf der Autobahn in Richtung Norden. Es wird angeraten, am Samstag auf nicht notwendige Autofahrten zu verzichten. Auch am Freitag und am Sonntag kann es deswegen zu Verzögerungen kommen. Gute Fahrt!
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3: 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Eine prominente Stimme dieser Haltung ist der langjährige Landesrat Richard Theiner. Eine Reporterin ist auf dem Weg zu ihm. Ein Schriftzug mit roten Tirol-Lettern auf einer Wiese bei Findl zur Olympiazeit führt jetzt zu einem Rechtsstreit. 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Wir sind dabei. 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
4: Es ist 11:07. Dabei sagt man, Morgenstund hat Gold im Mund. Und gerade an heißen Tagen nutzen viele, die gern sporteln oder garteln, die ganz, ganz frühen Stunden, um rauszugehen. Ebenso früh sind die Jagdaufseher im Land unterwegs auf Wildbeobachtung. Und sie reden dabei mit gedämpfter Stimme, um die Tiere nicht zu verscheuchen.
5: Wir haben gleich am Anfang das Glück gehabt, an Gamsbock zu auch blicken und in seinem Vertrauten sein, wie er geäst hat, wie er sich aufgehalten hat.
4: Ja, und wir nehmen Sie mit hinaus in den kühlen Wald mit dem Jagdaufseher auf Wildbeobachtung. Gleich nach Musik von Eddie Cochran und Juice Newton. Ihnen einen schönen Vormittag mit Reisetirol.

0: traumhaftes Wetter, für einige zu heiß. Da sucht man vielleicht ja einen kühlen Wald auf, auch angenehm. Für die Förster oder Jagdaufseher gehört das zu einem normalen Alltag. Ja, und der Vormittag eines Jägers, der schaut folgendermaßen aus. Meine Kollegin Miriam Thomaser wollte das mal ausprobieren und einen begleiten und hat sich dafür extra sehr, sehr früh den Wecker gestellt.
1: Der Wecker klingelt, es ist 3 Uhr morgens. Noch vor Schlafen stehe ich auf, denn heute begleite ich den Jagdaufseher Paul Gassebner bei seiner Arbeit. Nach einer kurzen Autofahrt komme ich in Adurns an, wo Paul und sein Hund Bruno schon auf mich warten. Gemeinsam fahren wir ins Jagdrevier Kassel-Belschars, wo Paul als Jagdaufseher tätig ist. Während ich die ruhige Landschaft betrachte, hat Paul schon das erste Tier entdeckt.
2: Wir haben gleich am Anfang das Glück gehabt, an Gamsburg zu auch blicken. Und in seinem vertrauten Sein, wie er geäst hat, wie er sich aufgehalten hat. Dann haben wir auf Alter und auf Kondition angesprochen, wie er benannt ist, wie er altermäßig ausschaut.
1: Wir wandern weiter und Paul entdeckt wieder etwas, was mir total entgangen wäre.
2: Als Jäger muss man relativ schnell sein, weil Jägerglück ist ein Augenblick, heißt's. Du hast nicht ewig Zeit. Die Aufgabe für einen jungen Jäger war jetzt das Ansprechen, also die Wildart bestimmen, wo es für eine Altersklasse sich handelt. Ist da jetzt machbar bei den Stückel da? Und dann natürlich, ob es abschusstauglich ist oder nicht.
1: Paul reicht mir das Fernglas und ich brauche sicherlich 5 Minuten, um überhaupt etwas zu entdecken. Doch dann tauchen plötzlich Tiere in meinem Blickfeld auf. Rotwild, erklärt mir Paul. Ich halte das Fernglas wieder weg und staune. Die Tiere sind sicher 600 Meter entfernt. Mit bloßem Auge kann ich sie gar nicht finden.
2: Das wichtigste Werkzeug ist der Gucker. Mit dem Gucker, mit dem Fernglas, mit dem Samt hat man einfach schauen. Das ist nicht etwas, dass man gleich mal ein Holz umhängen hat, sondern das soll schon funktionieren, das soll man schon einsetzen. Ne?
1: Aber nicht nur das Fernglas. Paul trägt einen großen Rucksack, prall gefüllt mit allem, was ein Jagdaufseher so braucht.
3: Wo sie allem drin haben, ist ein paar Handschuhe und ein Kopf, weil im Berg kann es innerhalb 5 Minuten winterliche Temperaturen haben. Auch immer mit dabei eine Regenjacke. Hier noch ein Messer und Einweghandschuhe, hier aus Hygienegründen, wenn man nicht besser legt, was mit dabei sein. Eine Stirnlampe, die funktioniert, mit Batterien, die gehen. Ein Stück Seil zum Bergen oder sich auch selber noch da wieder zu sichern oder was auch immer. Wasser ganz wichtig, natürlich ein Wasser habe ich immer in einer Flasche mit Wasser für mich, zum Abwaschen oder auch für den Hund. Was ich natürlich beruflich immer noch mit habe, ist ein Spektiv.
1: Während wir weiter den Berg hinaufsteigen, frage ich Paul, ob aktuell Jagdsaison ist.
4: Die Jagd startet mit 1. Mai, wobei die Hochsaison eigentlich der Herbst ist. Die Frühjahrsjagd ist begrenzt auf nicht führende Tiere, auf Stücke, die keine Muttertiere sein und nicht trächtig sein. Und eben auf junge männliche Stücke.
1: Wir erreichen eine kleine Hütte, einen Rückzugsort für Jäger. Paul muss hier eine Wildtierkamera austauschen, denn aktuell wird viel Monitoring gemacht.
4: Momentan sind natürlich die ganzen Zählungsgeschichten, das ganze Monitoring. Wir haben Steinwildzählung schon gehabt, wir haben ein Wolfsmonitoring momentan laufen, ein sehr, sehr interessantes. Wir haben die Auerhornpolz momentan, wo ich viel gehe. Dann haben wir Spielhornpolz, den wir jetzt haben, die Schneehornpolz, den wir beobachten. Und es kommt jetzt dann die Gamszählung auf uns zu und eine Murmeltierzählung, die wir auch machen. Und so ist eigentlich allem was zu tun.
1: Plötzlich hören wir ein Geräusch. Wir werden still. Paul holt das Fernglas hervor und entdeckt den Verursacher. Hunderte Meter entfernt sitzt auf einer Baumkrone ein Spielhahn. Ganz ehrlich, wenn Paul nicht dabei gewesen wäre, hätte ich das Tier wohl für eine dicke, schwarze Henne gehalten, die mit ihrem Gewicht die Baumkrone zum Biegen bringt. Wer genau hinhört, kann vielleicht sogar seine Rufe erkennen.
0: Ja, und dazu muss man ganz still sein und ab und zu auch die Luft anhalten, dann hört man den Spielhahn vielleicht. Meine Kollegin Miriam Thomaser war frühmorgens mit Jagdaufseher Paul Gassebner unterwegs und hat erlebt, wie viel Geduld, Erfahrung und Respekt nötig sind, um die Natur wirklich zu verstehen. Und wie eng die Arbeit eines Jagdaufsehers natürlich mit den Tieren verbunden ist.

Das Weiße Kreuz ist untrennbar mit seinem Namen verbunden, Georg Rammelmeier. 1995 ist er zum Präsidenten des Weißen Kreuzes gewählt worden, ein Amt, das er dann viele Jahre lang ausgeübt hat und in dem er das Südtiroler Rettungswesen entscheidend mitgeprägt hat. Was ihm in der Arbeit und auch privat nahegegangen ist und was ihn immer wieder in sein Kunstatelier treibt, das erzählt Georg Rammelmeier in Kürze auf Südtirol in etwa einer Viertelstunde. Davor gibt's noch Musik von Elton John, Circle of Life.

0: Schönen Vormittag aus der Landesverkehrsmeldezentrale. Ich bin Manuel Scutellaro. Auf der Finchgauer Staatsstraße zwischen Latsch und Kastelbell staut es wegen Arbeiten an der Umfahrung. Auf der Pustertaler Staatsstraße bleibt die Südumfahrung von Bruneck nach einem Unfall gesperrt. Die Umleitung erfolgt über den Nordring. Es kommt zu ausgedehnten Staus in beiden Richtungen. Und zum Schluss noch ein Hinweis. An diesem Samstag werden in Nordtirol die Brennerautobahn sowie die Brennerbundesstraße wegen einer Demonstration auf österreichischer Seite von 11 bis 19 Uhr gesperrt. Die A22 ist in Richtung Norden zwischen Sterzing und der Grenze schon ab 10:30 Uhr vormittags bis 20 Uhr gesperrt. Für den Schwerverkehr über 7,5 Tonnen gilt ein Fahrverbot von 7 bis 20 Uhr auf dem gesamten Straßennetz Südtirols und auf der Autobahn in Richtung Norden. Es wird angeraten, am Samstag auf nicht notwendige Autofahrten zu verzichten. Auch am Freitag und am Sonntag kann es deswegen zu Verzögerungen kommen. Gute Fahrt!
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2: Im Lauf des Nachmittags werden die Quellwolken größer und von Nordwesten her ziehen ein paar Regenschauer und Gewitter über Südtirol hinweg. Davor wird es nochmal heiß, die Höchstwerte landesweit liegen zwischen 28 und 35 Grad. Morgen wird dann wieder verbreitet, die Sonne scheinen, ein paar Quellwolken tauchen zwar auf, aber es wird voraussichtlich trocken bleiben morgen und dazu kommt etwas Föhn. Von den Temperaturen her bleibt es auch in den nächsten Tagen hochsommerlich.

0: Klaus Lage mit einem Kulthit, könnte man sagen, Tausend und eine Nacht. Das ist der Treffpunkt auf Reis Südtirol. Es ist jetzt 11:38 Uhr. Georg Rammelmeier ist Arzt und langjähriger Präsident des Weißen Kreuzes. Über viele Jahrzehnte hinweg hat er das Rettungswesen in Südtirol entscheidend mitgeprägt. Er ist eine Persönlichkeit, die wie kaum eine andere für Einsatzbereitschaft, für Verantwortung und Menschlichkeit steht. In der Sendung Privat mit Markus Frings spricht Georg Rammelmeier über seinen persönlichen und beruflichen Werdegang, über Familie und über prägende Lebensstationen.
1: Notfallmedizin war einfach nicht etabliert. Na, und dann habe ich natürlich gedacht, ja, da müssen wir uns was ändern. Und da habe ich mich an die damalige Raiffeisenkasse, glaube ich, gewandt. Und dann haben wir eine komplette notfallmedizinische Ausrüstung fürs Spital Sterzing bekommen.
2: Und so hat es angefangen.
1: So hat es dann angefangen, ja.
2: Mitte der 80er Jahre bist du dann das erste Mal mit dem Weißen Kreuz in Kontakt gekommen.
1: Ja, also über die Bergrettung bin ich eigentlich dann in Sterzing auch zum Weißen Kreuz gekommen, weil eine Notwendigkeit bestand, die ganze Mannschaft auszubilden und auch in der Zusammenarbeit mit den anderen Organisationen dann.
2: Also die Freiwilligen, entschuldige, wenn ich
1: unterbreche. Die Freiwilligen und die Angestellten.
2: Ah.
1: Ja, es war, die ganzen Weißen Kreuz-Sektionen hatten in der damaligen Zeit irgendwie eine Ausbildung, aber es gab keine standardisierte, institutionalisierte Ausbildung. Und deswegen war es mein Anliegen, sei es bei der Bergrettung, aber auch beim Weißen Kreuz, aber auch bei der Pistenrettung, überall eine Ausbildung einzuführen, damit wir dann eine bessere Rettungskette hatten.
2: Und ich komme nochmal auf ihn zu sprechen. Da gab es den Leiter der Bergrettung in Sterzing, den Hubert Trenkwalder, den du in der Sahara, glaube ich, bei einer Expedition kennengelernt hattest und bei dem du gewohnt hast, hast du ja vorhin schon erzählt. Das heißt, ihr seid da praktisch so zusammen aus einer Notwendigkeit herangegangen an das Thema, du mit deinem medizinischen Fachwissen und die Leute vom Weißen Kreuz mit ihrem Transportfachwissen, sage ich jetzt einmal. Und auch die Rolle des Sanitäters gab es damals ja noch gar nicht so, oder? Oder war das schon etabliert?
1: Es war sicher in den Anfängen etwas vorhanden, aber nicht so, dass die gesamte Mannschaft eine standardisierte Ausbildung hatte. Und aufgrund der, wie soll man, Offenheit der Sterzinger Bevölkerung war es so, dass man dort sehr viel gemeinsam mit den anderen Kollegen etablieren konnte und die Leute auf ein sehr gutes Erste-Hilfe-Niveau bringen konnte.
2: Pionierarbeit, so viel steht fest.
1: Naja.
2: Ja. Kommen wir zu deinem privaten Umfeld. Du hast deine Frau Renate schon ganz früh kennengelernt. Mittlerweile ist sie leider schon verstorben und zusammen habt ihr drei Kinder großgezogen. Wenn ich mir das so alles anhoche, dann denke ich mir, wärst nicht viel daheim gewesen sein, oder?
1: Naja, was soll man sagen?
2: oder doch?
1: Man hat sicher die Familie sehr vernachlässigt, aber man hat auch sehr viel gemeinsam unternommen. Also wir haben am Wochenende oder sehr viele, wenn ich frei hatte, sehr viele gemeinsame Touren, Skitouren, Klettertouren und viele andere Dinge, schöne Urlaube verbracht. Aber ich war immer erreichbar. Ich bin nie einen Tag krank gewesen in meinem ganzen Arbeitsleben, habe auch Glück gehabt. Und deswegen, wenn man immer voll engagiert ist, dann hat man ja gar keine Chance, dass man zu Hause seine Verpflichtungen vollständig nachkommen kann. Das geht nicht.
2: Die Kinder sind der Andreas,
1: ja,
2: der in Brixen lebt, ich glaube im technischen Bereich tätig.
1: Ja.
2: Die Anna ist Ärztin in Bern, ist also in deine Fußstapfen getreten. Und die Lena arbeitet als Beraterin in Zürich. Also ein paar hat es ein bisschen über die Landesgrenzen, vor allem Richtung Schweiz, verschlagen. Und deine Frau, habe ich ja schon erwähnt, lebt leider nicht mehr, weil sie sich 2020 das Leben genommen hat.
1: Genau.
2: Das muss, glaube ich, der schwierigste Moment in deinem Leben auch gewesen sein, oder? Wie hast du das erlebt, Jürgen?
1: Ja, das war natürlich vielleicht aufgrund der jahrelangen Leidens, das ich miterlebt habe, das immer so phasenhaft war, das war einmal gut und einmal weniger gut, war das so, dass es irgendwie absehbar war, dass das so mal
2: enden
1: könnte.
2: Echt?
1: Ja, aber ich war dann doch sehr überrascht. Wir hatten am Tag davor noch eine schöne Bergtour gemacht mit dem E-Bike und am Tag drauf war sie dann nicht mehr da.
0: Der Tod seiner Frau war für Georg Rammelmeier ein tief einschneidendes Erlebnis. Kraft und Trost haben ihm die gemeinsamen Erinnerungen gegeben. In mehr als 250 Klettertouren und über 700 Skitouren, die die beiden miteinander erlebt hatten. Man muss nach vorne schauen, die Zeit heilt Wunden. Dieser Gedanke wurde für Georg Rammelmeier zu einem wichtigen Anker in seinem Leben.

0: Don't Shut Me Down, ein Song von ABBA aus ihrem Comeback-Album Voyage, herausgekommen vor 5 Jahren. Das ist Rai Südtirol, fein, dass Sie uns mit dabei haben. Vor mehr als 30 Jahren, 1995, wurde Georg Rammelmeier zum Präsidenten des Weißen Kreuzes gewählt. Der Verein war damals in einer schwierigen Phase, ein neuer Vorstand musste gefunden werden. Rammelmeier wurde gefragt, Verantwortung zu übernehmen, und er war der Mann für einen Neuanfang. Mit großem Einsatz hat er das Weiße Kreuz neu strukturiert und den Verein über viele Jahre entscheidend mitgeprägt.
1: Es war damals so, dass man einen neuen Vorstand wählen wollte, und dann hat man mich gebeten, dass ich da mitmache.
2: Also es braucht eine Erneuerung.
1: Ja, und dann hat man mich zum Präsidenten gewählt, und dann haben wir mit den damaligen Vorstandsmitgliedern haben wir dann versucht, gemeinsam mit dem Direktor den Verein zu reorganisieren. Und man muss etwas sagen, das Weiße Kreuz wurde ja vorher

0: von Menschen mit einer großen Initiative und mit einer großen Willenskraft aufgebaut und aufs ganze Land verteilt. Und dann hat es, so wie viele andere Vereine, halt irgendwann mal die Krise gegeben. Und dann hatten wir eigentlich, dieser Vorstand, die Möglichkeit, hier einzusteigen und einige Dinge zu bewegen. Und das Interessante war, welche Kraft vom Weißen Kreuz ausgeht. Und weil du das vorhin angesprochen hast, die finanzielle Krise, ich bin ja da wie die Jungfrau zum Kind kommen. Ich musste als einziger Verantwortlicher für den Gesamtverein, weil wir haben ja nicht Teilverantwortlichkeiten draußen, wir haben Sektionsleiter gehabt und Dienstleiter, aber für den ganzen Verein, für alles war ich verantwortlich, für total alles, auch für die Finanzgebung. Und dann schickt mich der Herr De Lorenzo mal zur Raiffeisenkasse zur Unterschrift, dann habe ich für einige Milliarden Lire damals unterschreiben müssen. Ja, dafür hätte ich gar nicht birgen können. Und das ist darauf zurückzuführen, dass da in jeder Sektion draußen unterschiedliche Vermögens vorhanden waren. Und eine der ersten Aufgaben war es dann, und das hat natürlich auch Widerstand gekostet, und das nehmen uns vielleicht heute einige Leute auch noch üblich, dass wir die Finanzgebarung vereinheitlichen für den gesamten Verein. Und am Anfang hatte man auch Misstrauen von Seite der Behörden, weil man nicht glaubte, dass diese Situation gelöst werden konnte. Aber dank großer Bemühungen war es dann möglich, diese Finanzsituation vollständig zu lösen. Und dann durch den Dr. Bonamico später wurden dann immer wieder neue Verträge mit dem Land ausgearbeitet, damit wir dann den Verein so führen konnten, wie wir ihn heute führen, mit dieser, verankerten Finanzierung durch das Land.
1: Man spürt immer noch, das Feuer brennt nach wie vor für das Weiße Kreuz. Das ist schön. Bonamico ist der aktuelle Direktor. Und wir sitzen hier übrigens in seinem Büro. Danke, Herr Direktor. Aber zurück zu der damaligen Zeit. Gerhard Bletschacher spielte eine Rolle. Das war Stille Hilfe Südtirol. Vielleicht einige Zuschauer erinnern sich noch daran. Das war ein Mann, der einfach gesagt hat, mir ist wichtig, das zu unterstützen. Und dem hat auch das Weiße Kreuz viel zu verdanken.
0: Ja, das war eigentlich vor meiner Zeit. Mhm. Und Herr Bletschacher, das war ein Münchner, der die Stille Hilfe gegründet hat und dann sehr viel für viele Gemeinden Südtirols, sehr für viele Kindergärten, Gemeindehäuser, aber auch für das Weiße Kreuz viel getan hat. Mhm. Und deswegen auch ihm verdankt das Weiße Kreuz heute einiges für sein jetziges Bestehen.
1: Mhm. Um ein bisschen noch in die damalige Zeit reinzukommen, um mit einer Ambulanz auf die Autobahn zu fahren, weil dort ein Unfall passiert war, musste man vorher einen Zettel ausfüllen.
0: Ja, das war ja unglaublich.
1: Und den bei der Autobahn abgeben, sonst durfte man nicht zum Rettungseinsatz.
0: Ja. Das kann man sich ja heute gar nicht mehr vorstellen. Heute ist das alles standardisiert. Es waren damals mehrere Gespräche durch den Direktor mit den Autobahnbehörden nötig und auch mit den Ministerien. Da musste man, wurde extra in Rom vorgesprochen, damit Rettungseinsätze reibungslos auf der Autobahn auch erfolgen konnten, beziehungsweise Krankentransporte über die Autobahn auch reibungslos erfolgen konnten. Und das hat sich dann, ich weiß jetzt nicht mehr in welchem Jahr, hat sich dieses Problem gelöst und seitdem wird die Autobahn ganz normal benutzt, ohne Schwierigkeiten.
2: Ja, heute kann man sich diese Anfänge im Rettungswesen gar nicht mehr vorstellen. Das waren echte Pionierzeiten damals. Georg Rammelmeier hat diese Entwicklung von Beginn an miterlebt und mitgestaltet. Heute ist der Arzt im Ruhestand und künstlerisch sehr aktiv. Seine Linol- und Holzdrucke sind immer wieder mal in Ausstellungen zu sehen. Das ganze Gespräch mit Georg Rammelmeier mit vielen persönlichen Erinnerungen und bewegenden Einblicken finden Sie in der Online-Mediathek von Rai Südtirol.

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1: Bei einem schweren Verkehrsunfall im Pustertal sind eine Person getötet und mehrere schwer verletzt worden. Die spanische Polizei hat den Parteisitz der regierenden Sozialdemokraten durchsucht. Das Wetter sonnig, aber nicht mehr stabil bei 28 bis 35 Grad. Mehrere Einsatzkräfte sind am Vormittag zu einem schweren Verkehrsunfall bei Bruneck gerufen worden. Drei Fahrzeuge waren darin verwickelt. Die Folge: ein Toter und mehrere Schwerverletzte. Matthias Ungerer.
2: Der Unfall passierte gegen 21:30 Uhr am Vormittag. Wie die Feuerwehr Bruneck mitteilt, stießen auf der Südumfahrung zwischen St. Lorenzen und dem Umfahrungstunnel oberhalb von Bruneck drei Autos zusammen. Eine Person hat dabei ihr Leben verloren. 11 weitere wurden verletzt, 3 von ihnen schwer, heißt es von den Einsatzkräften. Unter den Verletzten sollen sich sowohl Südtiroler als auch Personen aus anderen italienischen Provinzen und aus Deutschland befinden. Mehrere Notärzte und Sanitäter kümmerten sich umgehend um die Verletzten. Zudem wurden mehrere Notarzthubschrauber angefordert, um die Betroffenen schnellstmöglich ins Krankenhaus zu bringen. Im Einsatz stehen derzeit auch noch die Feuerwehren von Bruneck, St. Lorenzen und Percher. Die Carabinieri ermitteln zur Unfallursache.
1: Die Aufräumarbeiten gestalten sich schwierig. Die Umfahrungsstraße bleibt vorerst noch gesperrt. Der Verkehr wird über das Stadtgebiet und dem Nordring umgeleitet. Der frühere Umweltlandesrat Richard Theiner kritisiert das Vorgehen der Ermittlungsbehörden im Fall Alpenkohle. Ermittlungen seien in einem Rechtsstaat natürlich legitim, sagte er zu Rai Südtirol. Hollywoodhafte Verhaftungen um 5 Uhr in der Früh seien in diesem Fall aber überzogen. Die Antimafia-Staatsanwaltschaft Trient ermittelt gegen insgesamt 19 Personen in Italien, Österreich, Deutschland und Kroatien. Der Richter für die Vorerhebungen entschied gestern, die Untersuchungshaft gegen 4 Südtiroler Verdächtige nicht aufzuheben. Die spanische Polizei hat die Zentrale der regierenden Sozialdemokraten von Ministerpräsident Pedro Sánchez in Madrid durchsucht. Ziel des gerichtlich angeordneten Einsatzes sei es gewesen, Informationen über eine mögliche illegale Parteifinanzierung zu sammeln, berichten Medien. Elisabeth Patelli.
3: Die spanische Polizei bestätigt einen Einsatz, Einzelheiten nennt sie unter Verweis auf laufende Untersuchungen, aber nicht. Die Sozialistische Arbeiterpartei von Ministerpräsident Pedro Sánchez sieht sich mit einer Reihe von Korruptionsvorwürfen konfrontiert. Erst in der vergangenen Woche war bekannt geworden, dass gegen den früheren Ministerpräsidenten José Rodríguez Zapatero ermittelt wird. Ihm wird vorgeworfen, ein Netzwerk zur illegalen Einflussnahme und Geldwäsche angeführt zu haben. Zapatero, der als wichtiger Verbündeter des amtierenden Regierungschefs gilt, weist alle Vorwürfe zurück. Ob die Durchsuchung heute mit diesen Vorwürfen zusammenhängt, ist nicht klar. Am Samstag waren in Madrid Zehntausende auf die Straße gegangen. Sie forderten den Rücktritt des Ministerpräsidenten und vorgezogene Neuwahlen.
1: Nordkorea hat nach eigenen Angaben ein neues Raketenstartsystem sowie ein neues Marschflugkörperwaffensystem getestet. Wie die staatliche Nachrichtenagentur berichtete, wurden die ausgeführten Tests von Machthaber Kim Jong-un persönlich beaufsichtigt. Dieser sprach den Angaben zufolge von einem klaren Signal für die Modernisierung der Streitkräfte. In Mailand ist ein 22-jähriger Mann nach einer Schlägerei gestorben. Er war gestern Abend auf einem Bahnhof mit einem Messer angegriffen und lebensgefährlich verletzt worden. In der Nacht starb er im Krankenhaus. Vor der Küste von Lignano ist die Leiche eines 84-jährigen Österreichers aus dem Meer geborgen worden. Nach Angaben der Hafenbehörde könnte der Mann wegen der Hitze einen Schwächeanfall erlitten haben. Er befand sich mit seiner Frau in einem Boot, als er ins Meer sprang und nicht mehr an die Oberfläche kam. Die Frau schlug Alarm. Die Hafenbehörde konnte sie in kurzer Zeit erreichen. Für den 84-Jährigen kam aber jede Hilfe zu spät. Einer Studie des Fachjournals On Earth zufolge landen jedes Jahr rund 20 Millionen Tonnen Plastik in Gewässern, an Ufern und Stränden. Der Müll gefährde das Ökosystem und sei eine Gefahr für die Gesundheit der Lebewesen, schreiben die Wissenschaftler. Die größten Verschmutzer seien nicht seltene Industrieabfälle, sondern Einwegprodukte aus dem Alltag. An erster Stelle stehen Plastikflaschen und Lebensmittelverpackungen. 3 Wochen Handyverzicht hat bei vielen Jugendlichen zu deutlichen Verbesserungen bei Schlaf, Wohlbefinden und psychischer Gesundheit geführt. Das ist das Ergebnis eines ORF-Experiments, an dem 72.000 Jugendliche aus Österreich, der Schweiz, Deutschland und auch aus Südtirol teilgenommen haben. Knapp 46.000 von ihnen haben anonymisiert an der wissenschaftlichen Begleitforschung teilgenommen. Der Bürgermeister von Sterzing, Peter Volker, fordert von Benutzern der Brennerautobahn zusätzliche Gebühren. Die zusätzlichen Zahlungen sollen als Ausgleich jenen Gemeinden zukommen, die Schäden durch die A22 erleiden, sagt Volker.
4: Wieso können wir das nicht auf unserer Seite her machen, dass wir zum Beispiel 2 Euro Abgabe machen, die Autobahn kassiert, pro Auto, pro Fahrt, und das dann verwenden für die Umwelt? Dann hätten wir, wenn jetzt so 16 Millionen Autos passieren in Brenner, dann wären das im Jahr 32 Millionen Euro. Und diese 32 Millionen Euro sollten dann auf die Gemeinden aufgeteilt werden und die könnten dann Umweltsachen regulieren. Sie schaden ja der Umwelt in dem Sinne. Und da glaube ich, dass das ja jeder zahlen kann. Der Verursacher soll auch zahlen.
1: Für Samstag haben Bürgermeister des nördlichen Wipptals zu einer Protestblockade der Brennerautobahn aufgerufen. Ihre Forderungen decken sich weitgehend mit den Forderungen des Bundeslandes Tirol. Das Friedensgericht Brixen hat heute keine Entscheidung über den Rekurs gegen die Verwaltungsstrafe wegen des Schriftzugs Tirol in Fintel getroffen. Das Verfahren wird im Oktober fortgesetzt. Die 2 Meter hohen roten Buchstaben waren während der Olympischen Spiele in einer Wiese an der Pustertaler Staatsstraße gestanden. Die Carabinieri hatten einer Landwirtin daraufhin 430 Euro Geldbuße wegen des Verstoßes gegen die Straßenverkehrsordnung auferlegt. Nach dem Tod einer Ziege im Tiergehege Lido-Brixen fordert der Tierschutzverein Fauna Aufklärung. Der Verein wirft der Gemeinde Brixen vor, auf Hinweise und Hilfsangebote nicht ausreichend reagiert zu haben. Der Tierschutzverein spricht von seit Monaten bestehenden Problemen im Tiergehege und fordert Konsequenzen sowie eine Überprüfung der Tierhaltung. Die Gemeinde weist die Vorwürfe mangelnder Tierbetreuung zurück. Das Tier habe schon Anfang Mai alters- und gesundheitsbedingte Beschwerden gezeigt. Seit heute nimmt der Südtiroler Sanitätsbetrieb Vormerkungen für die Zeckenimpfung entgegen. Die Termine in den Gesundheitsbezirken Bozen, Brixen, Bruneck und Meran werden über die landesweite Vormerkstelle vergeben. Die Impfungen gegen die Frühsommer-Meningoenzephalitis werden im Juni durchgeführt. Die Impfung wird Personen empfohlen, die sich während der warmen Jahreszeit viel im Freien aufhalten. 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Redaktion Elisabeth Paterli und Matthias Ungerer.
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5: Derzeit scheint noch häufig die Sonne. Im Laufe des Nachmittags entstehen aber größere Quellwolken und von Nordwesten her ziehen ein paar Regenschauer oder Gewitter über Südtirol hinweg. Davor wird es wieder heiß mit 28 bis 35 Grad. Auf den Bergen 2000 Metern Werte um 19 Grad. Am Donnerstag und Freitag geht die Gewitterneigung zurück und es gibt viel Sonnenschein und hochsommerliche Temperaturen. Am Samstag ziehen ein paar Schleierwolken durch und am Sonntag sind dann auch wieder Gewitter möglich. Gleichzeitig wird es etwas kühler mit Höchstwerten bis 31 Grad. Damit zurück zu heute und zu den Messwerten von 12 Uhr. In Bozen und in Brixen 30 Grad. In Meran, Schlanders und Auer 29, Sterzing und Bruneck 27, in Doblach 25 Grad, auf der Blose 13, dazu Nordwestwind mit 15 km pro Stunde, am Reschen und am Brenner 23, Innsbruck 27 und in Lienz und Trient 29 Grad. Soweit die aktuellen Aussichten mit Günter Geier.
6: Hier ist die Landesverkehrsmeldezentrale. Auf der Pustertaler Staatsstraße ist die Südumfahrung von Bruneck weiterhin nach einem Unfall gesperrt. Die Umleitung erfolgt über den Nordring. Es gibt ausgedehnte Staus in beiden Richtungen. Auf der Finchgauer Staatsstraße zwischen Latsch und Kastelbell staut es sich in beiden Richtungen wegen Arbeiten. Allen unterwegs, gute Fahrt!
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6: Gemeinsam mit Daniel Kizali an der Technik begleite ich Sie durch Ihre Mittagszeit und wünsche Mahlzeit. Seit Wochen wird darüber diskutiert und überall darüber informiert. Am kommenden Samstag, das ist der 30. Mai, wird der Brenner für den Verkehr gesperrt, die Autobahn und die Staatsstraße. Für die einen ist das die totale Katastrophe, für die anderen eine nachvollziehbare Protestmaßnahme. Ob der Brenner-Basistunnel da die notwendige Entlastung bringt, darüber wurde gestern in Auer diskutiert. Eine Stimme war dabei die von Lothar Thaler vom Brenner-Dialog Bayern. Wir hatten ihn heute früh im Frühstücksradio und fassen das Gespräch für Sie nochmals zusammen. Gleich bei uns jetzt im Treffpunkt.

0: Die Brennerroute erstickt im Verkehr. Deswegen wird am kommenden Samstag der Brenner gesperrt, wegen Protestmaßnahmen auf Nordtiroler Seite. Die Belastung ist auch in Südtirol ein großes Thema. Gestern Abend in Auer wurde unter dem Titel »Zurück in die Zukunft« über die Frage diskutiert, wie die Brennerachse wirklich entlastet werden kann. Her mit dem Brennerbasistunnel jetzt, sagen die Kritiker am Projekt, wie Lothar Thaler vom Brennerdialog Bayern.
1: Was uns am meisten dabei irritiert und stört, ist, dass ja immer mit dem Argument dafür geworben wurde, ja, es müssen ja die Güter auf die Schiene, Brennerachse entlasten. Auf dieser Strecke wird niemals ein Güterzug fahren. Das hat einmal den Grund, personenschneller Verkehr mit Fernverkehr, der fast nirgends anhält übrigens. Der wird auch in Brixen oder in Bozen vielleicht, aber wahrscheinlich eher drumherum fahren. Also dieser Verkehr beißt nicht mit dem. Wenn ein schneller Zug kommt, dann muss der Güterzug auf Seite fahren. Das heißt, der kommt überhaupt nicht zur Geltung. Und diese Strecken werden ja von den Betreibern auch hoch bemautet. Das heißt, da ist eine hohe Maut drauf zu zahlen. Und die Güterverkehre werden auf jeden Fall auf den günstigeren Strecken bleiben. Das heißt, die bleiben auf den Bestandsstrecken.
2: Sie waren ja gestern bei der Veranstaltung in Auer mit dabei. Was war denn da der Grundtenor?
1: Grundtenor war eigentlich der gleiche. Das heißt, Schnellbaustrecken, Hochgeschwindigkeitsstrecken sind überflüssig, weil die nicht die erwartete Zeitersparnis bringen. Und vor allen Dingen, da werden keine Güter auf der Schiene sein. Und zudem noch, dass Hochgeschwindigkeitsstrecken in der Regel, so ist zumindest auf der deutschen Seite auch, maximal zu 5% von der Bevölkerung genutzt werden. Das heißt, die meisten Fahrgäste nutzen den Personennahverkehr. Erstmal ist der Personenfernverkehr auf den hohen Geschwindigkeitsstrecken viel teurer. Das heißt, es trifft darum nur Geschäftsreisende oder gut Betuchte, die sich das leisten können. Und 90% aller Fahrgäste werden den Regionalverkehr nutzen. Das heißt, der ist viel wichtiger auszubauen. Und da wissen wir ja, wie marode der auf der deutschen Seite ist.
2: Wobei Evelyn Baller, die Chefin der Deutschen Bahn, da ja doch einiges bewirken hat können, gerade beim Regionalverkehr. Sie hat vor kurzem aber gesagt, die Zulaufstrecken in Bayern sind jetzt keine Priorität in Deutschland, da fehle noch das Geld. Also das spielt ihrer Kritik da natürlich auch in die Karten. Aber was ich schon dazufügen möchte, ist, es gibt natürlich schon auch Länder, wo das sehr gut funktioniert. Japan zum Beispiel ist ein gutes Beispiel für sehr erfolgreiche Hochgeschwindigkeitsstrecken.
1: Die haben aber auch die entsprechenden Ballungszentren, die damit verbunden werden können. Ich darf auch ein Gegenbeispiel nennen. In China haben wir gestern erfahren, ist es so, die haben ein sehr großes, sehr, sehr mit zigtausend Kilometer Hochgeschwindigkeitsnetz, das nur in den roten Zahlen fährt und eigentlich nur durch Unterstützung des Staates weiterlaufen kann. Und da auch wiederum, wie ich eben gesagt habe, eigentlich nur die privilegierte Bevölkerung, die sich leisten kann.
2: Was ist denn der Alternativvorschlag zum Ausstiegsplan für diesen echt schlimmen Zustand auf der Brennerachse?
1: Ja, also zum einen muss man sich mal fragen, weshalb nutzt man nicht heute schon? Es ist ja, Sie müssen bedenken, dass die Kapazitäten auf deutscher Seite, zumindest im bayerischen Raum zwischen München und Rosen und Kufstein, bei weitem noch nicht ausgelastet ist. Das heißt, Kapazitäten frei, zumindest zwischen Rosenheim und Kufstein, also auf dem letzten Stück zur Grenze, sind noch genügend Kapazitäten frei. 20 Züge in jede Richtung könnten noch Güterzüge unterwegs sein. Wird nicht gemacht, wird nicht genutzt. Das heißt, dann gibt es eine große Entlastungsstrecke, die den Verkehr von der Brennerachse nehmen würde. Das wäre die Strecke zwischen München, Mühldorf, Freilassing, Salzburg. Diese Strecke ist seit ewigen Zeiten einspurig, wird seit über 30 Jahren schon beplant und jetzt mittlerweile auch langsam mal ist das in Sicht, dass das zweispurig gemacht werden soll und elektrifiziert werden soll. Das würde nämlich wiederum über 70 Güterzüge von der Brennerachse runternehmen. Das heißt, Kapazitäten sind da, aber Sie müssen sich vorstellen, dann sagt man auf einmal auf dieser Entlastungsstrecke, an der Hauptentlastungsstrecke, ja, da fehlen ja 115 Millionen auf einmal. 115 Millionen, das sind Peanuts im Gegensatz zu dem, was für die Nordbrenner noch zu Lauf der Zeit geplant ist. Das muss man sich überlegen. Da sind mittlerweile 15 Milliarden im Gespräch. Zu Beginn der Planung ist man noch von 1,3 Milliarden ausgegangen.
0: Lothar Thaler vom Brenner Dialog Bayern war das. Er hat mit Jutta Wieser gesprochen. In Bayern ist die Kritik an den Zulaufstrecken zum Brenner Basistunnel besonders groß. Des Geldes wegen, weil die anderen Strecken nicht mit einbezogen werden und weil die Kapazitäten nicht ausgeschöpft werden.

0: Musik von Vaya con Dios. Und mit der steigen wir so langsam aus dem Treffpunkt und machen Platz fürs Mittagsmagazin, das in 7 Minuten anfängt. Davor noch ein Blick mit Medea Zingerle auf den heutigen Nachmittag. Medea, es ist heiß und es wird auch noch ein bisschen heiß bleiben und deshalb gehst du in die Sommerfrische.
1: Genau, wir entfliehen ein bisschen der Hitze hier im Tal und schauen rauf in die Berge. Und es gibt zum Beispiel das Buch Hüttengaudi für die ganze Familie heute Nachmittag zu gewinnen, aber sonst auch schauen wir ein bisschen mehr an die frische Luft.
0: Danke dir, Medea, fürs Vorbeischauen. Ich bin Verena Amort und wünsche Ihnen einen feinen Tag mit Reis Südtirol und wenn es geht, ab und zu etwas Schatten und Abkühlung.

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1: Guten Tag, Sie hören das Mittagsmagazin. Wir begleiten Sie bis 13 Uhr und zwar mit diesen Themen. 4 Südtiroler, die im Zuge der Abfallhandelermittlungen verhaftet und in italienische Gefängnisse gebracht wurden, müssen bis auf Weiteres dort bleiben. Diese Entscheidung erging gestern. Während die Staatsanwaltschaft also weiter ermittelt, finden einige im Land, das Ganze sei viel zu überzogen. Eine prominente Stimme dieser Haltung ist der langjährige Landesrat Richard Theiner. Gleich zu Beginn hören Sie mehr davon. Ein Schriftzug mit roten Tirol-Lettern auf einer Wiese bei Findl zur Olympiazeit führt jetzt zu einem Rechtsstreit. Die Carabinieri sahen darin eine Gefährdung für den Straßenverkehr und stellten eine Strafe von 430 Euro aus. Die Bäuerin aber wehrt sich. Heute wird der Fall vor dem Friedensgericht in Brixen verhandelt. Auch darüber berichten wir. Und kein Problem für Jannik Sinner in seiner ersten Runde beim Grand-Slam-Turnier in Paris. 6:1, 6:3 und 6:4 gegen den Franzosen Clément Tabur. Wir fassen das Spiel zusammen und blicken auf Sinners nächstes Match voraus. Vor rund einer Woche holte die Anti-Mafia-Staatsanwaltschaft Trient zu einem Schlag gegen den illegalen Handel mit gesundheitsschädlichem Abfall aus. Zentrum dieses mutmaßlich illegalen Handels soll Südtirol sein. Gegen 19 Personen im In- und Ausland wird ermittelt. 5 Verdächtige aus Südtirol landeten in Untersuchungshaft, unter ihnen 2 Landesbeamte. Die Hoffnung auf Freilassung mussten 4 der 5 gestern fahren lassen. Sie bleiben in U-Haft. Das hat der Richter für die Vorerhebungen entschieden. Katja De Gennaro mit den Details.
2: Unter dem Kennwort Alpenkohle untersucht die Anti-Mafia-Staatsanwaltschaft Trient die Weitergabe von Rückständen aus der Pyrovergasung von Holz in den Kraftwerken Las Ayers und Vierschach. Nach Ansicht der Ermittler sind die Abfälle als gesundheitsschädlich einzustufen. Sie seien jedoch nicht entsorgt worden, wie es sich für giftige Stoffe gehört, sondern verkauft worden an Unternehmen, die sie unter anderem zu Grillkohle und Dünger weiterverarbeiteten. Dadurch, so der Vorwurf, seien kontaminiert Stoffe auf den Markt gelangt. Die Landesumweltagentur wird verdächtigt, ein Auge zugedrückt zu haben. 5 Südtiroler wurden deshalb in Untersuchungshaft genommen. 4 haben beim Richter für die Vorerhebungen die Aufhebung der U-Haft beantragt, daraus wird aber vorerst nichts. Schwerwiegende Indizien würden die 4 Südtiroler belasten, außerdem bestehe Verdunkelungsgefahr, deshalb bleibe die U-Haft aufrecht, so die Entscheidung des Richters. Der 5. Südtiroler, der in U-Haft sitzt, der Leiter des Amtes für Abfallwirtschaft, Giulio Angelucci, hat sich an das Freiheitsgericht gewendet. Diese Entscheidung steht noch aus.
1: Das ist also der letzte Stand der Ermittlungen. Einer, der sich verwundert über die Vorwürfe zeigt, ja schon empört, ist der frühere SVP-Obmann und langjährige Umweltlandesrat Richard Theiner. Warum werden verdiente Männer wie Mafiosi ins Gefängnis gesteckt? Und warum schweigen so viele? Das sind einige von Richard Theiners Fragen. Judith Edler hat den ehemaligen Politiker in Latsch besucht.
3: Herr Theiner, die Ermittlungen laufen. Das Finchgau ist irgendwo in besonderer Weise betroffen mit dem Fernheitswerk Laas und auch Personen, die derzeit in Haft sind. Wie haben Sie denn auf diese Ermittlungen, als Sie davon gehört haben und wie das Ganze vor sich gegangen ist, reagiert?
4: Ja, eine sind die Ermittlungen, die sind in einem Rechtsstaat legitim. Aber ganz was anderes ist, wie hier die Behörden vorgegangen sind. Mit einem martialischen Aufwand der Hollywood-Reihe, mit einem immensen Ausmaß an Ordnungskräften, Maschinen, Hubschrauber, die in der Luft gekreist sind, wurden hier Personen, die völlig untadelig über Jahrzehnte in der Öffentlichkeit gewirkt haben, wie Schwerverbrecher abgeführt.
3: Das klingt so, dass Sie von der Unschuld der Personen überzeugt sind?
4: Das wird dann das Gericht feststellen. Ich jedenfalls habe volles Vertrauen in das Handeln sowohl meiner Finchger-Landsleute, aber genauso auch der Beschäftigten in der Umweltagentur, die ich persönlich ja sehr gut kenne. Ich bin überzeugt, die haben alle zusammen mit der Mafia oder mafiaähnlichen Verhältnissen 0,0 zu tun. Ob irgendwelche formelle Fehler gemacht wurden oder nicht, das wird sich dann im Laufe der Verfahren herausstellen. Aber all das rechtfertigt auf keinen Fall, wie hier die Behörden vorgegangen sind, Leute, die jahrzehntelang in Ehrenamt tätig waren, wie Schwerverbrecher abführen, das haben sie sich nicht verdient. Und zudem stört mich ganz massiv auch das Schweigen der Politik, insbesondere der Parteien und der großen Verbände, die ansonsten zu allen möglichen Stellung nehmen. Hier zu diesen eklatanten Ungleichbehandlungen wird geschwiegen. Und das ist einfach nicht zuträglich.
3: Was erwarten Sie sich von Ihrer Partei in dieser Situation, von der SVP?
4: Ja, dass man hier auch einfach ganz klar Stellung nimmt, Solidarität bekundet mit Leuten, die seit Jahrzehnten ehrenamtlich tätig sind, in der Öffentlichkeit gewirkt haben oder untadelige Beamte waren. Ich glaube, das hat nichts mit der SVP zu tun. Giulian Gelucci war beispielsweise Landtagskandidat der Grünen. Alle haben sich verdient, dass sie hier korrekt behandelt werden. Und das, was hier vorgefallen ist, widerspricht dem in gröbster Weise. Und mich stört, wie gesagt, insbesondere auch, dass hier die Mächtigen wegschauen. Die großen Verbände, die laufend zu allen möglichen Themen Stellung nehmen, die gibt es nicht mehr. Aber auch die Parteien, sie schweigen.
3: Sie waren ja auch als Landesrat für Umwelt mehrere Jahre tätig. Wie komplex ist denn zum Beispiel die Situation der Bemessung von Grenzwerten? Es geht ja hier um eine Überschreitung, wo nicht ganz klar ist, welche Bemessungsgrundlage herangezogen werden muss.
4: Ja, das haben Techniker immer gesagt, dass es hier ein sehr schwieriges Gebiet ist. Es gibt, wie man weiß, seit mehreren Jahren Ermittlungen von Seiten der Behörden. Aber umso mehr wundert mich dann, dass plötzlich Leute da verhaftet werden. Niemand von denen, wenn sie vorgeladen worden wären, hätten sie bestimmt alle Folge geleistet. Nichts rechtfertigt, dass man die Leute um 5 Uhr Hollywood-reif verhaftet.
1: Sehr deutlich, das war der frühere SVP-Obmann und langjährige Landesrat Richard Theiner. In seiner Zeit als Landesrat verantwortete er zuletzt auch die Umweltagenten. Das Gespräch mit Richard Theiner sehen Sie heute Abend auch in der Tagesschau ab 20 Uhr, RAI Südtirol.
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1: Für Samstag haben Bürgermeister des nördlichen Wipptals zur Protestblockade der Brenner Autobahn aufgerufen. Ihre Forderungen decken sich weitgehend mit den Forderungen des Bundeslands Tirol. Keine Unterschrift und einen Forderungskatalog gab es von den Bürgermeistern des südlichen Wipptals. Die Südtiroler sind in die Protestaktion nicht eingebunden. Der Bürgermeister von Sterzing, Peter Volker, unterstützt seine Amtskollegen des nördlichen Wipptals dennoch. Und er geht mit den Forderungen noch ein bisschen weiter. Lukas Bertagnoli hat mit Peter Volker gesprochen.
5: Es ist gestern der Forderungskatalog übergeben worden an den Tiroler Landeshauptmann Mattle, der Bürgermeister im Wipptal. Konnten Sie auch die Unterschrift setzen unter diese Forderungen?
6: Nein, wurde nicht benötigt, weil die Nordtiroler Bürgermeister das schon im Vorfeld vorbereitet haben und nur die ganze Sache direkt den Herrn Mattling, Landeshauptmann, übergeben haben.
5: Aber Sie waren dort quasi, um den Rücken zu decken bzw. zu unterstützen, die Wipptaler Kollegen?
6: Es ist so, das Wipptal geht von Ellbögen bis Franzenfeste. Das ist ein Tal. Und dieses Tal hat dieselben Probleme mit dem Verkehr. Also die Probleme, die sie draußen in Nordtirol haben, die haben wir natürlich in Südtirol da auch.
5: Muss hier tatsächlich was geändert werden?
6: Wenn man jetzt hergeht und die Schweiz anschaut, die jetzt der Auffassung ist, dass sich die Durchfahrt zwischen 20 und 25 Euro von jedem verlangen, der nur durch die Schweiz durchfährt, dann stellt sich mir schon die Frage, wieso können wir das nicht auch auf unserer Seite her machen, dass wir zum Beispiel, 2 Euro Abgabe machen, die Autobahn kassiert, pro Auto, pro Fahrt, und das dann verwenden für die Umwelt. Dann hätten wir, wenn jetzt so 16 Millionen Autos passieren in Brenner, dann wären das im Jahr 32 Millionen Euro. Und diese 32 Millionen Euro sollten dann auf die Gemeinden aufgeteilt werden und die könnten dann Umweltsachen regulieren.
5: Quasi eine Mauterhöhung oder einen Brenner-Autobahn-Zoll?
6: Ja, irgendetwas ist es so. Sie schaden ja der Umwelt in dem Sinne. Das müssen dann die Gemeinden alles wieder auf die Reihe bringen. Ob das jetzt das Abwasser ist, das nicht geklärt ist, was von der Autobahn runterkommt, ob das Bäume sind, die draufgehen. Und mit diesem Geld hätte man die Möglichkeit, das ein bisschen in Ordnung zu bringen, zumindest einen Teil davon. Und so glaube ich, dass das jeder zahlen kann. Der Verursacher soll auch zahlen.
5: In Nordtirol scheint es Einigkeit zu geben und Sie betonen auch die Einigkeit des Wipptales. Aber unter den Bürgermeistern auf Südtiroler Seite im Wipptal scheinen die Bürgermeister jetzt nicht gerade einig aufzutreten.
6: Ich glaube, dass die Bürgermeister im südlichen Wipptal schon einer Meinung sind, dass der Verkehr uns sehr belastet. Also ich glaube nicht, dass da Uneinigkeit herrscht. Vielleicht wurden Sie zu wenig involviert in der Ausarbeitung dieser Sachen.
5: Werden Sie am Samstag bei der Demonstration dabei sein?
6: Nein, ich werde am Sonntag nicht dabei sein, weil ich im Urlaub bin, der schon länger geplant ist.
5: Glauben Sie, dass dieser Protest etwas verändern wird?
6: Ob der Protest etwas verändern wird oder nicht, das weiß ich nicht. Vielleicht hilft uns noch der Brenner Basistunnel, das zu machen, wobei ich da eher skeptisch bin, dass der Verkehr dann sehr reduziert wird.
1: Also Peter Volker, der Bürgermeister von Sterzing, wird nicht teilnehmen, ebenso nicht teilnehmen an der Protestaktion am Samstag wird der Bezirkspräsident des Wipptals und Bürgermeister der Gemeinde Brenner, Martin Alber. Eines vorneweg, es war nicht die Absicht des Heimatpflegeverbands, gestern Abend beim Infoabend in Auer die Für und Wider des Brenner Basistunnels und dessen geplanten Zulaufstrecken abzuwägen. Zu klar war von vornherein die Position der Redner, darunter auch internationale Experten zum Jahrhundertbauwerk. Die Fertigstellung des längsten Eisenbahntunnels der Welt ist inzwischen auf 2034 verschoben. Ein Fertigstellungsdatum der Zulaufstrecken gibt es noch nicht und für die Zulaufstrecke im Unterland auch kein endgültiges Projekt. Und so wurden viele Zahlen und Fakten präsentiert, die die Zweifel bei den Bürgern sicher nicht verringert haben. Für uns war Markus Kasra dabei.
7: Er hat die erste Fußgängerzone in Wien angestoßen, in Südtirol den ersten Kreisverkehr, mit dem seinerzeitigen Landeshauptmann Dornwalder laut Eigenauskunft heftig gestritten und bei der Wiederinbetriebnahme der Finchgerbahn entscheidend mitgewirkt. Der emeritierte Professor der TU Wien und Verkehrsexperte Hermann Knoflacher. Seine Expertise ist in Südtirol seit vielen Jahren gefragt, auch gestern in Auer war sie es. Dass der Brenner Basistunnel samt Zulaufstrecken ein fundamentaler Irrtum ist, daran lässt Knoflacher keinen Zweifel, denn
8: beim öffentlichen Verkehr brauchen Sie Bahnhöfe und nicht Tunnel. Für die Bahn und für die Bevölkerung sind die Bahnhöfe wichtig und auch für die Wirtschaft. Weil dort kommt das Geld zur Bahn, dort kommen die Menschen zur Bahn und kommen weg von der Bahn. Da können sie ein- und aussteigen, da können Waren ein- und ausgeladen werden.
7: Selbst die Touristiker würden Knoflacher zufolge nicht davon profitieren, dass Menschen schneller von A nach B kommen.
8: Glaube ich nicht, weil die Touristiker profitieren hauptsächlich von den langen Aufenthalten, nicht vom riesigen Herumrasen der Bevölkerung.
7: Im Zusammenhang mit dem BBT spricht Knoflacher von einer Diktatur der Konzerne und einem Machtverlust der Politik. Die Kosten von 15 Milliarden Euro allein für den BBT selbst würden die Menschen über Generationen belasten.
8: Ein Defizitgeschäft für die Steuerzahler ist natürlich ein super Geschäft für die Baufirmen und die Banken, die sich da die Hände reiben.
7: Aktuelles Fertigstellungsdatum für den BBT ist 2034. Ab da sollen Züge mit 250 km/h durch den Tunnel rollen. Bei den Menschen hat die Politik mit der Verlagerung des Güterverkehrs auf die Schiene für den BBT geworben. Der Jurist Lothar Gamper, der auch für die Umweltanwaltschaft Tirol tätig war, bezweifelt, dass es dazu kommen wird.
9: Die Verlagerung auf die Schiene wird erstens so nicht stattfinden, schon allein deshalb, weil die Neubaustrecke dem Personenverkehr dient. Aber selbst wenn ein Teil des Güterverkehrs auf die Schiene verlegt würde, spielt sich nicht das ab, was sich die Bevölkerung darunter vorstellt. Wir haben nur eine minimale Entlastung.
7: Laut Gamper weniger als 5%. Dass tatsächlich neben Personenzügen auch Güterzüge durch den BBT rollen, das sei noch nicht klar, behauptet Gamper. Im Unterland hingegen werden die Güter nicht durch den Tunnel rollen.
9: Das ist seit Jahren bekannt, das haben die Spitzen der italienischen Eisenbahnen immer wieder gesagt. Das bedeutet konkret, dass der Güterverkehr auf der Altstrecke der Schiene bleibt. Dasselbe gilt natürlich für den regionalen Personenverkehr, der natürlich nicht auf der Neubaustrecke laufen kann, weil schon die Bahnhöfe dort fehlen.
7: Seien Sie viele und seien Sie laut, sagte Gamper in Richtung Publikum in Auer. Ein fertiges Projekt für den Südzulauf im Unterland gibt es nicht, nur die Zusage von der Landesregierung, dass die Strecke durch den Berg führen wird. Von einem Fertigstellungsdatum ist man jedenfalls viele Jahre entfernt. Das gilt übrigens auch für den Nordzulauf an der Grenze zwischen Tirol und Bayern. Dort gibt es mehrere Bürgerinitiativen. Die Organisation Brennerdialog mit über 800 Mitgliedern will sich jedoch nicht als Verhinderer hinstellen lassen, sagt deren Vertreter Lothar Thaler.
10: Nein, auf keinen Fall. Wir wollen ja den Nordzulauf nicht verhindern, sondern wir sagen, wir haben den Nordzulauf schon, weil wir können bereits heute schon die entsprechenden Kapazitäten aufnehmen. Und vor allen Dingen auch, wir wollen den Güter jetzt auf der Schiene haben und nicht erst in 20 oder 30 Jahren.
7: Eine Position, die so für viele in Südtirol neu sein dürfte. Auch Thaler fordert die Südtiroler zu Protesten auf. In Bayern war man damit schon erfolgreich. Das von der Deutschen Bahn bevorzugte Projekt ist vorerst auf Eis gelegt.
10: zumindest in der Region hat jetzt die Staatsregierung gemerkt, dass sie mit der Bevölkerung nicht machen kann, was sie will, weil bei den letzten Kommunalwahlen sind jetzt entlang der Strecke alle abgewählt worden, ganzen CSU-Bürgermeister, alle weg vom Fenster.
7: Es sollte wohl auch ein Warnschuss sein für die Lokalpolitiker diesseits des Brenners. Den größten Applaus bei der Bürgerversammlung in Auer erhielt allerdings jener Redner, der nur zugeschaltet war. Karl Mühlsteiger, Bürgermeister von Gries am Brenner und Initiator der Brennerblockade am kommenden Samstag. Was die Bürgerversammlung auch zeigte, in Auer wird die Schottergrube derzeit heißer diskutiert als die Zulaufstrecke zum BBT.
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1: Die italienische Regierung erhöht den Druck auf Brüssel. Europa müsse weniger reden und endlich effizienter handeln, fordert Ministerpräsidentin Giorgia Meloni, und sie steht damit nicht allein. Rückendeckung erhält sie vom Präsidenten des Unternehmerverbands Confindustria, Emanuele Orsini. Bei der Vollversammlung des Verbands kam es zu einem Schulterschluss, der in dieser Form nicht erwartet worden war. Ulrike van den Driesch berichtet aus Rom.
11: Ministerpräsidentin Giorgia Meloni und Confindustria-Präsident Emanuele Orsini, sonst nicht immer im Gleichklang, treten nun erkennbar als Partner auf, vereint in der Forderung nach einem handlungsfähigeren Europa. Bei der Vollversammlung des Unternehmerverbandes in Rom wurde dieser Schulterschluss deutlich. Ein Gleichklang, den beide nach Medienberichten bereits im Vorfeld abgestimmt hatten. Die Botschaft, die vermittelt werden sollte, lautet: Zusammenarbeit zwischen Regierung und Industrie, Gesprächsbereitschaft auch in kritischen Momenten. Die Botschaft, die vermittelt werden sollte, lautet: Zusammenarbeit zwischen Regierung und Industrie, Gesprächsbereitschaft auch in kritischen Momenten. Man wolle sich

0: überfälligen Kurswechsel einforderte, auch mit Blick auf die Energiepolitik. Für zusätzlichen Diskussionsstoff sorgte Meloni mit einer weiteren Ankündigung. Noch vor dem Sommer wolle sie ein Rahmengesetz zur Kernenergie auf den Weg bringen. Medien spekulieren bereits über die Realisierbarkeit und über die Zeiträume, die ein solches Projekt erfordern würde. Tageszeitungen wie La Repubblica verweisen darauf, dass der Bau eines Kernkraftwerks mindestens ein Jahrzehnt in Anspruch nehme. Die Kernenergie als Wendepunkt zu bezeichnen, um Energiepreise zu senken und die Wettbewerbsfähigkeit des Landes zu stärken, sei unrealistisch, heißt es in mehreren Kommentaren. Selbst Befürworter einer Rückkehr zur Kernspaltung machen keinen Hehl daraus, dass ein Reaktor in Italien frühestens in 2 oder gar 3 Jahrzehnten wieder Strom liefern könnte. Auch Confindustria-Präsident Orsini, grundsätzlich offen für die Technologie, hatte eingeräumt, dass es dafür noch viele Jahre brauche. Hinzu kommt, dass zunächst gesellschaftliche Zustimmung geschaffen werden müsste. Die Bevölkerung hat sich in den vergangenen Jahrzehnten bereits 2-mal per Referendum gegen die Kernenergie ausgesprochen, 1987 sowie 2011. Und selbst wenn es der Regierung gelingen sollte, ein Rahmengesetz zu verabschieden, bliebe die grundlegende Frage, auf welche Art von Kernenergie Italien überhaupt setzen will. Viele Fragen sind also noch ungeklärt, während die Energiepreise weiter steigen.
1: Papst Leo XIV. Hat seine erste Enzyklika verfasst. Überraschend ist, dass diese Schrift, die man auch als päpstliche Regierungserklärung bezeichnen könnte, dem Thema künstliche Intelligenz gewidmet ist. Was bedeutet dieser Schwerpunkt auf ein durch und durch weltliches Thema? Das hat Ariane Löbert dem Moraltheologen Martin Lindner gefragt.
2: Die Bedeutung sehe ich vor allem darin, dass der Papst damit ein Thema aufgreift, das mittlerweile allgegenwärtig ist und das mehr und mehr das Leben und die Lebensbedingungen von immer mehr Menschen auf der ganzen Welt auch beeinflusst. Er selbst hat ja auch zu Beginn seines Pontifikats darunter gelitten, könnte man sagen, dass in recht kurzer Zeit das Internet überschwemmt worden ist mit KI-generierten Bildern und Videos von ihm, die einfach falsch waren, wo man ihm zum Teil einfach auch falsche Botschaften in den Mund gelegt hat. Aber auch darüber hinausgehend spürt er, dass eben die Arbeitsbedingungen, die Lebensbedingungen, wie die Freizeit gestaltet wird über die sozialen Medien, über das Internet, beeinflusst werden. Und in diesem Kontext reflektiert eben über dieses wichtige Thema in unserer heutigen Entwicklung.
3: Der Papst nimmt ja ganz deutlich Bezug zur Sozialenzyklika Rerum Novarum. Die ist heuer 135 Jahre alt. Damals hat das sozusagen eine neue Denkschule begründet innerhalb der katholischen Kirche. Glauben Sie, dass das mit dieser Enzyklika auch so sein könnte?
2: Ich glaube, dass er vielmehr an diese Denktradition anknüpft, nämlich an die sogenannte katholische Soziallehre, die eben Papst Leo XIII., von dem er ja bewusst auch seinen Namen angenommen hat, im Jahre 1891 eben begründet hat. Damals hat der Leo XIII. Versucht, auf die ganz konkreten Herausforderungen seiner Zeit, damals war es die Arbeiterfrage, Antworten zu formulieren oder Impulse zumindest zu geben, die sich aus dem christlichen Glauben ergeben. Und da knüpft er an, ich denke also nicht, dass er etwas Neues begründen wird, sondern dass er genau hier eben anknüpft und fragt, die heutige Herausforderung ist eben der Umgang mit diesen neuen technologischen Möglichkeiten, die uns die sogenannte künstliche Intelligenz bietet. Und wie können wir da eben von einem christlichen Menschen- und Weltbild her versuchen, diese Entwicklung, diesen Prozess, der sehr tiefgreifend sein wird, auch in seinen Auswirkungen mitzugestalten.
3: Das Thema KI ist ja eines, was vielen Menschen auch Sorgen macht, sehr viele Menschen beschäftigt, im Positiven wie im Negativen. Aber hat die katholische Kirche denn überhaupt Einflussmöglichkeiten in diesem Bereich, die eben von Tech-Milliardären geprägt ist? Das ist längst weggegangen von Staaten auf Privatpersonen. Wie weit reicht da der Einfluss der Kirche überhaupt?
2: Das ist ein Aspekt, den Papst Leo hier auch ausführt, dass er eben auch fragt, was ist die Aufgabe? Und er unterscheidet hier zwischen dem, was er als seine Aufgabe sieht als Papst und eben was die politische Zuständigkeit ist. Und da bringt er dann eben gerade auch diese Gefahren ins Spiel. Es ist ja interessant, dass er die KI nicht einfach nur verurteilt, sondern dass er ja auch positiv aufzeigt, welche Möglichkeiten

0: welche positive Potenziale auch drinnen stecken, aber dass er dann auch sagt, es gibt Gefährdungen, dass eben Menschen durch die Anwendung von KI in ihrer Würde verletzt werden. Und da warnt er dann davor. Und einen Punkt, vor dem er auch warnt, ist das, was Sie angesprochen haben, dass es hier nämlich zu einer Machtkonzentration kommt, in den Händen von sehr wenigen diesen Tech-Bossen, wie sie auch genannt werden, und dass es hier vielmehr eben auch der Staatengemeinschaft, nationaler Bedarf, die politisch legitimiert sind, um Schutzmaßnahmen zu implementieren, dass eben die negativen Möglichkeiten, die durch KI auch gegeben sind, dass die eben eingegrenzt werden und um sicherzustellen, dass möglichst alle Menschen eben profitieren können von diesen neuen technologischen Möglichkeiten. Und das, worüber der Papst eben reflektiert, was es bedeutet, die Würde des Menschen im Kontext vom KI-Zeitalter zu schützen, das sind tagtägliche Fragen, die auch bei uns in Südtirol natürlich äußerst aktuell und relevant sind.
1: Sagt der Moraltheologe Martin Lindner. Die Entscheidung, die Enzyklika zur KI zu verfassen, treffe den Zeitgeist und sei zugleich mutig. Das sagt der Informatiker Christoph Mohr im Morgengespräch auf Frei Südtirol. Mohr sagt aber auch, KI kann zur Waffe werden. Das Gespräch finden Sie auf unserer Internetseite bz.rheinnews.it.
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1: Vor 3,5 Monaten fanden in Südtirol Olympische Winterspiele statt. Und da tauchten sie plötzlich entlang der Pustertaler Staatsstraße auf. Schriftzüge mit roten Lettern zu lesen war Tirol. Ein solcher Schriftzug hat nun einen Rechtsstreit ausgelöst. Die Karabiniere von Fintel hatten einen Strafbescheid gegen eine Bäuerin ausgestellt, auf deren Wiese einer der Schriftzüge aufgestellt worden war. Laut den Karabiniere nämlich lenkte der Schriftzug ab und gefährdete so die Sicherheit im Straßenverkehr. Die Bäuerin sollte 430 Euro zahlen, doch sie wehrt sich. Nun wird der Fall vor dem Friedensgericht in Brixen verhandelt. Anwalt Nicola Canestrini vertritt die Bäuerin. Thomas Heinz hat mit ihm gesprochen.
3: Dass die Karabiniere behaupten, eine Schrift auf einer geraden Straße, wo es ja keine Ableckung gibt, die man ja in weniger als eine Sekunde wahrnimmt, dass das ein Verstoß gegen die öffentliche Sicherheit wäre, das ist fraglich aus unserem Aspekt. Wir haben hier einen Präzedenzfall zitiert, in dem genau wieder die Karabiniere die Straßenverkehrsordnung dazu benutzt haben, um in dem Fall, in dem alten Fall, pro-palästinensische Schilder zu zensurieren. Das wurde dann auch vom zuständigen Präfekten in Brescia wieder zurückgenommen. Ich hoffe, das war jetzt nicht der gleiche Sinn und Zweck der Karabiniere. Das wäre natürlich schlimm, wenn man ein Gesetz hernehmen würde, das die öffentliche Sicherheit auf Straßen schützen sollte, um die Meinungsfreiheit einzuschränken. Und dazu kommt noch, ich finde es einfach überraschend, dass das Regierungskommissariat sich heute mit einer weitgehend auf Italienisch verfassten Schriftsatz eingelassen hat. Sprachregelungen sind kein Folklore, Sprachregelungen sind grundrechtlich verankert. Ich wundere mich, dass das Regierungskommissariat diese Regelung noch nicht kennt. Die ist jetzt 40 Jahre alt und wenn sie sie kennt und missachtet, dann ist das natürlich noch schlimmer.
4: Nun ist es so, dass während Olympia entlang der Straße mehrere derartige Schilder, Schriftzüge aufgestellt worden sind. Warum ist gerade Fintel jetzt zum Fall geworden?
3: Keine Ahnung, das müssen Sie die Karabiniere fragen.
4: Also es geht hier tatsächlich um einen Einzelfall, der eigentlich breiter aufgestellt hätte werden können, also mehr ein Zufall.
3: Wieso genau Fintel, wissen wir nicht. Wir wissen aber, dass das vielleicht der falsche Fall war für die Karabiniere, weil das ist eine Idealsituation für die Verteidigung. Es ist gerade Linie, es gibt keine Kreuzungen, es gibt keine Fußgängerübergänge, es gibt überhaupt keine Chance, hier mit der Gefährlichkeit der Straße zu kommen. Im Straßentempo ist 90 Kilometer in der Stunde auf dieser Straße. Wenn das eine gefährliche Straße wäre, dann würde es zum Beispiel auf 50 Stundenkilometer abgesetzt werden.
1: Sagt Anwalt Nicola Canestrini. Er vertritt im Streit um einen Schriftzug mit Tirol in Fintel eine Bäuerin, die laut Carabinieri eine Strafe von 430 Euro zahlen soll, da der Tirol-Schriftzug die Sicherheit im Straßenverkehr gefährde. Entscheidung in diesem Fall gibt es heute keine. Das Verfahren wurde auf Mitte Oktober vertagt. Diese Woche ist die Forbes-Liste der reichsten Sportler der Welt aufgetaucht und erstmals steht da auch ein Südtiroler drauf. Yannick Sinner hat es mit einem Jahresverdienst von 54 Millionen US-Dollar auf Platz 50 geschafft. Wenn es für Sinner richtig gut läuft, könnten in zwei Wochen weitere 2,8 Millionen Euro dazukommen. Denn so hoch ist das Preisgeld für den Sieger der French Open. Der Start ins Turnier ist Sinner schon einmal geglückt. Peter Thalmann hat sich sein Auftaktmatch angeschaut.
5: Die Auftakthürde hat Yannick Sinner locker gemeistert. Der Franzose Clément Tabu war kein Gradmesser für den Sechsner. Sinner dominiert vom ersten Ballwechsel an mit grundvollen Schlägen von der Grundlinie. Im ganzen Spiel lässt er keinen einzigen Breakball zu, spielt mit 40 Winnern doppelt so viele wie sein Gegner. Nach etwas über zwei Stunden verwandelt er seinen fünften Matchball zum ungefährdeten Dreisatzsieg und zeigt sich nach dem Spiel zufrieden mit seiner Leistung.
6: Wir hatten einige gute Ballwechsel. Ich bin zufrieden mit meiner Leistung heute. Die erste Runde zu überstehen ist nie einfach.
5: Sinner profitiert dabei auch von der Ansetzung des Spieles. Als Nummer 1 darf er am Abend spielen. Er entgeht deshalb am ersten Tag der großen Hitze.
6: In Indian Wells bin ich mit der Hitze gut zurechtgekommen. Ich habe mich gut vorbereitet. Hier in Paris herrscht zudem nicht so große Luftfeuchtigkeit wie in Amerika.
7: As tough as maybe in Australia or US. I know what kind of player I am.
6: Wer keinen Druck spürt, dem bedeutet es nichts. Mir ist es aber wichtig, was ich auf dem Tennisplatz erreichen will.
5: Es ist der eine große Titel, der Yannick Sinner noch fehlt. Diesmal scheint die Ausgangslage so günstig wie noch nie. Denn erstens ist Yannick Sinner in Topform. Gegen Tabu feierte er seinen 30. Sieg in Folge. Und zweitens fehlt Sandplatzkönig und Dauerrivale Carlos Alcaraz verletzt. Wer kann diesen Yannick Sinner also aufhalten? Wohl niemand. Druck verspürt der Sechsner aber nicht.
6: In Indian Wells bin ich mit der Hitze gut zurechtgekommen. Ich habe mich gut vorbereitet. Hier in Paris herrscht zudem nicht so große Luftfeuchtigkeit wie in Amerika.
7: As tough as maybe in Australia or US. I know what kind of player I am.
6: Wer keinen Druck spürt, dem bedeutet es nichts. Mir ist es aber wichtig, was ich auf dem Tennisplatz erreichen will.
5: In der nächsten Runde trifft Sinner auf den Argentinier Juan Manuel Cerundolo. Immerhin die Nummer 56 der Weltrangliste.
1: Wenn das Zweitrundenmatch von Sinner ausgetragen wird, das steht noch nicht fest. Wahrscheinlich aber spielt er morgen Abend. Das war das Mittagsmagazin für diesen Mittwoch. Vielen Dank fürs Zuhören.
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8: Bei einem schweren Verkehrsunfall im Pustertal sind eine Person getötet und mehrere schwer verletzt worden. Die spanische Polizei hat den Parteisitz der regierenden Sozialdemokraten durchsucht. Das Wetter zunehmend gewitterig bei 28 bis 35 Grad. Mehrere Einsatzkräfte sind am Vormittag zu einem schweren Verkehrsunfall bei Bruneck gerufen worden. Drei Fahrzeuge waren darin verwickelt. Die Folge? Ein Toter und mehrere Schwerverletzte. Matthias Ungerer.
9: Der Unfall passierte gegen 21:30 Uhr am Vormittag. Wie die Landesnotrufzentrale mitteilt, stießen auf der Südumfahrung zwischen St. Lorenzen und dem Umfahrungstunnel oberhalb von Brunnig ein Kleinbus und zwei Autos zusammen. Dabei verlor ein Mann sein Leben, 10 Personen wurden verletzt, 3 von ihnen schwer, heißt es von den Einsatzkräften. Unter den Verletzten sollen sich sowohl Südtiroler als auch Personen aus anderen italienischen Provinzen und aus Deutschland befinden. Mehrere Notärzte und Sanitäter kümmerten sich umgehend um die Verletzten. Zudem wurden mehrere Notarzthubschrauber angefordert, um die Betroffenen schnellstmöglich ins Krankenhaus zu bringen. Im Einsatz stehen derzeit auch noch die Feuerwehren von Bruneck, St. Lorenzen und Percha. Die Carabinieri ermitteln zur Unfallursache.
8: Die Aufräumarbeiten gestalten sich schwierig. Die Umfahrungsstraße bleibt vorerst noch gesperrt. Der Verkehr wird über das Stadtgebiet und dem Nordring umgeleitet. Der frühere Umweltlandesrat Richard Theiner kritisiert das Vorgehen der Ermittlungsbehörden im Fall Alpenkohle. Ermittlungen seien in einem Rechtsstaat natürlich legitim, sagte er zu Rai Südtirol. Hollywoodhafte Verhaftungen um 5 Uhr in der Früh seien in diesem Fall aber überzogen. Die Antimafia-Staatsanwaltschaft Trient ermittelt gegen insgesamt 19 Personen in Italien, Österreich, Deutschland und Kroatien. Der Richter für die Vorerhebungen entschied gestern, die Untersuchungshaft gegen 4 Südtiroler Verdächtige nicht aufzuheben. Die spanische Polizei hat die Zentrale der regierenden Sozialdemokraten von Ministerpräsident Pedro Sanchez in Madrid durchsucht. Ziel des gerichtlich angeordneten Einsatzes sei es gewesen, Informationen über eine mögliche illegale Parteifinanzierung zu sammeln, berichten Medien. Elisabeth Bartelli.
10: Die spanische Polizei bestätigt einen Einsatz, Einzelheiten nennt sie unter Verweis auf laufende Untersuchungen, aber nicht. Die Sozialistische Arbeiterpartei von Ministerpräsident Pedro Sanchez sieht sich mit einer Reihe von Korruptionsvorwürfen konfrontiert. Erst in der vergangenen Woche war bekannt geworden, dass gegen den früheren Ministerpräsidenten José Rodríguez Zapatero ermittelt wird. Ihm wird vorgeworfen, ein Netzwerk zur illegalen Einflussnahme und Geldwäsche angeführt zu haben. Zapatero, der als wichtiger Verbündeter des amtierenden Regierungschefs gilt, weist alle Vorwürfe zurück. Ob die Durchsuchung heute mit diesen Vorwürfen zusammenhängt, ist nicht klar. Am Samstag waren in Madrid Zehntausende auf die Straße gegangen. Sie forderten den Rücktritt des Ministerpräsidenten und vorgezogene Neuwahlen.
8: Nordkorea hat nach eigenen Angaben ein neues Raketenstartsystem sowie ein neues Marschflugkörperwaffensystem getestet. Wie die staatliche Nachrichtenagentur berichtete, wurden die ausgeführten Tests von Machthaber Kim Jong-un persönlich beaufsichtigt. Dieser sprach den Angaben zufolge von einem klaren Signal für die Modernisierung der Streitkräfte. In Mailand ist ein 22-jähriger Mann nach einer Schlägerei gestorben. Er war gestern Abend auf einem Bahnhof mit einem Messer angegriffen und lebensgefährlich verletzt worden. In der Nacht starb er im Krankenhaus. Vor der Küste von Lignano ist die Leiche eines 84-jährigen Österreichers aus dem Meer geborgen worden. Nach Angaben der Hafenbehörde könnte der Mann wegen der Hitze einen Schwächeanfall erlitten haben. Er befand sich mit seiner Frau in einem Boot, als er ins Meer sprang und nicht mehr an die Oberfläche kam. Die Frau schlug Alarm. Die Hafenbehörde konnte sie in kurzer Zeit erreichen. Für den 84-Jährigen kam aber jede Hilfe zu spät. Einer Studie des Fachjournals On Earth zufolge landen jedes Jahr rund 20 Millionen Tonnen Plastik in Gewässern, an Ufern und Stränden. Der Müll gefährde das Ökosystem und sei eine Gefahr für die Gesundheit der Lebewesen, schreiben die Wissenschaftler. Die größten Verschmutzer seien nicht selten Industrieabfälle, sondern Einwegprodukte aus dem Alltag. An erster Stelle stehen Plastikflaschen und Lebensmittelverpackungen. 3 Wochen Handyverzicht hat bei vielen Jugendlichen zu deutlichen Verbesserungen bei Schlaf, Wohlbefinden und psychischer Gesundheit geführt. Das ist das Ergebnis eines ORF-Experiments, an dem 72.000 Jugendliche aus Österreich, der Schweiz, Deutschland und auch aus Südtirol teilgenommen haben. Knapp 46.000 von ihnen haben anonymisiert an der wissenschaftlichen Begleitforschung teilgenommen. Der Bürgermeister von Sterzing, Peter Volker, fordert von Benutzern der Brennerautobahn zusätzliche Gebühren. Die zusätzlichen Zahlungen sollen als Ausgleich jenen Gemeinden zukommen, die Schäden durch die A22 erleiden, sagt Volker.
11: Wieso können wir das nicht auf unserer Seite her machen, dass wir zum Beispiel 2 Euro Abgabe machen, die Autobahn kassiert, pro Auto, pro Fahrt? Und das dann verwenden für die Umwelt. Dann hätten wir, wenn nicht nur 16 Millionen Autos passieren im Brenner, dann wären das im Jahr 32 Millionen Euro. Und diese 32 Millionen Euro sollten dann auf die Gemeinden aufgeteilt werden und die könnten dann Umweltsachen regulieren. Sie schaden ja der Umwelt in dem Sinne. Und da glaube ich, dass das jeder zahlen kann. Der Verursacher soll auch zahlen.
8: Für Samstag haben Bürgermeister des nördlichen Wipptals zu einer Protestblockade der Brennerautobahn aufgerufen. Ihre Forderungen decken sich weitgehend mit den Forderungen des Bundeslandes Tirol. Das Friedensgericht Brixen hat heute keine Entscheidung über den Rekurs gegen die Verwaltungsstrafe wegen des Schriftzugs Tirol in Fintel getroffen. Das Verfahren wird im Oktober fortgesetzt. Die 2 Meter hohen roten Buchstaben waren während der Olympischen Spiele in einer Wiese an der Pustertaler Staatsstraße gestanden. Die Carabinieri hatten einer Landwirtin daraufhin 430 Euro Geldbuße wegen des Verstoßes gegen die Straßenverkehrsordnung auferlegt. Nach dem Tod einer Ziege im Tiergehege Lido-Brixen fordert der Tierschutzverein Fauna Aufklärung. Der Verein wirft der Gemeinde Brixen vor, auf Hinweise und Hilfsangebote nicht ausreichend reagiert zu haben. Der Tierschutzverein spricht von seit Monaten bestehenden Problemen im Tiergehege und fordert Konsequenzen sowie eine Überprüfung der Tierhaltung. Die Gemeinde weist die Vorwürfe mangelnder Tierbetreuung zurück. Das Tier habe schon Anfang Mai alters- und gesundheitsbedingte Beschwerden gezeigt. Seit heute nimmt der Südtiroler Sanitätsbetrieb Vormerkungen für die Zeckenimpfung entgegen. Die Termine in den Gesundheitsbezirken Bozen, Brixen, Bruneck und Meran werden über die landesweite Vormerkstelle vergeben. Die Impfungen gegen die Frühsommer-Meningoenzephalitis werden im Juni durchgeführt. Die Impfung wird Personen empfohlen, die sich während der warmen Jahreszeit viel im Freien aufhalten. Von Rai Südtirol hörten Sie Nachrichten. Redaktion Elisabeth Parteli und Matthias Ungerer.
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12: Derzeit scheint noch häufig die Sonne. Im Laufe des Nachmittags entstehen aber größere Quellwolken und von Nordwesten her ziehen ein paar Regenschauer oder Gewitter über Südtirol hinweg. Davor wird es wieder heiß mit 28 bis 35 Grad. Auf den Bergen in 2000 Metern Werte um 19 Grad. Am Donnerstag und Freitag geht die Gewitterneigung zurück und es gibt viel Sonnenschein und hochsommerliche Temperaturen. Am Samstag ziehen ein paar Schleierwolken durch und am Sonntag sind dann auch wieder Gewitter möglich. Gleichzeitig wird es etwas kühler mit Höchstwerten bis 31 Grad. Soweit die aktuellen Aussichten mit Günter Geier.

0: Guten Nachmittag aus der Landesverkehrsmeldezentrale. Ich bin Manuel Scutellaro. Auf der Brennerautobahn in Richtung Norden zwischen Sterzing und dem Brennerstaut ist ca. 2 Kilometer wegen Überlastung. Auf der Finchgauer Staatsstraße zwischen Latsch und Kastelbell kommt es zu Kolonnenverkehr in beiden Richtungen wegen Arbeiten an der Umfahrung. Und auf der Pustertaler Staatsstraße wurde die Südumfahrung von Brunneck nach einem Unfall wieder für den Verkehr geöffnet. Die Staus lösen sich nun langsam wieder auf. Gute Fahrt!
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2: Progettare il cambiamento ist ein Programm aus Diskussionen, Kurzfilmen und einem Empfang im Freien, das heute im Bozen stattfindet. Ein Abend mit Screenings und Gesprächen, der der Beziehung zwischen Bewegtbild, Forschung und ökosozialem Wandel gewidmet ist. Das Event ist Teil der Reihe Proyectar el Cambio und bringt Studierende sowie Lehrende der Universität Politecnica de Valencia, der Zelig-Schule für Dokumentarfilm und des Masters in Eco-Social Design der Freien Universität Bozen miteinander ins Gespräch. Eine Auswahl an Kurzfilmen wird von audiovisuellen Beiträgen und lokalen Forschungspraktiken begleitet, um einen Raum für den Austausch zwischen Pädagogik, Kino und ökologischer Fantasie zu eröffnen. Progettare il cambiamento findet heute ab 19 Uhr im Garten von Lungomare in Bozen statt. In Brunneck steht wieder der große Moment bevor, auf den eine ganze Saison lang hingearbeitet wurde. Die Shabba Crew, eine wie sie sich selbst nennt Alternative Dance School, präsentiert The Butterfly Effect, eine neue Show, die unter die Haut geht. Im Mittelpunkt steht die Idee, dass alles miteinander verbunden ist. Ein kleiner Flügelschlag kann am anderen Ende der Welt einen Sturm auslösen. Die Shabba Crew zeigt auf ihre Weise, welche Verantwortung jeder Mensch trägt, was in unserer Welt schiefläuft und sendet gleichzeitig einen Flügelschlag der Hoffnung aus. Eine Achterbahn der Gefühle und Eindrücke, so wie man es von der Shabba Crew gewohnt ist. Für ausreichend Gänsehaut, Nachdenk- und Aha-Momente ist also gesorgt. Die Premiere des Stücks The Butterfly Effect findet heute um 19.30 Uhr im UFO in Brunneck statt. Weitere Aufführungen auch von Donnerstag bis Samstag und nächste Woche. Peter Wöth war ein großer, kräftiger und zudem wohlhabender Mann, dem es an nichts fehlte. Zugleich aber trinkfest, kaltblütig und unberechenbar aggressiv. Selbst der Pfarrer machte einen weiten Bogen um ihn und zuckte zusammen, wenn jemand vom wilden Mann sprach. Wie es dazu kam, dass im Monticler Wald ein Hügel nach ihm benannt wurde und welche Ereignisse sich hinter dieser Figur verbergen, erzählt der Theaterabend Wild Wild Man, eine Spurensuche in die lokale Vergangenheit und in das Leben eines Mannes, der bis heute Rätsel aufgibt. Zu sehen ist das Stück heute um 20.30 Uhr im Weingut Klaus Lentsch in St. Pauls, Eppern. Eine weitere Aufführung gibt es am Donnerstag ebenfalls um 20.30 Uhr. Im Sprachcafé treffen sich Menschen, Kulturen und Sprachen. Und das ganz ungezwungen. Plaudern auf Deutsch, Italiano, Englisch, Espanol und Français, sich in gemütlicher Atmosphäre austauschen und gleichzeitig die eigenen Sprachkenntnisse verbessern. Es gibt einen Tisch pro Sprache, an den Mensch sich dazusetzen kann. Natürlich kann im Verlauf des Abends auch Sprache und Tisch gewechselt werden. Eine Gesprächsleiterin oder ein Leiter hilft, das Eis zu brechen. Das Sprachcafé heute wieder ab 20.30 Uhr in der Bibliothek Don Bosco in Leifers.

Guten Nachmittag aus der Landesverkehrsmeldezentrale. Ich bin Manuel Scutellaro. Auf der Brennerautobahn in Richtung Norden zwischen Sterzing und dem Brennerstau ist ca. 2 Kilometer wegen Überlastung. Auf der Finchgauer Staatsstraße zwischen Latsch und Kastelbell kommt es zu Kolonnenverkehr in beiden Richtungen wegen Arbeiten an der Umfahrung. Und auf der Pustertaler Staatsstraße wurde die Südumfahrung von Bruneck nach einem Unfall wieder für den Verkehr geöffnet. Die Staus lösen sich nun langsam wieder auf. Gute Fahrt!

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1: Bei einem schweren Verkehrsunfall im Pustertal sind eine Person getötet und 10 weitere verletzt worden. Ungarn bleibt Mitglied des Internationalen Strafgerichtshofs. Das Wetter zunehmend gewittrig bei 28 bis 35 Grad. Bei einem schweren Verkehrsunfall auf der Umfahrung bei Brunneck ist am Vormittag ein Mann ums Leben gekommen. 10 weitere Personen wurden verletzt, 3 von ihnen schwer. Unter den Verletzten sind auch Südtiroler. In den Unfall waren ein Kleinbus und 2 Autos verwickelt. Im Einsatz standen mehrere Notärzte und Notarzthubschrauber sowie Sanitäter. Die freiwilligen Feuerwehren von Brunneck, St. Lorenzen und Bercha übernahmen die Aufräumarbeiten. Die Carabinieri ermitteln zum Unfallhergang. Nach einer nächtlichen Verfolgungsjagd haben die Carabinieri in Toblach 3 rumänische Staatsbürger festgenommen. Die Männer waren vor einer Verkehrskontrolle geflüchtet, ließen ihr Auto aber wenig später zurück und flohen zu Fuß in einen Wald. Erst am Morgen konnten sie im Ortszentrum aufgespürt werden. Einer der Verdächtigen versuchte erneut zu fliehen, wurde aber gestoppt. Die 3 Männer wurden angezeigt. Gegen den Fahrer wird zusätzlich wegen gefährlicher Flucht ermittelt. Ungarn bleibt Mitglied des Internationalen Strafgerichtshofs. Das Parlament in Budapest beschloss am Mittwoch ein entsprechendes Gesetz und machte damit eine Entscheidung der rechtsnationalen Vorgängerregierung unter Viktor Orbán aus dem Jahr 2025 rückgängig. Der neue Ministerpräsident Peter Modja hatte versprochen, den Austrittsprozess zu stoppen und das Land in der Institution zu halten. Die spanische Polizei hat die Zentrale der regierenden Sozialdemokraten vom Ministerpräsident Pedro Sánchez in Madrid durchsucht. Ziel des gerichtlich angeordneten Einsatzes sei es gewesen, Informationen über eine mögliche illegale Parteienfinanzierung zu sammeln, berichten Medien übereinstimmend. Die Polizei bestätigte einen Einsatz, Einzelheiten nannte sie aber nicht. Am Samstag hatten bei einer Großdemonstration in Madrid Zehntausende den Rücktritt von Sánchez gefordert. In Mailand ist ein 22-jähriger Mann nach einer Schlägerei gestorben. Er war am Abend auf einem Bahnhof mit einem Messer angegriffen und lebensgefährlich verletzt worden. In der Nacht starb er im Krankenhaus. Der SVP-Abgeordnete Josef Nockler ist zum Präsidenten des Regionalrates gewählt worden. Damit erfolgt der turnusmäßige Wechsel von einem italienischen zu einem deutschen Präsidenten zur Hälfte der Legislaturperiode. Zu Vizepräsidenten wurden der bisherige Präsident Roberto Bacher für die italienische und Daniel Alfreider für die ladinische Sprachgruppe gewählt. Der Dachverband für Natur- und Umweltschutz ruft zur Teilnahme an der Demonstration am Brenner am kommenden Samstag auf. Die Verkehrspolitik am Brenner brauche ein konsequentes Umdenken, betonte der Geschäftsführer des Verbandes Hans-Peter Staffler. Die Demonstration sei ein deutliches Zeichen gegen die zunehmende Verkehrsbelastung auf der Brennerachse. Der Dachverband ruft dazu auf, mit öffentlichen Verkehrsmitteln anzureisen. Mit dem Anstieg der Temperaturen und der Sonneneinstrahlung sind in den vergangenen Tagen die Ozonkonzentrationen in Südtirol angestiegen. Gestern Abend wurde erstmals in diesem Jahr die Ozoninformationsschwelle von 180 Mikrogramm pro Kubikmeter überschritten, und zwar an 3 Messstationen im Unterland. Personen mit Erkrankungen der Atemwege sollten bei erhöhten Ozonwerten Anstrengungen im Freien vermeiden. Das Wetter. Die Quellwolken werden größer. Von Nordwesten her ziehen ein paar Regenschauer und Gewitter über das Land. Davor wird es heiß mit Höchstwerten von 28 bis 35 Grad. Morgen Donnerstag scheint verbreitet die Sonne. Am Nachmittag entstehen einige Quellwolken. Die Schauerneigung bleibt aber gering. In einigen Tälern wird es föhnig. 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
2: Guten Nachmittag wünscht Manuel Scutellaro aus der Landesverkehrsmeldezentrale. Auf der Brenneautobahn in Richtung Norden zwischen Sterzing und dem Brennerstau ist ca. 2 Kilometer wegen Überlastung. Auf der Finchgauer Staatsstraße zwischen Latsch und Kastelbell staut es wegen Arbeiten an der Umfahrung. Und auf der Pustertaler Staatsstraße zwischen Fintel und St. Sigmund kommt es zu Staus in beiden Fahrtrichtungen nach einem Unfall. Ausweichen können Sie über die Pustertaler Sonnenstraße. Kommen Sie gut und sicher ans Ziel.

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1: Und an der Technik begleitet mich heute Daniele Mistura. Wir haben an diesem Nachmittag wieder jede Menge tolle Sachen für Sie mit dabei. Jetzt gleich zum Beispiel gibt es einen Wanderführer für die ganze Familie zu gewinnen. Perfekt, um der Hitze im Tal ein bisschen zu entfliehen. Was aber auch gegen die Hitze hilft, ist gute Musik und dieser Song, der macht Lust zum Tanzen. Hier ist I Wanna Dance With Somebody von Whitney Houston.

0: Es ist der 27. Mai. Das Wetter passt. 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Und liebe Hörerinnen und Hörer, für viele ist nun so richtig die Zeit, in die Berge zu gehen, denn viele Südtiroler fühlen sich auch einfach wohl in der Höhe.
1: Mir geht es schon auf der Alm ganz gut, muss ich sagen. Ich bin zwar nicht ganz schwindelfrei, deswegen auf jeden Gipfel muss ich nicht da, aber sonst bin ich schon froh, wenn ich einmal ein bisschen in der Höhe bin.
0: Und für den Wanderführer, den Sie heute gewinnen können, müssen Sie auch gar nicht auf die Gipfel. Denn im Buch Hüttengaudi für die ganze Familie finden Sie 35 Wanderungen zu verschiedenen Hütten und Almen in Südtirol. Sie können jetzt dieses Buch gewinnen. Dafür müssen Sie einfach nur anrufen und meine Frage richtig beantworten. Anrufen können Sie unter 8 3 mal die 0 144 77. Die Nummer ist 8 3 mal die 0 144 77. Ich freue mich auf Ihren Anruf.

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1: Und die Rosmarie aus Vilnius hat uns erreicht. Hallo Rosmarie.
2: Hallo, guten Nachmittag.
1: Liebe Rosmarie, Sie haben jetzt die Chance, den Wanderführer Hüttengaudi für die ganze Familie zu gewinnen, welcher im Tabeiner Verlag erschienen ist. Was war denn die letzte Wanderung, die Sie gemacht haben?
2: Das ist schon ein bisschen länger her, weil mir oft einmal die Zeit fehlt. Aber ja, heute bin ich so mal eine Runde gegangen, was ich halt eigentlich jeden Tag gehe. Aber sonst auf die Almen bin ich jetzt einmal eine Weile nicht mehr gewesen. Das und vielleicht inspiriert mich das Buch, wenn ich es gewinne.
1: Genau, vielleicht ist das ja die richtige Inspiration. Können Sie die ganze Familie einpacken und mitnehmen? Ich komme gleich zu meiner Frage. Welches ist das höchstgelegene Schutzhaus Südtirols? Ist das A, die Similaunhütte, B, das Becherhaus oder C, die Kesselsberghütte?
2: Das Becherhaus.
1: Das ist richtig. Es ist das Becherhaus. Es liegt auf 3195 Metern. Herzlichen Glückwunsch.
2: Danke.
1: Viel Spaß mit dem Buch Hüttengaudi für die ganze Familie.
2: Danke. Wiederhören.
1: Wiederhören. Danke fürs Mitmachen. Passend dazu gibt es jetzt den Song mit dem Titel Du gehst nie alleine auf Englisch. You never walk alone von Matu. Einen schönen Nachmittag.

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0: Guten Nachmittag wünscht Manuel Scutellaro aus der Landesverkehrsmeldezentrale. Auf der Brenner-Autobahn in Richtung Norden zwischen Sterzing und dem Brennerstaut ist ca. 2 Kilometer wegen Überlastung. Auf der Finchgauer Staatsstraße zwischen Latsch und Kastelbell staut es wegen Arbeiten an der Umfahrung. Und auf der Pustertaler Staatsstraße zwischen Fintel und St. Sigmund kommt es zu Staus in beiden Fahrtrichtungen nach einem Unfall. Ausweichen können Sie über die Pustertaler Sonnenstraße. Kommen Sie gut und sicher ans Ziel.
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2: 35 Grad erreichen wir in Bozen und auch in den anderen Teilen des Landes schlägt die Hitze zu. Auch ein paar Regenschauer und Gewitter können wir heute am Nachmittag noch erwarten. Momentan messen die Wetterstationen 33 Grad in Gargazon, 26 Grad im Pfunders und 21 Grad in Prittau. Morgen sorgt der hohe Luftdruck wieder für stabileres Wetter. Und Höchsttemperaturen reichen von 28 bis 34 Grad.

0: Sie hören Reis Südtirol, es ist Mittwochnachmittag. Viele meiner Kollegen, die sind gerade im Urlaub und nicht nur die, viele Touristen kommen wieder auch zu uns ins Land und auch in das Bundesland Tirol. Dort hat man knapp 50 Millionen Nächtigungen pro Jahr, Südtirol rund 38 Millionen. Also schaut man auf absolute Zahlen, da liegt Tirol also deutlich vorne. Betrachtet man allerdings die touristische Intensität, also die Zahl der Nächtigungen pro Einwohner, dann liegt Südtirol um rund 10% höher. Doch ist Overtourism auch in Tirol ein Thema? Patricio Hetfleisch von der Tirol-Werbung sagt:
1: In der Bevölkerung oder in auch der Medienöffentlichkeit wird die Debatte schon immer wieder auch sehr emotional geführt, insbesondere dann, wenn es gerade aktuelle Vorfälle oder Beispiele gibt. Allerdings ist die Situation schon deutlich ruhiger als in Südtirol. Beim Tourismus Forum on Tour zum Beispiel, unserem Dialogformat mit der Tiroler Bevölkerung, im letzten Jahr wurde das Thema Overtourism nur auf einer von vier Stationen kurz angesprochen. Was die Leute bei uns wirklich beschäftigt, ist der Transitverkehr oder die Frage nach einheimischen Tarifen. Und das sagt viel. Die Diskussion ist bei uns sachlicher, weniger emotional aufgeladen, was ich für den richtigen Ansatz halte.
0: Doch wie erklärt er sich das eigentlich?
1: Dadurch, dass die Saisonen in Nordtirol und in Osttirol ausgeglichener sind, verteilt sich natürlich die Menge der Gäste besser auf das gesamte Jahr. In Südtirol mit 14 Millionen Winternächtigungen, 24 Millionen Sommernächtigungen entsteht natürlich ein viel höherer Druck im Sommer. Und der wiederum konzentriert sich auf einige wenige Hotspots, zum Beispiel das Busseltal mit 11 Millionen Nächtigungen. Die Strategie des Ganzjahrestourismus ist meines Erachtens eine, die wichtig ist zur Entzerrung der Besucherströmungen. Ich denke, das ist einer der Unterschiede.
0: Stichwort Entzerrung. Auch in Tirol gibt es touristische Hotspots. Zum Beispiel den Wilden Kaiser oder die Olperer Hütte im Zillertal. Die Hütte mit ihrer kleinen Hängebrücke ist durch soziale Medien zu einem beliebten Fotospot geworden. Zu Spitzenzeiten wollen dort bis zu 1800 Menschen zum Aussichtspunkt. An solchen Hotspots, so Patricio Hetfleisch, seien die Verantwortlichen vor Ort gefordert, etwa durch Besucherlenkung oder den Ausbau des öffentlichen Verkehrs. Gleichzeitig warnte er davor, den Begriff Overtourism vorschnell oder pauschal zu verwenden.
1: Ein undifferenziertes Verwenden von Overtourism als Begriff erzeugt eine Situation, in der Tourismus gegen die Einheimischen ausgespielt wird. Und es nimmt einem Land die Chance, konstruktiv an der Zukunft zu arbeiten.
0: Nordtirol, Südtirol und Trentino zählen zusammen rund 110 Millionen Nächtigungen und gehören damit zu den stärksten Tourismusregionen Europas. Dass Tourismus eng mit Transit und Verkehr zusammenhängt, ist klar und zeigt sich schon in wenigen Tagen. Am 30. Mai ist die Brenner Autobahn für den Verkehr gesperrt, aus Protest gegen die Verkehrsbelastung der Anrainer entlang der Brennerstrecke.
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The song Born in the USA. Es geht um Bruce Frederick Joseph Springsteen, so heißt er mit ganzem Namen. Ja, hier ist Bruce Springsteen mit Hungry Heart.

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1: Ein Südtiroler stürzt mit seinem Paraglider tödlich ab. Kompatscha kritisiert Brennerblockade am Samstag. Das Wetter zunehmend gewitterig bei 28 bis 35 Grad. In Rinauden ist am Vormittag ein Paraglider aus dem Wipptal tödlich verunglückt. Der Mann war gegen 9 Uhr mit einem Freund auf die hohe Ferse zum Gleitschirmfliegen aufgestiegen. Er stürzte aus bisher ungeklärten Gründen entweder während oder kurz nach dem Start ab. Sein Freund bemerkte erst im Tal, dass der Mann nicht nachgekommen war und verständigte die Einsatzkräfte. Der Notarzt Hubschrauber Pelikan 2 und die Bergrettung Rinauen-Ratschings rückten sofort aus. Sie konnten den Mann nur mehr tot bergen. Er war rund 100 Meter in die Tiefe gestürzt. Bei einem schweren Verkehrsunfall auf der Umfahrung bei Brunneck ist am Vormittag ein Mann ums Leben gekommen. 10 weitere Personen wurden verletzt, 3 von ihnen schwer. In den Unfall waren ein Kleinbus mit italienischen Touristen und 2 Autos verwickelt. Im Einsatz standen mehrere Notärzte, Notarzt, Hubschrauber sowie Sanitäter. Die freiwilligen Feuerwehren von Brunneck, St. Lorenzen und Percha übernahmen die Aufräumarbeiten. Die Carabinieri ermitteln zum Unfallhergang. Ungarn bleibt Mitglied des Internationalen Strafgerichtshofs. Das Parlament in Budapest beschloss heute ein entsprechendes Gesetz und machte damit eine Entscheidung der rechtsnationalen Vorgängerregierung unter Viktor Orbán aus dem Jahr 2025 rückgängig. Der neue Ministerpräsident Peter Modgor hatte versprochen, den Austrittsprozess zu stoppen und das Land in der Institution zu halten. Landeshauptmann Arno Kompatscher hat die angekündigte Blockade am Brenner durch Umweltaktivisten kritisiert. Er sagte, er verstehe zwar die Beweggründe des Protests, teile die Methode aber überhaupt nicht. Eine solche Aktion riskiere, ein gewaltiges Eigentor zu werden. Bereits zuvor hatte auch Daniel Alfreider seinen Ärger über die geplante Protestaktion zum Ausdruck gebracht. Der Dachverband für Natur- und Umweltschutz dagegen ruft zur Teilnahme an der Demonstration am Brenner am Samstag auf. Die Verkehrspolitik am Brenner brauche ein konsequentes Umdenken, betonte Geschäftsführer Hans-Peter Staffler. Die Demonstration sei ein deutliches Zeichen gegen die zunehmende Verkehrsbelastung auf der Brennerachse. Der Dachverband ruft dazu auf, mit öffentlichen Verkehrsmitteln anzureisen. Die Demonstration am Samstag dürfte erhebliche Auswirkungen auf den Verkehr am Brenner haben. Der Brennerkorridor in Tirol wird von 11 bis 19 Uhr großräumig gesperrt. Die Brenner Autobahn Richtung Norden ist ab Sterzing von 10.30 Uhr bis 20 Uhr betroffen. Fahrverbote für Lkw gelten in Italien ab 7 Uhr, in Österreich ab 9 Uhr. Bozens Bürgermeister Claudio Corarati ruft dazu auf, private Autofahrten möglichst zu vermeiden und öffentliche Verkehrsmittel zu nutzen. Auch in und um Bozen wird mit starken Verkehrsbehinderungen gerechnet. Mit dem Anstieg der Temperaturen und der Sonneneinstrahlung sind in den vergangenen Tagen die Ozonkonzentrationen angestiegen. Gestern Abend wurde erstmals in diesem Jahr die Ozoninformationsschwelle von 180 Mikrogramm pro Kubikmeter überschritten, und zwar an 3 Messstationen im Unterland. Personen mit Erkrankungen der Atemwege sollten bei erhöhten Ozonwerten Anstrengungen im Freien vermeiden. Und damit der Blick aufs Wetter. Die Quellwolken werden größer. Von Nordwesten her ziehen ein paar Regenschauer und Gewitter über das Land. Davor wird es heiß mit Höchstwerten von 28 bis zu 35 Grad. Morgen Donnerstag scheint verbreitet die Sonne. Am Nachmittag entstehen einige Quellwolken. Die Schauerneigung bleibt aber eher gering. In einigen Tälern wird es föhnig. 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
2: Guten Nachmittag aus der Landesverkehrsmeldezentrale. Auf der Bustertaler Staatsstraße bei St. Simon wurde die Unfallstelle geräumt. Der Stau löst sich langsam auf. Brennerautobahn Richtung Norden zwischen Sterzing und dem Brenner. 2 Kilometer Stau wegen Überlastung. Allen unterwegs, gute Fahrt.
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3: Einen schönen Nachmittag an der Technik begleitet mich Daniele Mistura. Waren Sie schon mal beim Wandern unterwegs und haben einen schönen Vogel gesehen und sich gefragt, was das wohl welche Art ist? Mir passiert das oft und ich denke mir immer wieder, ich möchte eigentlich gerne mehr über unsere Artenvielfalt lernen. Eine Gruppe, die gut das Bestimmen von Tierarten kann, das sind Jäger und Jägerinnen. Und wichtig dabei ist natürlich auch, schnell zu sein, bevor das Tier wieder verschwunden ist.
4: Als Jäger muss man relativ schnell sein, weil Jägerglück ist ein Augenblick, heißt's. Du hast nicht ewig Zeit.
3: Meine Kollegin Miriam Thomaser hat Jagdaufseher Paul Gassebener begleitet. Mehr davon, das hören wir gleich auf Reisetirol.

0: die Backstreet Boys auf Reise Tirol an diesem Mittwochnachmittag. Bei diesem traumhaften Wetter verbringt man gerne Zeit auf dem Berg bei einer Wanderung durch die Südtiroler Wälder. Sind Sie dabei schon einmal einem Jäger begegnet? Und haben Sie sich vielleicht auch schon gefragt, wie der Vormittag eines Jägers eigentlich aussieht? Meine Kollegin Miriam Thomaser, die hat sich extra dafür früh den Wecker gestellt.
1: Der Wecker klingelt, es ist 3 Uhr morgens. Noch vor Schlafen stehe ich auf, denn heute begleite ich den Jagdaufseher Paul Gassebner bei seiner Arbeit. Nach einer kurzen Autofahrt komme ich in Adurns an, wo Paul und sein Hund Bruno schon auf mich warten. Gemeinsam fahren wir ins Jagdrevier Kassel-Belschars, wo Paul als Jagdaufseher tätig ist. Während ich die ruhige Landschaft betrachte, hat Paul schon das erste Tier entdeckt.
2: Wir haben gleich am Anfang das Glück gehabt, an Gamsbock zu auch blicken und in seinem vertrauten Sein, wie er geäst hat, wie er sich aufgehalten hat. Dann haben wir auf Alter und auf Kondition angesprochen, wie er benannt ist, wie er altermäßig ausschaut.
1: Wir wandern weiter und Paul entdeckt wieder etwas, was mir total entgangen wäre.
2: Als Jäger muss man relativ schnell sein, weil Jägerglück ist ein Augenblick, weißt du. Du hast nicht ewig Zeit. Die Aufgabe für einen jungen Jäger war jetzt das Ansprechen, also die Wildart bestimmen, was für eine Altersklasse es sich handelt. Ist da jetzt machbar bei den Stückeln da und dann natürlich, ob es abschusstauglich ist oder nicht.
1: Paul reicht mir das Fernglas und ich brauche sicherlich 5 Minuten, um überhaupt etwas zu entdecken. Doch dann tauchen plötzlich Tiere in meinem Blickfeld auf. Rotwild, erklärt mir Paul. Ich halte das Fernglas wieder weg und staune. Die Tiere sind sicher 600 Meter entfernt. Mit bloßem Auge kann ich sie gar nicht finden.
2: Das wichtigste Werkzeug ist der Gucker. Mit dem Gucker, mit dem Fernglas, mit dem Samt hat man einfach schauen. Das ist nicht etwas, dass man es leider mal ein Holz umhängen hat, sondern das soll schon funktionieren, das soll man schon einsetzen. Ne?
1: Aber nicht nur das Fernglas. Paul trägt einen großen Rucksack, prall gefüllt mit allem, was ein Jagdaufseher so braucht.
3: Was ich allem drin habe, ist ein paar Handschuhe und ein Kopf, weil im Berg kann es innerhalb 5 Minuten winterliche Temperaturen haben. Auch immer mit dabei eine Regenjacke. Hier noch einmal ein Messer und Einweghandschuhe, hier aus Hygienegründen, wenn man nicht besser legt, was mit dabei sein. Eine Stirnlampe, die funktioniert, mit Batterien, die gehen. Ein Stück Seil zum Bergen oder sich auch selber noch da wieder zu sichern oder was auch immer. Wasser, ganz wichtig, natürlich ein Wasser habe ich auch nur in einer Flasche mit Wasser für mich, zum Abwaschen oder auch für den Hund. Was ich natürlich beruflich allem noch mit habe, ist ein Spektiv.
1: Während wir weiter den Berg hinaufsteigen, frage ich Paul, ob aktuell Jagdsaison ist.
4: Die Jagd startet mit 1. Mai, wobei die Hochsaison eigentlich der Herbst ist. Die Frühjahrsjagd ist begrenzt auf nicht führende Tiere, auf Stück, die keine Muttertiere sein und nicht trächtig sein und eben auf junge männliche Stücke.
1: Wir erreichen eine kleine Hütte, ein Rückzugsort für Jäger. Paul muss hier eine Wildtierkamera austauschen, denn aktuell wird viel Monitoring gemacht.
4: Momentan sind natürlich die ganzen Zählungsgeschichten, das ganze Monitoring. Wir haben Steinwildzählung schon gehabt, wir haben ein Wolfsmonitoring momentan laufen, ein sehr, sehr interessantes. Wir haben die Auerhornbolz momentan, wo ich viel gehe. Dann haben wir Spielhornbolz, den wir jetzt haben. Die Schneehornbolz, den wir beobachten. Und es kommt jetzt dann die Gamszählung auf uns zu und eine Murmeltierzählung, die wir auch machen. Und so ist eigentlich allem was zu tun.
1: Plötzlich hören wir ein Geräusch. Wir werden still. Paul holt das Fernglas hervor und entdeckt den Verursacher. Hunderte Meter entfernt sitzt auf einer Baumkrone ein Spielhahn. Ganz ehrlich, wenn Paul nicht dabei gewesen wäre, hätte ich das Tier wohl für eine dicke, schwarze Henne gehalten, die mit ihrem Gewicht die Baumkrone zum Biegen bringt. Wer genau hinhört, kann vielleicht sogar seine Rufe erkennen.
0: Und haben Sie den Spielhahn gehört? Meine Kollegin Miriam Thomaser war am Morgen mit Jagdaufseher Paul Gassebner unterwegs. Und ich habe jetzt auch richtig Lust bekommen, in die Natur zu gehen. Aber um 3 Uhr aufstehen, da bin ich mir dann nicht so ganz sicher.
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0: guten Nachmittag aus der Landesverkehrsmeldezentrale. Auf der Bustertaler Staatsstraße bei St. Simund wurde die Unfallstelle geräumt. Der Stau löst sich langsam auf. Brenner Autobahn Richtung Norden zwischen Sterzing und dem Brenner. 2 Kilometer Stau wegen Überlastung. Allen unterwegs, gute Fahrt.
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2: 36 Grad und es wird noch heißer. Zumindest in Bozen, da haben wir die 36 Grad erreicht. Das Hoch, das schwächt sich aber ein wenig ab und deshalb gibt es am Nachmittag auch ein paar Regenschauer und Gewitter. Momentan messen die Wetterstationen 33 Grad in Brixen, 23 Grad in Corvara und 32 Grad in Salon. Das Wetter morgen am Donnerstag, die Sonne, die bleibt und das Wetter wird wieder ein bisschen stabiler. Die Höchsttemperaturen sind oder reichen von 28 bis 34 Grad.

0: Sie hören Reise Südtirol an diesem Mittwochnachmittag. Hallo! Als Arzt und langjähriger Präsident des Weißen Kreuzes hat Georg Rammelmeier das Rettungswesen in Südtirol über Jahrzehnte entscheidend mitgeprägt. Viele Jahre lang war er außerdem Primar der Anästhesie im Krankenhaus Brixen. Die meisten, die kennen ihn als Georg Rammelmeier, aber eigentlich heißt er mit Vornamen Jürgen.
1: Ich bin als Jürgen getauft. Mein Vater hat mich damals bei der Gemeinde Bozen eintragen wollen, und zwar nach dem Namen seines Freundes Jürgen aus Bonn. Und der Gemeindebedienstete dort hat mich dann, hat meinen Vater gefragt, welchem Namen würde es entsprechen. Und da sagte er Georg, und dann hat er mich als Giorgio eingetragen, und dann konnte man den Namen später nur noch in Georg umwandeln. Und deswegen offiziell heiße ich Georg, aber in Familienkreisen und bei Freunden heiße ich Jürgen.
0: Aufgewachsen ist Georg Rammelmeier mit drei Geschwistern in Griers und Rentsch. Später hat er das Franziskanergymnasium in Bozen besucht, eine Zeit, an die er sich bis heute besonders gern erinnert.
1: Ich habe da sehr gute Erinnerungen an diese Zeit. Franziskanergymnasium habe ich sehr gerne besucht, also mir hat es Spaß gemacht dort, die Art und Weise, wie unterrichtet wurde. Das ist natürlich heute ganz anders. Wir waren ein schöner Freundeskreis, und wir sind jeden Tag gemeinsam von Rentsch in die Schule gefahren. Und wir haben dann auch, mein Bruder war auch dort, und wir haben dann beim HC Rentsch auch Hockey gespielt. Und so war das eine schöne Freundesgruppe, wo wir dann auch gemeinsam auf den Berg gegangen sind. Wir waren beim Alpenverein dabei und haben sehr viele gemeinsame Erlebnisse in dieser Schulzeit gehabt.
0: Nach der Matura hat Georg Rammelmeier zunächst nicht genau gewusst, welchen Weg er einschlagen wollte. Zeitweise hat er sich für ein Architekturstudium interessiert, ein Fach, das ihn sehr fasziniert hat. Schließlich hat er sich für die Medizin entschieden, hat seinen Militärdienst absolviert und sich danach für eine Arztstelle in Bayern beworben.
1: Nach 1979, nach dem Abschluss, da war ich ja beim Militär, und anschließend habe ich mich eben beworben in Vilsbiburg, und von Vilsbiburg bin ich dann nach Großhadern und habe dort meine Facharzt erworben. Mein erster Chef, der hat mich eigentlich sehr für die Anästhesie begeistert. Ich habe da sehr viel autonom arbeiten können, und dann in Großhadern war damals einfach ein Mekka der Medizin mit einem führenden Anästhesiechef in ganz Deutschland bekannt, mit sehr, sehr vielen Schülern, die in Deutschland daraus nach Karriere gemacht haben. Und an dem habe ich mich orientiert. Und dann war es irgendwann so, dass ich mal eine Vertretung in Sterzing gemacht habe. Und dann haben sich die Sterzinger Verwaltung und der Sanitätsdirektor, die haben mich besucht und haben mich dann für Sterzing angeworben. Und so bin ich nach Sterzing gekommen.
0: Von 1986 bis Anfang der 2000er Jahre hat Georg Rammelmeier das Krankenhaus Sterzing geprägt. Zunächst als Oberarzt, später als Primar und schließlich als ärztlicher Leiter. In dieser Zeit fällt auch seine erste Begegnung mit dem Weißen Kreuz. Bei einem Notfall steigt er damals mit kaum vorhandenen Ausrüstung in einen Hubschrauber, um eine verletzte Frau zu versorgen. Ein außergewöhnlicher Einsatz und zugleich der Beginn seiner notfallmedizinischen Tätigkeit. Mehr zu Georg Rammelmeier erfahren Sie in der TV-Sendung Privat in der Online-Mediathek von Reiss Südtirol.

die Südtiroler Musikerin Tracy Merano mit ihrem Song Mirrors. Ja, und Südtiroler Musiker und

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Eric Carmen hier auf Reisetirol. Es ist 15.57 Uhr, Mittwoch, der 27. Mai. Jetzt geht's weiter mit Pink und ihrer Tochter Willow Sageheart. Hier ist Cover Me in Sunshine.

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1: Ein Südtiroler stürzt mit seinem Paraglider tödlich ab. Kompatscher kritisiert Brennerblockade am Samstag. Das Wetter zunehmend gewittrig bei 28 bis 35 Grad. In Ridnaun ist am Vormittag ein 32 Jahre alter Paraglider aus Sterzing tödlich verunglückt. Der Mann und ein Freund wollten von der Hohen Ferse auf rund 2700 Metern mit dem Gleitschirm starten. Der Mann stürzte aus bisher ungeklärten Gründen beim Start ab. Sein Freund bemerkte erst im Tal, dass der Mann nicht nachgekommen war und verständigte die Einsatzkräfte. Der Notarzthubschrauber Pelikan 2 und die Bergrettung Ridnaun-Ratschings rückten sofort aus. Sie konnten den Mann nur mehr tot bergen. Er war rund 100 Meter in die Tiefe gestürzt. Bei einem schweren Verkehrsunfall auf der Umfahrung bei Brunneck ist am Vormittag ein Mann ums Leben gekommen. 10 weitere Personen wurden verletzt, 3 von ihnen schwer. In den Unfall verwickelt waren ein Kleinbus mit italienischen Touristen und 2 Autos. Im Einsatz standen mehrere Notärzte und Notarzthubschrauber sowie Sanitäter. Die Freiwilligen Feuerwehren von Brunneck, St. Lorenzen und Percha übernahmen die Aufräumarbeiten. Die Carabinieri ermitteln zum Unfallhergang. SVP-Senatorin Julia Unterberger kritisiert das Vorgehen der Justiz bei der Operation Alpenkohle scharf. Die Verhaftungen am frühen Morgen mit Hubschraubereinsatz seien völlig überzogen und hätten unnötigen Show-Effekt. Unterberger betont, die Beschuldigten seien keine gefährlichen Personen und würden ihre Unschuld beweisen. Zudem warnt sie davor, Südtirol vorschnell als Gebiet mafiöser Strukturen darzustellen. Gleichzeitig spricht die Vorsitzende der Autonomiegruppe der Justiz ihr grundsätzliches Vertrauen aus. Landeshauptmann Arno Kompatscher hat die für Samstag geplante Blockade am Brenner der Umweltaktivisten kritisiert. Er sagte, er verstehe zwar die Beweggründe des Protests, teile die Methode aber überhaupt nicht. Eine solche Aktion riskiere, ein gewaltiges Eigentor zu werden. Bereits zuvor hatte auch Verkehrslandesrat Daniel Alfreider seinen Ärger über die geplante Protestaktion zum Ausdruck gebracht. Der Dachverband für Natur- und Umweltschutz ruft dagegen zur Teilnahme an der Demonstration am Brenner auf. Die Verkehrspolitik am Brenner brauche ein konsequentes Umdenken, betont der Geschäftsführer Hans-Peter Staffler. Die Demonstration sei ein deutliches Zeichen gegen die zunehmende Verkehrsbelastung auf der Brennerachse. Der Dachverband ruft dazu auf, mit öffentlichen Verkehrsmitteln anzureisen. Die Demonstration am Samstag dürfte erhebliche Auswirkungen auf den Verkehr am Brenner haben. Der Brennerkorridor in Tirol wird von 11 bis 19 Uhr großräumig gesperrt. Die Brennerautobahn Richtung Norden ist ab Sterzing von 10.30 Uhr bis 20 Uhr betroffen. Fahrverbote für Lkw gelten in Italien ab 7 Uhr, in Österreich ab 9 Uhr. Bozens Bürgermeister Claudio Corarati ruft dazu auf, private Autofahrten möglichst zu vermeiden und öffentliche Verkehrsmittel zu nutzen. In und um Bozen wird ebenfalls mit starken Verkehrsbehinderungen gerechnet. Zum Abschluss der Blick aufs Wetter. Die Quellwolken werden größer. Von Nordwesten her ziehen ein paar Regenschauer und Gewitter über das Land. Davor wird es heiß mit Höchstwerten von 28 bis 35 Grad. Morgen Donnerstag scheint verbreitet die Sonne, am Nachmittag entstehen einige Quellwolken. Die Schauerneigung bleibt aber gering. In einigen Tälern wird es föhnig. 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
2: Guten Nachmittag aus der Landesverkehrsmeldezentrale. Es begrüßt Sie Manuel Scutellaro. Auf der Brennerautobahn in Richtung Norden zwischen Sterzing und dem Brenner staut es ca. 2 Kilometer wegen Überlastung. Und auf der Brenner Staatsstraße nördlich von Farn gibt es eine Einbahnregelung und kurze Wartezeiten in beiden Richtungen wegen Arbeiten. Soweit aktuelle Meldungen. Gute Fahrt!

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1: Und mit Daniel Kizali an der Technik. Schön, dass auch Sie dabei sind. In dieser Stunde schauen wir uns ein ganz interessantes Medikament an, weil manchmal wirft man sich ja schnell eine Tablette ein, ohne nachzudenken bei Kopfschmerzen oder Übelkeit. Vor allem bei Schwangeren ist es oft eine große Hilfe. Und ein Mittel dagegen wurde 1968 vor Gericht gezogen. Da ging es um ein Medikament, das gegen Übelkeit helfen soll. Aber mehr dazu, das hören wir gleich um 3:15.

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1: Stellen Sie sich vor, Ihnen geht es nicht gut und Sie greifen zu einem Medikament, das helfen soll. Doch die Nebenwirkungen sind gravierend. So ging es über 60 Jahren tausenden Frauen. Mirjam Thomaser über ein Medikament, das viele Leben für immer veränderte.
2: Rezeptfrei zur Beruhigung und gegen Schwangerschaftsübelkeit. Das Arzneimittel Contergan mit dem Wirkstoff Thalidomid kam 1957 auf den Markt. Erst 4 Jahre später zeigte sich, wie schwerwiegend die Nebenwirkungen waren. Doch beginnen wir am Anfang. In den 1950er Jahren gab es in Deutschland keine Zulassungsbehörde für Medikamente. Das bedeutet, die Pharmafirmen haben sich selbst überwacht und Patienten wurden oft zu den ersten Versuchskaninchen. Es war also nur eine Frage der Zeit, bis ein neu zugelassenes Medikament unerwartete Nebenwirkungen hervorrufen würde, schädlich für die Patienten, im schlimmsten Fall sogar tödlich. Und so kam es, dass in den Jahren 1960 und 1961 in den Kliniken der Bundesrepublik Deutschland immer mehr Kinder geboren wurden, deren Hände, Arme, Füße oder Beine fehlgebildet waren oder ganz fehlten. Diese Fehlbildungen an den Extremitäten gingen oft einher mit irreparablen Nervenschäden und Fehlbildungen an Ohren und inneren Organen. Im Herbst 1961 waren sich die meisten Forscher in Deutschland einig. Die Fehlbildungen mussten in unmittelbarem Zusammenhang mit einer toxischen Substanz stehen, die während der frühen Schwangerschaft eingenommen worden war. Der Kinderarzt Vido Kind Lenz begann daher, junge Mütter mit geschädigten Kindern gezielt zu befragen. Sein Fokus lag auf eingenommenen Arzneimitteln während der frühen Schwangerschaft. Und er wurde fündig. In allen Fällen hatten die werdenden Mütter während der Schwangerschaft ein neuartiges Schlafmittel zu sich genommen. Das Medikament wurde 1954 von der Aachener Pharmafirma Grünenthal synthetisiert und war seit 1957 auf dem Markt. Contergan. Dr. Lenz forderte die Firma Grünenthal zur Rücknahme des Mittels auf. Die Firma reagierte nicht, sondern drohte Lenz sogar juristisch wegen Rufschädigung. Erst nach öffentlicher Aufmerksamkeit zog Grünenthal Contergan Ende November 1961 vom Markt. 4 Jahre lang war Contergan erhältlich. Schon eine einzige Tablette konnte während der Schwangerschaft das ungeborene Leben schwer schädigen. Weltweit wurden etwa 10.000 Kinder mit Fehlbildungen der Gliedmaßen geboren. Allein in Deutschland waren es 4.000 bis 5.000 Kinder mit schweren Behinderungen. Rund 3.000 von ihnen überlebten. Nach jahrelangen Ermittlungen und mehr als 10 Jahre nach der Marktaufnahme wurde am 27. Mai 1968 der Prozess gegen mehrere Pharmamanager eröffnet. In einem der bis dahin aufwendigsten Verfahren der deutschen Rechtsgeschichte traten zahlreiche Eltern betroffener Kinder als Nebenkläger auf. Nach 283 Verhandlungstagen wurde der Prozess jedoch eingestellt, wegen geringer Schuld der Angeklagten. Noch vor Abschluss des Strafprozesses wurde im April 1970 ein Vergleich geschlossen. Die Herstellerin Grünenthal zahlte über 100 Millionen D-Mark an eine Stiftung für die Opfer. 2009 folgte eine Sonderzahlung von 50 Millionen Euro. Seitdem erhalten die Betroffenen über die Contergan-Stiftung monatliche Renten, je nach Grad der körperlichen Schädigung. Kritiker halten die Zahlung jedoch für unzureichend. Eine offizielle Entschuldigung für das Contergan-Desaster erfolgt durch Grünenthal erst im Jahr 2012. Der Skandal hinterließ tiefe Spuren in den Familien, in der Medizin und in der öffentlichen Wahrnehmung. Der Prozess von 1968 erinnert uns daran, wie wichtig Verantwortung, Kontrolle und der Schutz der Schwächsten sind, besonders dann, wenn ein Medikament Leben prägt, bevor es überhaupt geboren wird.
1: Heute vor 58 Jahren, am 27. Mai 1968, hat in Deutschland der Contergan-Prozess begonnen. Seitdem gelten deutlich strengere Regeln. Neue Wirkstoffe dürfen erst dann auf den Markt, wenn sie vorher in klinischen Studien gründlich am Menschen getestet wurden. Ein Wendepunkt, der bis heute den Schutz von Patientinnen und Patienten prägt.
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0: Aus der Landesverkehrsmeldezentrale begrüßt sie Manuel Scutellaro. Mit Blick auf das kommende Wochenende weisen wir auf eine ganztägige Sperrung der Brennerroute hin. An diesem Samstag werden in Nordtirol die Brennerautobahn sowie die Brennerbundesstraße wegen einer Demonstration auf österreichischer Seite von 11 bis 19 Uhr gesperrt. Die A22 ist in Richtung Norden zwischen Sterzing und der Grenze schon ab 11:30 Uhr vormittags bis 20 Uhr gesperrt. Für den Schwerverkehr über 7,5 Tonnen gilt ein Fahrverbot von 7 bis 20 Uhr auf dem gesamten Straßennetz Südtirols und auf der Brennerautobahn in Fahrtrichtung Norden. Es wird angeraten, am Samstag auf nicht notwendige Autofahrten zu verzichten. Auch am Freitag und am Samstag kann es deswegen zu Verzögerungen kommen. Kommen Sie trotz der Einschränkungen gut und sicher ans Ziel.
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2: Die Sonne scheint und es ist sehr, sehr warm. Aber auch ein paar Regenschauer und Gewitter können vom Nordwesten auf uns zukommen. Momentan messen die Wetterstationen 31 Grad in St. Martin in Passaia, 28 Grad in Bruneck und 33 Grad in Auer. Morgen am Donnerstag sorgt der hohe Luftdruck wieder für stabileres Wetter, das heißt weiterhin Sonnenschein und Höchsttemperaturen von 28 bis 34 Grad.

0: Es ist 16.40 Uhr, Mittwoch, der 27. Mai. Und wenn Sie noch nach Plänen für heute Abend suchen, meine Kollegin Noemi Bonnell hat da ein paar Ideen.
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2: Progettare il cambiamento ist ein Programm aus Diskussionen, Kurzfilmen und einem Empfang im Freien, das heute im Bozen stattfindet. Ein Abend mit Screenings und Gesprächen, der der Beziehung zwischen Bewegtbild, Forschung und ökosozialem Wandel gewidmet ist. Das Event ist Teil der Reihe Progettare il cambio und bringt Studierende sowie Lehrende der Universität Politecnica de Valencia, der Zelig-Schule für Dokumentarfilm und des Masters in Eco-Social Design der Freien Universität Bozen miteinander ins Gespräch. Eine Auswahl an Kurzfilmen wird von audiovisuellen Beiträgen und lokalen Forschungspraktiken begleitet, um einen Raum für den Austausch zwischen Pädagogik, Kino und ökologischer Fantasie zu eröffnen. Progettare il cambiamento findet heute ab 19 Uhr im Garten von Lungomare in Bozen statt. In Bruneck steht wieder der große Moment bevor, auf den eine ganze Saison lang hingearbeitet wurde. Die Shabba Crew, eine wie sie sich selbst nennt Alternative Dance School, präsentiert The Butterfly Effect, eine neue Show, die unter die Haut geht. Im Mittelpunkt steht die Idee, dass alles miteinander verbunden ist. Ein kleiner Flügelschlag kann am anderen Ende der Welt einen Sturm auslösen. Die Shabba Crew zeigt auf ihre Weise, welche Verantwortung jeder Mensch trägt, was in unserer Welt schiefläuft und sendet gleichzeitig einen Flügelschlag der Hoffnung aus. Eine Achterbahn der Gefühle und Eindrücke, so wie man es von der Shabba Crew gewohnt ist. Für ausreichend Gänsehaut, Nachdenk- und Aha-Momente ist also gesorgt. Die Premiere des Stücks The Butterfly Effect findet heute um 19.30 Uhr im UFO in Bruneck statt. Weitere Aufführungen auch von Donnerstag bis Samstag und nächste Woche. Peter Wöth war ein großer, kräftiger und zudem wohlhabender Mann, dem es an nichts fehlte. Zugleich aber trinkfest, kaltblütig und unberechenbar aggressiv. Selbst der Pfarrer machte einen weiten Bogen um ihn und zuckte zusammen, wenn jemand vom wilden Mann sprach. Wie es dazu kam, dass im Monticler Wald ein Hügel nach ihm benannt wurde und welche Ereignisse sich hinter dieser Figur verbergen, erzählt der Theaterabend Wild Wild Man, eine Spurensuche in die lokale Vergangenheit und in das Leben eines Mannes, der bis heute Rätsel aufgibt. Zu sehen ist das Stück heute um 20.30 Uhr im Weingut Klaus Lentsch in St. Pauls, Eppern. Eine weitere Aufführung gibt es am Donnerstag ebenfalls um 20.30 Uhr. Im Sprachcafé treffen sich Menschen, Kulturen und Sprachen. Und das ganz ungezwungen. Plaudern auf Deutsch, Italiano, Englisch, Espanol und Français, sich in gemütlicher Atmosphäre austauschen und gleichzeitig die eigenen Sprachkenntnisse verbessern. Es gibt einen Tisch pro Sprache, an den Mensch sich dazusetzen kann. Natürlich kann im Verlauf des Abends auch Sprache und Tisch gewechselt werden. Eine Gesprächsleiterin oder ein Leiter hilft, das Eis zu brechen. Das Sprachcafé heute wieder ab 20.30 Uhr in der Bibliothek Don Bosco in Leifers.

0: Sie hören Reise Südtirol, einen schönen Nachmittag. Vor wenigen Wochen feierte Aaron Mach seinen 40. Geburtstag, gemeinsam mit Familien und Freunden. Seit über 20 Jahren gehört der Südtiroler zur Weltspitze im alpinen Snowboard, feiert Weltcupsiege und startete bei Olympischen Spielen. Erst vor kurzem stand er zum letzten Mal in dieser Saison auf dem Snowboard bei Materialtests. Zu Hause erinnert aber noch alles an Weltcup. Boards, Material und Taschen, die stehen noch bereit, bevor bald das Sommertraining beginnt. In der aktuellen Ausgabe von Toms Radioshow spricht er über Erfolg und Niederlage, Musik, seine Anfänge und sein Wesen.
1: Ich glaube schon, es ist allem schon so ein bisschen gewesen, vielleicht manchmal mehr, manchmal weniger. Ich muss sagen, so Mittelschulzeiten vor allem habe ich auch in der Klasse viel geredet und viel, die Lehrer haben sich dann auch teilweise beschwert, dass ich einfach allem mit irgendjemand reden muss.
2: Okay.
1: Und mit der Zeit habe ich irgendwie gemerkt, das kostet mir brutal viel Energie und mittlerweile habe ich mich so ein bisschen beschränkt. Wirklich, wenn ich rede, dann soll es auch einen Sinn ergeben.
2: Also redest du mit dir selber oder was?
1: Nein, wenn ich mit dir rede, dann ist das eine tolle Sache, weil es ja etwas Sinnvolles ist. Aber ja, einfach nicht, ich glaube, ich bin jetzt nicht einer, der in den Raum hineingeht und einfach einmal losredet, ob es jetzt Sinn hat oder nicht, oder mit allen möglichen Leuten redet. Das fühle ich eben nicht als Bedürfnis und
2: Gehen wir mal zu den Anfängen. Du sagst, du fährst seit du denkst Snowboard. Kannst du dich noch erinnern auf den ersten Tag, wo du aufs Snowboard aufgestiegen bist? Und wie ist das passiert? War das Zufall oder hast du das gesucht?
1: Ja, auf jeden Fall. Also wie jetzt den ersten Tag kann ich da jetzt nicht so genau beschreiben, wisst ihr jetzt nicht, aber ja, ich weiß, mir hat das irgendwo nicht das gesehen. In Inzandorf war ja wirklich, eigentlich ist niemand Snowboard gefahren. Mein Dad hat eben dann angefangen, da hat es in Vals-Jochtal einen Snowboard-Club gegeben und die haben da ein bisschen so freizeitmäßig einfach sind die Snowboard gefahren und da ist mein Dad auch mit dabei gewesen und das hat mich dann gleich einmal ziemlich fasziniert und in Anfang haben die Eltern gesagt, nein, jetzt schauen wir mal, das muss jetzt nicht sein.
2: Wie alt bist du denn gewesen, warst du denn noch?
1: Was wäre gewesen sein? 9, 10 Jahre, so circa.
2: Ah, eher spät, oder? Weil ja, stellen sie ja schon mit 3 auf die Ski, ne?
1: Ja, das war alles in den Anfängen irgendwo, ne? Das hat kein Verein, es war niemand, der da gefahren ist, deswegen hat das dann schon ein bisschen später, dann ist das gestartet und das hat mich dann irgendwie schon fasziniert und eben, wie gesagt, dann habe ich in Anfang haben die Eltern gesagt, jetzt schauen wir mal und dann habe ich ein

0: ein Skateboard, dann die Rollen angetan sozusagen und probiert mit denen zu irgendwo auf dem Schnee zu rutschen. Hat dann nicht so funktioniert. Und und dann habe ich mein erstes Snowboard gekriegt und es war ja wirklich nicht zu vergleichen, wie es jetzt ist. Ich habe mit Skischuhen rum, bin ich Snowboard gefahren und jeder, der einmal probiert hat, Snowboard zu fahren, weiß, dass es im Anfang so schon schwierig ist und mit Skischuhen rum ist es noch viel schwieriger.
1: Yeah.
0: Und da hat es dann schon die Mama gebraucht, die am Ende gestanden ist und mir geholfen hat, die Kurve zu machen.
2: Ein Ausschnitt aus Toms Radioshow vom vergangenen Samstag mit Snowboard-Profi Aaron Mach zu Gast bei Thomas von Metz. Die nächste Ausgabe hören Sie am kommenden Samstag wie immer ab 14 Uhr mit einem neuen Gast hier auf Reiss-Südtirol.

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2: Zwei Südtiroler sterben bei Unfällen im Pustertal und im Wipptal. Gesundheitsministerium gibt höchste Hitzewarnung für einige Städte aus. Das Wetter morgen sehr sonnig bei 28 bis 34 Grad. In Ridnaun ist am Vormittag ein 32 Jahre alter Paraglider aus Sterzing tödlich verunglückt. Der Mann und ein Freund wollten von der Hohen Ferse auf rund 2700 Metern mit dem Gleitschirm starten. Der Mann stürzte aus bisher ungeklärten Gründen beim Start ab. Sein Freund bemerkte erst im Tal, dass der 32-Jährige nicht nachgekommen war und verständigte die Einsatzkräfte. Der Notarzt-Hubschrauber Pelikan 3 und die Bergrettung Ridnaun-Ratschings rückten sofort aus. Sie konnten den Mann nur mehr tot bergen. Er war rund 100 Meter in die Tiefe gestürzt. Bei einem schweren Verkehrsunfall auf der Umfahrung bei Bruneck ist am Vormittag ein 21-Jähriger aus Bruneck ums Leben gekommen. 10 weitere Personen wurden verletzt, 3 von ihnen schwer. In den Unfall waren ein Kleinbus mit italienischen Touristen, ein Transporter und ein Auto mit deutschen Touristen verwickelt. Im Einsatz standen mehrere Notärzte, ein Notarzt-Hubschrauber sowie Sanitäter. Die freiwilligen Feuerwehren von Bruneck, St. Lorenzen und Percha übernahmen die Aufräumarbeiten. Die Carabinieri ermitteln zum Unfallhergang. Das italienische Gesundheitsministerium hat für morgen in Rom, Florenz, Bologna und Turin die höchste Hitzewarnstufe ausgerufen. Das bedeutet, dass auch gesunden Menschen negative körperliche Auswirkungen drohen können. In Rom unterzeichnete der Bürgermeister eine eigene Verordnung mit Maßnahmen zum Bürgerschutz. Ab Freitag sollen die Temperaturen in Italien wieder zurückgehen. Der SVP-Abgeordnete Josef Nockler ist zum Präsidenten des Regionalrates gewählt worden. Damit erfolgt der turnusmäßige Wechsel von einem italienischen zu einem deutschen Präsidenten zur Hälfte der Legislaturperiode. Zu Vizepräsidenten wurden der bisherige Präsident Roberto Pacca für die italienische und Daniel Alfreider für die ladinische Sprachgruppe gewählt. SVP-Senatorin Julia Unterberger kritisiert das Vorgehen der Justiz bei der Operation Alpenkohle scharf. Die Verhaftungen am frühen Morgen mit Hubschraubereinsatz seien völlig überzogen und hätten unnötigen Show-Effekt. Die Beschuldigten seien keine gefährlichen Personen und würden ihre Unschuld beweisen. Zudem warnt Unterberger davor, Südtirol vorschnell als Gebiet mit mafiösen Strukturen darzustellen. Gleichzeitig spricht die Vorsitzende der Autonomiegruppe der Justiz ihr grundsätzliches Vertrauen aus. Landeshauptmann Arno Kompatscher hat die für Samstag geplante Brennerblockade von Umweltaktivisten kritisiert. Er sagte, er verstehe zwar die Beweggründe des Protests, teile die Methode aber überhaupt nicht. Eine solche Aktion riskiere, ein gewaltiges Eigentor zu werden. Bereits zuvor hatte auch Verkehrslandesrat Daniel Alfreider seinen Ärger über die geplante Protestaktion zum Ausdruck gebracht. Die Demonstration am Samstag dürfte erhebliche Auswirkungen auf den Verkehr am Brenner haben. Der Brennerkorridor in Tirol wird von 11 bis 19 Uhr großräumig gesperrt. Die Brenner Autobahn Richtung Norden ist ab Sterzing von 10.30 Uhr bis 20 Uhr betroffen. Fahrverbote für Lkw gelten in Italien ab 7 Uhr, in Österreich ab 9 Uhr. Bozens Bürgermeister Claudio Corarati ruft dazu auf, private Autofahrten möglichst zu vermeiden und öffentliche Verkehrsmittel zu nutzen. In Bozen ist das neue Gemeinschaftshaus Löw Cadorna eröffnet worden. Neben dem seit Mitte Mai geöffneten Ambulatorium für kleine Dringlichkeiten werden dort auch Fachärzte, Hebammen sowie soziale und gesundheitliche Beratungsdienste tätig sein. Das Gebäude wurde mit Mitteln des staatlichen Wiederaufbaufonds auch umgebaut. Bis 2028 sollen in Südtirol insgesamt 12 Gemeinschaftshäuser entstehen. Und damit zum Wetter. Morgen Donnerstag wird verbreitet die Sonne scheinen, am Nachmittag entstehen einige Quellwolken, die Schauerneigung bleibt aber gering, in einigen Tälern wird es föhnig. Die Temperaturen erreichen hochsommerliche Höchstwerte von 28 bis 34 Grad. Am Freitag geht es dann mit viel Sonnenschein und mit Hitze weiter. 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
3: Aus der Landesverkehrsmeldezentrale begrüßt Sie Manuel Scutellaro. Mit Blick auf das kommende Wochenende weisen wir auf eine ganztägige Sperrung der Brennerroute hin. An diesem Samstag werden in Nordtirol die Brennerautobahn sowie die Brennerbundesstraße wegen einer Demonstration auf österreichischer Seite von 11 bis 19 Uhr gesperrt. Die A22 ist in Richtung Norden zwischen Sterzing und der Grenze schon ab 10:30 Uhr vormittags bis 20 Uhr gesperrt. Für den Schwerverkehr über 7,5 Tonnen gilt ein Fahrverbot von 7 bis 20 Uhr auf dem gesamten Straßennetz Südtirols und auf der Brennerautobahn in Fahrtrichtung Norden. Es wird angeraten, am Samstag auf nicht notwendige Autofahrten zu verzichten. Auch am Freitag und am Samstag kann es deswegen zu Verzögerungen kommen. Kommen Sie trotz der Einschränkungen gut und sicher ans Ziel.

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1: Die letzte Stunde unserer Nachmittagssendung hat hiermit begonnen. An der Technik begleitet mich Daniel Kizali und gleich sind wir nicht mehr nur zu zweit, sondern zu dritt. Live ins Studio kommt nämlich in wenigen Minuten der Direktor des Dienstleitungszentrums Ulrich Seitz. Wir sprechen heute über die neuen Regeln aus Rom, die sogenannten Decreto Controlli. Das sind die neuen Kontrollen, die das Ehrenamt betreffen. Wir wollen wissen, was da wirklich auf die Vereine zukommt.

0: Einen schönen Mittwochnachmittag, Sie hören Reis Südtirol. Viele Vereine und Ehrenamtsorganisationen in Südtirol beschäftigen sich derzeit mit neuen Regeln aus Rom. Hintergrund ist das sogenannte Decreto Controlli, also neue Kontrollen für Organisationen des sogenannten dritten Sektors. Wir wollen wissen, was das jetzt ganz konkret bedeutet. Und deshalb darf ich jetzt im Studio begrüßen den Direktor des Dienstleitungszentrums für das Ehrenamt. Hallo, Herr Ulrich Seitz.
1: Herzlich willkommen und danke für die Einladung.
0: Schön, dass Sie hier sind. Wir fangen mal ganz plakativ an. Was sind diese neuen Kontrollen?
1: Also es sind eigentlich nicht einmal neue, es sind Regeln, die auf uns zukommen, nachdem man diesen Schritt gemacht hat und in dieses nationale Register eingestiegen ist. Also nicht alle müssen das machen, wir reden ja von einer Kann-Regelung, stehen jetzt konkrete Kontrollen an. Diese Kontrollen sind vor allem daraufhin ausgerichtet, dass man sich die Struktur des Vereins besser anschaut. Und viele Kontrollen werden eh schon gemacht, denn jeder Verein oder jede Vereinigung, die bereits um Beiträge bei der öffentlichen Hand ansucht, muss sich bei einer sogenannten Stichprobenkontrolle diesen Überprüfungen unterziehen. Das heißt also, keine Panik, es sind ein paar neue Kontrollen zusätzlich vorgesehen, aber jemand, der bereits um Beiträge ansucht, weiß schon, von was man redet.
0: Welche Bereiche betreffen jetzt diese neuen Kontrollen?
1: Die Kontrollen beziehen sich vor allem auf die Bilanz und auf die steuerlichen Aspekte, aber dann auch auf den Bereich Transparenz. Das heißt, es ist so, dass natürlich mit dieser Reform des dritten Sektors steuerliche Benefits vorgesehen sind und der Staat davon ausgeht, wenn man in den Genuss dieser steuerlichen Vorzüge kommt, dass man auch dahingehend handelt. Das heißt, ich kann Feste, ich kann Veranstaltungen organisieren und die sind auch steuerlich befreit, muss natürlich nachher auch nachweisen, dass diese unter diesem Gesichtspunkt erfolgt und organisiert wurden. Zudem ist die Transparenz und natürlich auch die Rolle der gesetzlichen Vertreter ein Thema. Das heißt, hier wird vor allem die Unvereinbarkeit von bestimmten Rollen unter die Lupe genommen. Ganz plakativ und einfach gesagt, jemand, der in der Politik tätig ist, soll nicht unbedingt auch noch der Präsident eines Vereins sein, wo nachgewiesenerweise auch Beiträge von der öffentlichen Hand fließen. Oder man sollte sich auch Gedanken machen, wenn man in anderen Organen und Gremien vertreten ist, dass man nicht unbedingt eine führende Rolle im Verein übernimmt, damit man eben auch diese Unvereinbarkeit ausschließen kann.
0: Sie haben gesagt, eben oder Sie haben diese Rollen angesprochen und es kommen ja viele Formulare dazu. Besteht da auch die Gefahr, dass diese neue Regeln Menschen vielleicht auch ein bisschen davon abschreckt, die Verantwortung zu übernehmen?
1: Mehr ist es nicht, dass was mit den ganzen Auflagen zu tun hat, sondern die Digitalisierung insgesamt. Die Digitalisierung macht Angst. Denn wir sehen es tagtäglich in unserer Arbeit, dass sich einfach Herr und Frau Südtiroler schwer tun mit der Digitalisierung. Speed, Back und digitale Unterschrift sind für viele ein Albtraum und vor allem dann, wenn man nicht auch das im Alltag nutzt und beispielsweise dann damit konfrontiert ist, dass ein Passwort verfallen ist oder schlichtweg vergessen wird, das Ganze zu erneuern, dann wird das sicherlich zu einer Herausforderung. Und deswegen sage ich, über unsere Zusammenarbeit auch mit dem DZE, Dienstleistungszentrum für das Ehrenamt, wir sind ja in dem Sinn auch für alle Vereine da und das oft auch sehr kostengünstig oder zum Teil auch ohne zusätzliche Kosten, wenden Sie sich an uns, damit wir Ihnen helfen können, damit Sie, wenn Sie einer solchen Kontrolle, und die Kontrolle kommt auf rund 2650 Vereinen in Südtirol zu, die eben im dritten Sektor eingetragen sind. In den nächsten 3 Jahren wird jeder Verein einmal unter die Lupe genommen. Das heißt, der Großteil wird ja bereits schon eingehalten und Sie kommen zu uns und wir schauen uns dann an, was noch fehlt. Vor allem werden wir nachreichen oder auch beispielsweise bei der Protokollführung oder bei der Aufschlüsselung von bestimmten Positionen in der Bilanz dann das integrieren, damit die Menschen eigentlich ohne zusätzlichen Stress das sehr gut absolvieren können.
0: Also nochmal zurückzukommen, Sie sagen, die Hürde ist weniger, die Verantwortung, aber mehr die Digitalisierung, die auf uns zukommt?
1: Genau, die Digitalisierung greift jetzt und die Digitalisierung ist da. Das heißt, man kann auch die Bilanz nur mal digital hinterlegen. Das heißt, mein Tipp an alle Vereine ist, bitte habt zumindest einen Menschen in eurem Verein, im Vorstand, der sich digital auskennt, der auch helfen kann und der den Präsidenten, gesetzlichen Vertreter, wenn der nicht so fit ist, unter die Arme greifen kann. Das ist ganz wichtig. Und es ist auch ganz wichtig, dass man mit diesen neuen digitalen Herausforderungen zurechtkommt. Denken Sie nur daran, dass natürlich wichtige Informationen auch von der öffentlichen Hand, eine Mitteilung über die Beitragsgewährung oder auch über die Autorisierung, Akkreditierung oder auch beispielsweise über die Tatsache, dass ich eine Ermächtigung für ein Fest oder für eine andere Initiative bekommen, nur mehr per Back zertifizierte Mail kommt, da muss jemand schon im Verein fit sein und auch vorbereitet sein, dass er damit zurechtkommt. Und damit kann man auch schon sehr viel zusätzlichen Stress abwenden und das Ganze sehr gut im Griff haben. Wie gesagt, es braucht Menschen, die sich dahingehend auch ausbilden lassen. Es sind jetzt keine großen oder sehr aufwendigen Ausbildungen. Man muss halt ein bisschen mit der Zeit gehen und man muss eben auch die Kontrollen im eigenen Verein durchführen. Das heißt, ein Mitgliederbuch haben, damit man auch einen Überblick hat, was protokolliert wird. Oft wird sehr schlampig auch ein Protokoll verfasst. Es müssen keine Bibeln abgefasst werden, sondern ganz klar, präzise die Entscheidungen, die im Vorstand gefällt werden. Und etwas, was natürlich schon wichtig ist, wenn man öffentliche Beiträge bekommt, dann muss man die auch transparent veröffentlichen. Und auch da können wir helfen. Im Grunde, wenn man sich ein bisschen Zeit im Jahr nimmt und nicht alles auf den letzten Tag des Jahres legt, wo dann effektiv der Stress ausbrechen
0: dann
1: kann,
0: wird sich's
1: dann
0: ausgehen.
1: Hat man das in den Griff.
0: Kann man sich dann alles genau protokollieren? Noch kurz, welche Vereine oder des dritten Sektors betrifft das jetzt genau? Alle, die sich angemeldet haben?
1: Also alle Vereine, die seit 2017 ihr Statut angepasst haben und in dem sogenannten RUNS-Register, also in diesem Registro Unico del Terzo Settore sind, das sind ehrenamtliche Organisationen, Vereine für Förderung des Gemeinwesens, Stiftungen und gewisse Genossenschaften, rund 2650 Vereine in Südtirol. Insgesamt haben wir rund 4780.
0: Das sind einige und eigentlich eine schöne Zahl, dass es so viele Vereine gibt und so viele Menschen. Wenn man jetzt aber vielleicht noch ein paar Fragen hat oder sich noch ein bisschen unsicher ist, Sie haben auch Infoveranstaltungen oder können, man kann sich auch an Sie wenden. Wann und wo ist die nächste Veranstaltung?
1: Also wir sind das ganze Jahr unterwegs. Wir sind ein ganz kleines Team. Viele von uns kennen uns. Unter 0471 980 287 kann man uns von Montag bis Samstag von 9 bis 13 Uhr und 14 bis 18 Uhr erreichen. Und wir sind auch unterwegs. Beispielsweise sind wir am 7.7. in Neumarkt und wir sind dann auch über den Sommer überall unterwegs, individuelle Beratungen, aber auch Veranstaltungen in den Gemeinden, um uns genau anzuschauen, wo der Schuh drückt. Vor allem ist es wichtig, dass man nicht Zeit verliert und Energie verliert, wenn man mit einem Problem nicht weiterkommt, sondern sich helfen lässt. Und wir haben auch sehr viel unter unserer Videothek und Mediathek abgespeichert. Das heißt, wer auf unserer Homepage kommt, Dienstleistungszentrum für das Ehrenamt Südtirol, kann kostenlos diese ganzen Informationen herunterladen und sich auch diese Tipps selbst anschauen. Sonst wirklich ein Ratschlag von mir. Kommt zu uns auch online und lasst euch von unserem Wirtschaftsberater oder von unseren Juristen beraten. Dann klappt das relativ gut.
0: Das klingt nach einem sehr aufschlussreichen Gespräch. Vielen, vielen Dank, dass Sie hier waren. Das war der Direktor des Dienstleistungszentrums für das Ehrenamt Ulrich Seitz. Vielen Dank.
1: Vielen Dank für die Einladung.
0: Die neuen Kontrollen für Vereine und Organisationen des sogenannten dritten Sektors, das waren die neuen Kontrollen. Vielen Dank für das Gespräch und einen schönen Nachmittag.

0: Aus der Landesverkehrsmeldezentrale begrüßt sie Manuel Scutellaro. Mit Blick auf das kommende Wochenende weisen wir auf eine ganztägige Sperrung der Brennerroute hin. An diesem Samstag werden in Nordtirol die Brennerautobahn sowie die Brennerbundesstraße wegen einer Demonstration auf österreichischer Seite von 11 bis 19 Uhr gesperrt. Die A22 ist in Richtung Norden zwischen Sterzing und der Grenze schon ab 10:30 Uhr vormittags bis 20 Uhr gesperrt. Für den Schwerverkehr über 7,5 Tonnen gilt ein Fahrverbot von 7 bis 20 Uhr auf dem gesamten Straßennetz Südtirols und auf der Brennerautobahn in Fahrtrichtung Norden. Es wird angeraten, am Samstag auf nicht notwendige Autofahrten zu verzichten. Auch am Freitag und am Samstag kann es deswegen zu Verzögerungen kommen. Kommen Sie trotz der Einschränkungen gut und sicher ans Ziel.
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2: Der Nachmittag neigt sich dem Ende zu, aber die Hitze, die bleibt. Vom Nordwesten können noch ein paar Regenschauer und Gewitter auf Sie zukommen. Momentan messen wir 27 Grad in Bruneck, 32 Grad in Naturns und auch 32 Grad in Auer. Morgen am Donnerstag sorgt der hohe Luftdruck wieder für stabileres Wetter. Also die Sonne, die bleibt, aber die Höchsttemperaturen sind ein bisschen weniger, aber immer noch hoch, 28 bis 34 Grad.

0: Falco hier auf Radio Südtirol. Es ist kurz nach 5:30. Haben Sie schon einmal von Kuhstyling gehört? Wer bereits eine Tierschau besucht hat, kennt diese besondere Form der Tierpräsentation vielleicht schon. Für viele ist sie jedoch noch Neuland. Von großen Ausstellungen werden Jungrinder und Kühe gewaschen, gebürstet, geschoren und frisiert. Vor allem bei jungen Menschen gewinnt das Kuhstyling zunehmend an Bedeutung. So veranstalten die 6 Braun für Jungzüchterclubs des Landes regelmäßig Seminare für Schülerinnen und Schüler der Landwirtschaftsschulen, berichtet Andreas Ecker vom Braunvieh-Jungzüchterclub Bustertal.
1: Es ist ganz besonders wichtig, dass wir wieder in den Schulen vertreten sind. Es ist ein mehrjähriges Projekt schon, was wir da betreiben. Also ins Freiz, vor allem wenn wir auch wieder junge Leute bei Versteigerungen oder eben auch Ausstellungen motivieren können, mitzudienen. Denn die Viehzucht ist sehr wichtig für unser Land und deswegen haben wir das als Braunvieh-Jungzüchterclub in Südtirol gerne in die Hand genommen.
0: Für viele angehende Bäuerinnen und Bäuer sind diese Seminare eine willkommene Abwechslung zum klassischen Unterricht. In der praxisnahen Einheit lernen die Schülerinnen und Schüler nicht nur den richtigen Umgang mit den Tieren, sondern auch, wie viel Fachwissen, Präzision und Leidenschaft hinter einer erfolgreichen Tierhaltung stecken. Davon erzählt Annalena Wild, begeisterte Braunvieh-Jungzüchterin und bis vor kurzem auch Braunvieh-Prinzessin, ein Amt, das alle 2 Jahre neu vergeben wird.
2: Wir sind alle, wir haben Vormittag an Theorieteil gemacht und jetzt gehen wir alle Schritte durch, das richtige Waschen und das richtige Scheren. Vorführen gehört dazu und alles, was wichtig ist. Und morgen dürfen sie sich noch in einem kleinen Wettbewerb zeigen, wer am besten ist. Mittlerweile kann man sagen, ein Großteil auf die Versteigerung geht geschoren noch hin und das macht einfach einen optischen Gleitpass. Die sind gewaschen, die sind sauber und man kann noch gewisse Stärken und Schwächen von Viech logisch ausgleichen.
0: Mit speziellen Scheren, Bürsten und Styling-Produkten arbeiten die Teams daran, die Tiere optimal in Szene zu setzen. Kritische Stimmen sehen diesen Trend allerdings etwas skeptisch. Sie befürchten, dass der hohe Aufwand, die intensive Vorbereitung, Transporte und der Wettbewerbsstress die Tiere belasten könnte.
1: Logischerweise gibt es da auch Kritiker. So, man muss in die Kühe den Stress umgehen. Aber ich glaube, die Kühe wissen auch, dass sie Schiensten sein und spielen da auch dementsprechend gerne mit.
0: Das sagt Andreas Ecker, Obmann des Braunvieh-Jungzüchterclubs Bustertal. Wie ein solches Kuhstyling genau abläuft, sehen Sie heute Abend bei uns im Fernsehen im Landwirtschaftsmagazin Land und Leben um 20:20 Uhr.

0: Einen schönen guten Nachmittag hier auf Rheinsüdtirol. Die Brennerrute erstickt im Verkehr, deswegen wird am Samstag, 30. Mai, der Brenner auf Nordtiroler Seite gesperrt. Um ja auch auf diese Tatsache hinzuweisen. Die Belastung ist auch in Südtirol ein großes Thema. Gestern Abend in Auer wurde unter dem Titel »Zurück in die Zukunft« über die Frage diskutiert, wie die Brennerachse wirklich entlastet werden kann. Es gibt einige Kritiker am Projekt, wie zum Beispiel Lothar Thaler vom Brennerdialog Bayern.
1: Was uns am meisten dabei irritiert und stört, ist, dass ja immer mit dem Argument dafür geworben wurde, ja, es müssen ja die Güter auf die Schiene, Brennerachse entlasten. Auf dieser Strecke wird niemals ein Güterzug fahren. Das hat einmal den Grund, personenschneller Verkehr mit Fernverkehr, der fast nirgends anhält übrigens. Der wird auch in Brixen oder in Bozen vielleicht, aber wahrscheinlich eher drumherum fahren. Also dieser Verkehr beißt nicht mit dem. Wenn ein schneller Zug kommt, dann muss der Güterzug auf Seite fahren. Das heißt, der kommt überhaupt nicht zur Geltung. Und diese Strecken werden ja von den Betreibern auch hoch bemautet. Das heißt, da ist eine hohe Maut drauf zu zahlen. Und die Güterverkehre werden auf jeden Fall auf den günstigeren Strecken bleiben. Das ist, die bleiben auf den Bestandsstrecken.
2: Sie waren ja gestern bei der Veranstaltung in Auer mit dabei. Was war denn da der Grundtenor?
1: Grundtenor war eigentlich der gleiche. Das heißt, Schnellbaustrecken, Hochgeschwindigkeitsstrecken sind überflüssig, weil die nicht die erwartete Zeitersparnis bringen. Und vor allen Dingen, da werden keine Güter auf der Schiene sein. Und zudem noch, dass Hochgeschwindigkeitsstrecken in der Regel, so ist zumindest auf der deutschen Seite auch, maximal zu 5% von der Bevölkerung genutzt werden. Das heißt, die meisten Fahrgäste nutzen den Personennahverkehr. Erstmal ist der Personenfernverkehr auf den hohen Geschwindigkeitsstrecken viel teurer. Das heißt, es trifft darum nur Geschäftsreisende oder gut Betuchte, die sich das leisten können. Und 90% aller Fahrgäste werden den Regionalverkehr nutzen. Das heißt, der ist viel wichtiger auszubauen. Und da wissen wir ja, wie marode der auf der deutschen Seite ist.
2: Wobei Evelyn Baller, die Chefin der Deutschen Bahn, da ja doch einiges bewirken hat können, gerade beim Regionalverkehr. Sie hat vor kurzem aber gesagt, die Zulaufstrecken in Bayern sind jetzt keine Priorität in Deutschland, da fehle noch das Geld. Also das spielt ihrer Kritik da natürlich auch in die Karten. Aber was ich schon dazufügen möchte, ist, es gibt natürlich schon auch Länder, wo das sehr gut funktioniert. Japan zum Beispiel ist ein gutes Beispiel für sehr erfolgreiche Hochgeschwindigkeitsstrecken.
1: Die haben aber auch die entsprechenden Ballungszentren, die damit verbunden werden können. Ich darf auch ein Gegenbeispiel nennen. In China haben wir gestern erfahren, ist es so, die haben ein sehr großes, sehr, sehr mit zigtausend Kilometer Hochgeschwindigkeitsnetz, das nur in den roten Zahlen fährt und eigentlich nur durch Unterstützung des Staates weiterlaufen kann. Und da auch wiederum, wie ich eben gesagt habe, eigentlich nur die privilegierte Bevölkerung, die sich leisten kann.
2: Was ist denn der Alternativvorschlag zum Ausstiegsplan für diesen echt schlimmen Zustand auf der Brennerachse?
1: Ja, also zum einen muss man sich mal fragen, weshalb nutzt man nicht heute schon? Es ist ja, Sie müssen bedenken, dass die Kapazitäten auf deutscher Seite, zumindest im bayerischen Raum zwischen München und Rosen und Kufstein, bei weitem noch nicht ausgelastet ist. Das heißt, Kapazitäten frei, zumindest zwischen Rosenheim und Kufstein, also auf dem letzten Stück zur Grenze, sind noch genügend Kapazitäten frei. 20 Züge in jede Richtung könnten noch Güterzüge unterwegs sein. Wird nicht gemacht, wird nicht genutzt. Das heißt, dann gibt es eine große Entlastungsstrecke, die den Verkehr von der Brennerachse nehmen würde. Das wäre die Strecke zwischen München, Mühldorf, Freilassing, Salzburg. Diese Strecke ist seit ewigen Zeiten einspurig, wird seit über 30 Jahren schon beplant und jetzt mittlerweile auch langsam mal ist das in Sicht, dass das zweispurig gemacht werden soll und elektrifiziert werden soll. Das würden nämlich wiederum über 70 Güterzüge von der Brennerachse runternehmen. Das heißt, Kapazitäten sind da, aber Sie müssen sich vorstellen, dann sagt man auf einmal auf dieser Entlastungsstrecke, an der Hauptentlastungsstrecke, ja, da fehlen ja 115 Millionen auf einmal. 115 Millionen, das sind Peanuts im Gegensatz zu dem, was für den Nordbrenner noch zu Lauf der Zeit geplant ist. Das muss man sich überlegen. Da sind mittlerweile 15 Milliarden im Gespräch. Zu Beginn der Planung ist man noch von 1,3 Milliarden ausgegangen.
0: Jutta Wiese hat mit Lothar Thaler vom Brennerdialog gesprochen. In Bayern ist die Kritik an den Zulaufstrecken besonders groß, des Geldes wegen, weil die anderen Strecken nicht mit einbezogen werden und weil die Kapazitäten nicht ausgeschöpft werden.

Das ist Genesis auf Radio Südtirol. Es ist kurz vor 18 Uhr, das heißt, der Nachmittag, der ist jetzt bald vorbei. Nach 18 Uhr, da ist Heidi Rier mit Adanzler Weiß für Sie da. Ich verabschiede mich. Mein Name ist Medea Zingele. An der Technik hat mich Daniel Kizali begleitet. Einen schönen Abend wünschen wir Ihnen noch.

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1: Zwei Südtiroler sterben bei Unfällen im Pustertal und im Wipptal. Gesundheitsministerium gibt höchste Hitzewarnung für einige Städte aus. Das Wetter morgen sehr sonnig bei 28 bis 34 Grad. In Ridnaun ist am Vormittag ein 32-jähriger Gleitschirmflieger aus Pfitsch tödlich verunglückt. Manuel Girtler war gegen 9 Uhr mit einem Freund auf die Hohe Ferse zum Gleitschirmfliegen aufgestiegen. Nach dem Start stürzte er aus bisher ungeklärten Gründen ab. Sein Freund bemerkte erst im Tal, dass er nicht nachgekommen war und verständigte die Einsatzkräfte. Der Notarzt-Hubschrauber und die Bergrettung Ridnaun-Ratschings konnten Manuel Girtler kurze Zeit später nur mehr tot bergen. Er war rund 100 Meter in die Tiefe gestürzt. Bei einem schweren Verkehrsunfall auf der Umfahrung bei Bruneck ist am Vormittag ein 21-Jähriger aus Bruneck ums Leben gekommen. 10 weitere Personen wurden verletzt, 3 von ihnen schwer. In den Unfall waren ein Kleinbus mit italienischen Touristen, ein Transporter und ein Auto mit deutschen Touristen verwickelt. Im Einsatz standen mehrere Notärzte und Notarzthubschrauber sowie Sanitäter. Die freiwilligen Feuerwehren von Bruneck, St. Lorenzen und Percha übernahmen die Aufräumarbeiten. Die Carabinieri ermitteln zum Unfallhergang. In Pfalz ist ein Mountainbiker bei einem Sturz erheblich verletzt worden. Der 71-Jährige aus dem Pustertal stürzte am Vormittag auf dem schmalen Leitensteig zwischen Meranzen und Pfalz rund 50 Meter ab. Wanderer schlugen Alarm. Der Verletzte wurde mit einer Seilwinde geborgen und mit dem Notarzt-Hubschrauber ins Krankenhaus geflogen. Das italienische Gesundheitsministerium hat für morgen in Rom, Florenz, Bologna und Turin die höchste Hitzewarnstufe rot ausgerufen. Das bedeutet, dass auch gesunden Menschen negative körperliche Auswirkungen drohen können. In Rom unterzeichnete der Bürgermeister eine eigene Verordnung mit Maßnahmen zum Bürgerschutz. Ab Freitag sollen die Temperaturen in Italien zurückgehen. In Bozen hat die erste und ungewöhnlich frühe Hitzewelle heute mit 36,5 Grad ihren Höhepunkt erreicht. Laut dem Landesmeteorologen Dieter Peterlin ist dies die höchste Temperatur in einem Mai seit Messbeginn im Jahr 1956. In den kommenden Tagen gehen die Temperaturen leicht zurück. Landeshauptmann Arno Kompatscher hat die für Samstag geplante Blockade am Brenner von Umweltaktivisten kritisiert. Er sagte, er verstehe zwar die Beweggründe des Protests, teile die Methode aber überhaupt nicht. Eine solche Aktion riskiere, ein gewaltiges Eigentor zu werden. Bereits zuvor hatte auch Verkehrslandesrat Daniel Alfreider seinen Ärger über die geplante Protestaktion zum Ausdruck gebracht. Die Demonstration am Samstag dürfte erhebliche Auswirkungen auf den Verkehr am Brenner haben. Der Brennerkorridor in Tirol wird von 11 bis 19 Uhr großräumig gesperrt. Die Brenner Autobahn Richtung Norden ist ab Sterzing von 10.30 Uhr bis 20 Uhr betroffen. Fahrverbote für Lkw gelten in Italien ab 7 Uhr, in Österreich ab 9 Uhr. Bozens Bürgermeister Claudio Corrarati ruft dazu auf, private Autofahrten möglichst zu vermeiden und öffentliche Verkehrsmittel zu nutzen. In und um Bozen wird mit starken Verkehrsbehinderungen gerechnet. In Bozen ist das neue Gemeinschaftshaus Löw Cadorna eröffnet worden. Neben dem seit Mai geöffneten Ambulatorium für kleine Dringlichkeiten werden dort auch Fachärzte, Hebammen sowie soziale und gesundheitliche Beratungsdienste getätigt. Das Gebäude wurde mit Mitteln des staatlichen Wiederaufbaufonds umgebaut. Bis 2028 sollen in Südtirol insgesamt 12 Gemeinschaftshäuser entstehen. Der Blick aufs Wetter. Morgen Donnerstag wird verbreitet die Sonne scheinen, am Nachmittag entstehen einige Quellwolken, die Schauerneigung bleibt aber gering. In einigen Tälern wird es föhnig. Die Temperaturen erreichen wieder hochsommerliche Höchstwerte von 28 bis 34 Grad. Am Freitag geht es dann mit viel Sonnenschein und mit Hitze weiter. 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
2: Guten Abend aus der Landesverkehrsmeldezentrale. Brenner Autobahn in Richtung Norden zwischen Sterzing und dem Brenner LKW-Stau wegen Überlastung. Auf der Brenner Staatsstraße in Richtung Bozen zwischen Kardaun und Bozen Süd Stau wegen Überlastung. Gute Fahrt!
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Mein Name ist Heidi Reder und ich darf Sie, liebe Hörerinnen und Hörer von Reis Südtirol, zur Ausgabe von Ein Tanzler weiß, heute am Mittwoch, den 27. Mai, ganz herzlich begrüßen. Natürlich wäre ja wie allem technisch unterstützt von Franz Waschkler am Mischpult und verantwortlich für die gute Tonqualität. Und ab 6:30 sitzt in der Regie meine Kollegin Heike Genett. Sie nimmt ihre musikalischen Wünsche entgegen, wenn Sie bei uns unter der kostenlosen Nummer 8 3x0 144 77 umrufen und gern übers Radio Grüße ins Land ausschicken möchten. So, genug der Worte, jetzt lassen wir eine Musik ausspielen und Deck kommt von der Gruppe Brunverdi. Sie spielen uns einen Marsch auf.

Quitsch Fidel, so der Name vor dem eben gespielten Marsch von der Gruppe Brunverdi. Ein mittlerweile bekannter Name in der Volksmusikszene. Michaela und Florin Ballhuber mit Stefanie Unterberger spielen mit steirischer Harmonika, Gitarre und Zither vorwiegend Eigenkompositionen von Florin Ballhuber. Ihre Musik ist Garantie für Perfektion und Raffinesse. Gewählte Melodien und Harmonien verzaubern und lassen innehalten. Einfach gesagt, Musik vom Feinsten. Brunverdi hat zusammen mit der Familienmusik Huber und dem Huber Viergesang letztes Jahr 2025 einen Tonträger veröffentlicht und da los man heint ein bisschen rein. Der Huber Viergesang, vier Geschwister, Lea Maria, Samuel Sebastian, Elias Gabriel und Esther Maria aus dem Arntal, entsprungen aus der Familienmusik Huber, haben im gemischten Viergesang die Liebe zum alpenländischen Volkslied entdeckt. Sie singen ins Lied »Wenn's Rotköpfel schreit«.

Das war ein Walzer aus der Feder von Lea Maria Huber in der Lerchenkiste, auch gespielt von der Familienmusik Huber aus dem Armtal. Mit Streich- und Saiteninstrumenten, maßgeschneiderten Arrangements musizieren Judith und Andreas Huber mit ihren Kindern schon seit Kindheitstagen. Die Familienmusik Huber ist durch ihre einzigartige Spielweise von neuem, überliefertem und frisch gebackenem Musiziergut im In- und Ausland bekannt und eine absolute Bereicherung für die Volksmusik. Wir hören die Scharlinger Polka von der Familienmusik Huber und danach ein Jodler vom Huber Viergesang.

die Gruppe Brunverdi mit dem Frische Luftbohrischen um sich kehrt. Seit guter Woche hat die frische Luft, für die die Eisheiling Mitte Mai verantwortlich gewesen sein, der warmen Luft weichen müssen. Heint reden wir eher von heißer Luft. Ja, aber laut einem alten heiligen Kalender fängt der Sommer eigentlich auch schon mit St. Urban am 25. Mai an. St. Clemens uns den Winter bringt, St. Petri Stuhl den Frühling winkt, den Sommer bringt uns St. Urban und der Herbst fängt um Bartholomä an, heißt es in einem alten Sprichwort. Die Südtiroler Tanzelmusik freut sich jetzt aber nochmal ganz fest auf den Frühling. Hurra, der Lenz ist da, aus der Feder von Herbert Bixner. Die Freit auf grüne, saftige Wiesen, Blumensprießen, warme Sonnenstrahlen und was sonst so der Wonnemonat Mai mit sich bringt, möchten die Südtiroler Tanzelmusik mit dem Stück zum Ausdruck bringen.

0: Hörertelefon unter der grünen Nummer 83 × 0 144 77.
1: Ja, für alle Hörer und Hörerinnen der Sendung Ein Tanzler weiß, die einen musikalischen Wunsch loswerden wollen, ist es gleich soweit, wenn um 6:30 das Hörertelefon aufgeht. Unter der gebührenfreien Nummer 83 × 0 144 77 können Sie sich Liedeln, Tanzeln und Weisen aus dem Repertoire der echten alpenländischen Volksmusik wünschen. Mein Name ist Heidi Rieder und ich freue mich auf einen Ratscher mit Ihnen. Der Mädchenchor Brunneck singt derweil ein Frühlingslied.

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2: Ja, bis sich der erste Hörer meldet, lassen wir noch ein Lied gehen, und zwar singen die Perlseer Dirndln ein Lied auf dem Baum, singt ein Zeiserl.

0: Das waren Klänge und Gesang für die Berlseer Dirndln und meine erste Hörerin hat einen Weg da zu mir ins Studio gefunden und das ist die Monika aus Pfitsch. Bitte schön.
1: Da ist die Monika aus Pfitsch. Guten Abend, Frau Reeder.
0: Guten Abend, bitte.
1: Die Monika aus Pfitsch schickt liebe Grüße an die Walli, Anni und Karl in Pfitsch, an den Peppi in Gossensass, den Hubert in Grafstein, an die Marlis und Konrad in Latzfons, an die Johanna und den Joachim in Zabenstein, sowie liebe Grüße an Sie, Frau Riedach, und an die Frau Jeanette.
0: Ja, danke schön.
1: Bitte mit dem Lied vom Trockmeier Zwergsong, jetzt gehen wir auf die Alma.
0: Genau, so können wir jetzt nachher, gell? Bei den Temperaturen darf man auch schon auf die Alma gehen. Schön, da sind ganz viele Leute gegrüßt, die aus allen Ecken im Land, das ist ganz schön, Frau Monika.
1: Ja, und danke vielmals.
0: Ja, danke für den Anruf.
1: Danke, dass wir das Lied spielen können.
0: Ja, gern. Jetzt viel Freude mit dem Stickel. Jetzt gehen wir auf die Alme vom Trockmeier Zwergsang. Danke, auf Wiederhören.

0: Der Truppmeier Zwagsang mit dem Lied «Jetzt gehen wir auf die Alm» ist das gewesen. Aus Fülserach ist der Sepp am Telefon.
1: Hi, grüß dich.
0: Ja, grüß dich. Freut mich.
1: So ist das. Sepp von Fülserach.
0: Bitte, was darf ich für dich tun?
1: Ja, ich möchte meine Schwester in Andl hat vor kurzem ihren Geburtstag gefeiert. Mhm. Meine Frau und ihr wünschen ihr alles Gute und sie soll ihr Leben gesund bleiben.
0: Das ist wichtig, der Herr.
1: Mhm. Und grüßen darf mir noch ihren Mann in Hans, Dörle Hans, und alle, die zulassen.
0: Genau, weil die einen hören sie nicht, gell? Den man noch grüßt.
1: Und Heidi, und ich denke, danke für eine schöne Sendung.
0: Ja, danke.
1: Alle, die es haben gut gemacht.
0: Gib ich weiter. Danke fürs Zulosen haben und fürs Umrufen.
1: Ja.
0: Ist auch nicht, glaube ich, so leicht, gell, da am Drücker zu bleiben.
1: Ja. Ja. Ja, Heidi, aber es wäre warm auch, ja.
0: Ja, da ist temperaturmäßig, ja. Ist kein frisches Liftel, also, Helg, ist ja besonders.
1: Ja. Ja.
0: Aber kehrt jetzt so. Ist gut. Das Heu trocknet. Ja. Deswegen, das passt
1: ja,
0: schon.
1: Ganz genau.
0: Genau.
1: Ja, aber wohl, das packen wir schon, gell? Ja.
0: Gut.
1: Heidi, noch ein Dankeschön, gell? Und einen schönen Tag noch.
0: Ja, ebenfalls. Schell Rodelmusik passt, gell?
1: Ja.
0: Mit der Annenpolka?
1: Ja, sie hat ihr den gewünscht, meine Schwester.
0: Ah ja, noch habe ich den Wunsch entgegengekommen. Gut.
1: Geil.
0: Gut, Sepp. Danke und auf ein anderes Mal wieder.
1: Danke dir und bitte und das nächste Mal wieder.
0: Das nächste Mal wieder, ja. Viel Gott.

0: Das war die Schellrodelmusik mit Juchazong und mit Begleitung Percussion. Die Holzlöffel waren auch mit dabei. Die Frieda aus Laien ist jetzt am Telefon.
1: Hallo.
0: Hallo.
1: Ja, grüß Gott.
0: Grüß Gott.
1: Das ist Frieda. Ja. Ich möchte ganz gerne der Hilde aus Barwian den nachträglich als Gute zum Geburtstag wünschen. Und was hätte ich gern da für die Ultner Volksmusikanten? Ich glaube, das ist ein Landler, Aui und Ui.
0: Ja, da bei uns steht Oi und Ei, das sagen sie wohl anders, gell? Wir sagen Oin und Auen oder Oin und Achen oder ja, sagen sie wohl anders, wie sagen sie daheim?
1: Aui und Oi.
0: Aui und Oi, ja.
1: Ja, ja. Ja, also ich würde gerne tanzen und nachher.
0: Na, dann mal den Landler ausspielen. Jetzt brauchst du allein einen Tanzpartner, dann kannst du das Tanzbein schwingen.
1: Genau, gut. Danke, gell?
0: Danke für den Anruf. Wiederhören.
1: Danke, wiederhören. Wiederhören.

0: Das war der Oi und Eilandler für die Ultner Volksmusikanten. Ein langes Stück, wenn man nur im falschen Tanzpartner hat, nachher dauert der Tanz einmal lang. Der Wilfried aus Mattarello ist ja, am Telefon.
1: Grüß Gott,
0: bitte.
1: Und danke für die Sendung.
0: Gerne.
1: Ich bin allen lieb.
0: Sagen Sie mir, Wilfried.
1: Und wenn ich noch ein paar Grüße schicken darf, das war mir ganz schön.
0: Ja, bitte.
1: Ja, also meine Schwester Hanne, die ist im Pfalzen. Hoffentlich hat es ja gut gehört. Und dann eine in Hofern, beim Dickenhof, die Marie, die ist die Schwägerin von meinem Bruder, der gestorben ist. Und dann habe ich eine Inge in Bozen, eine Inge in Eppern und eine Petra im Brat in Winschgau. Herzliche Grüße an alle.
0: Jetzt hoffen wir, dass sie alle zugekocht haben, Wilfried, gell?
1: Ja, hoffen wir es.
0: Gut.
1: Danke Ihnen vielmals.
0: Ja, danke für den Anruf. Und wir hören jetzt die Familienmusik Waldauf mit dem Frühlingsmorgen Bayerischen.

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1: Ja, im Ansitz Kemerton in Klobenstein findet am Freitag, den 29. Mai um 20 Uhr zum 58. Mal der Horngard statt. Mitwirkende seien vor allem Schüler und Schülerinnen von der Musikschule Ritten-Sarndol, durch einmal an der Steirischen Harmonika, der Hannes Vorer, der Felix Kral und Florian Thaler. Noch seien die Kerschbandeln dabei, die Tic-Tac-Tanzl-Musik und die Geschwister Bub, die Wangener Kirchtig-Musik und das Horngard-Trio. Der Südtiroler Volksmusikverein und die Wirtsleute vom Ansitz Kemerton freuen sich auf viele Volksmusikfreunde, Sänger und Musikantinnen. Telefonische Tischreservierung ist erbeten, und zwar unter der Nummer 0471 356356. Die Dorftiroler Raffelmusik lädt herzlich zur Präsentation des Heftes die Dorftiroler Raffelmusik und die Tradition des Raffelspiels im Meraner Raum ein. Und zwar mit Florin Ballhuber und dem Referat Volksmusik. Das Ganze findet am Sonntag, den 31. Mai um 14.30 Uhr im Gasthaus Weinstube Andreas Hofer in Dorftirol bei Meran statt. Dann darf ich auf den Horngard Volksmusik auf Schloss Brösels am Sonntag, 7. Juni hinweisen. Um 14.30 Uhr finden sich dort mehrere Musiziergruppen ein, und zwar seien dabei die Schmidt-Geschwister, das ist ein gemischter Viergesang aus Geis im Pustertal, die Freitimusi, das sind sechs junge Musikerinnen aus Südtirol, und das Flügelhorn-Trio Dovi aus dem Überetsch-Unterland und die Maschelmusik, ein Geschwistertrio aus dem Flärstuhl. Moderation hat Franz Hermeter. Volksmusik auf Schloss Brösels am Sonntag, 7. Juni, 14.30 Uhr. Die Einschreibungen für die Südtiroler Singtage, es ist noch bis 12. Juni möglich, sich da einzuschreiben, die finden am Donnerstag, 23. Juli ab 16 Uhr bis Sonntag, 26. Juli bis 11 Uhr in Diesens, Frankenberg in der Fachschule für Hauswirtschaft und Ernährung statt. Kursleitung haben Renate Schwärzer und Evi Hasler. 43. Südtiroler Singtage im Neuen Gwand. Weitere Termine, die JUSIMU Jugend Sing- und Musizierwoche ist heuer am vom Sonntag, 12. Juli bis Samstag, 18. Juli in Lichtenstern am Ritten. Volksmusikerlebniswoche in Fürstenburg findet ebenfalls Sonntag, 12. Juli bis 18. Juli in Burgeis in der Fachschule für Land- und Forstwirtschaft Fürstenburg statt. Und die Bordun-Musiktage am Nonsberg ist Donnerstag, 23. Juli bis Sonntag, 26. Juli in unserer Liebe Frau im Walde. Da ist sicher etwas für Sie dabei. Nähere Informationen erhalten Sie jeweils beim Südtiroler Volksmusikverein. Und ich darf die letzten offenen Tanzen vor der Sommerpause noch ankündigen. Und zwar ist ein offenes Tanzen im Vereinshaus von Aufhofen in Brunneck am Donnerstag, den 28. Mai um 20 Uhr. Und ein weiteres im Vereinshaus von Aufhofen Brunneck am Donnerstag, den 4. Juni.

Ja, das war's schon wieder für die heutige Ausgabe von A Tanzler Weiß. Dankeschön, dass Sie sich die Zeit genommen haben, bei uns einzulosen. Falls Sie die Sendung verpasst haben, besteht die Möglichkeit, sie in der Mediathek Pfarrei Südtirol nachzulosen. Ich bedanke mich bei Heike Jeanette für die Betreuung am Hörertelefon und bei Franz Waschler an der Technik. Die Großglockner-Kapelle Karls, man hört sie schon im Hintergrund, hat das Schlussstück vorbereitet. Vielen Dank und bis zum nächsten Mal, sag Heidi Riedam.

0: Es ist 19.30 Uhr. 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
1: Zwei Südtiroler sterben bei Unfällen im Pustertal und Wipptal. Gesundheitsministerium gibt höchste Hitzewarnung für einige Städte. Das Wetter morgen sehr sonnig bei 28 bis 34 Grad. In Ridnaun ist am Vormittag ein 32-jähriger Gleitschirmflieger aus Pfitsch tödlich verunglückt. Manuel Girtler war gegen 9 Uhr mit einem Freund auf die hohe Ferse zum Gleitschirmfliegen aufgestiegen. Nach dem Start stürzte er aus bisher ungeklärten Gründen ab. Sein Freund bemerkte erst im Tal, dass er nicht nachgekommen war und verständigte die Einsatzkräfte. Der Notarzthubschrauber Pelikan 3 und die Bergrettung Ridnaun-Ratschings konnten Manuel Girtler kurze Zeit später nur mehr tot bergen. Er war rund 100 Meter in die Tiefe gestürzt. Bei einem schweren Verkehrsunfall auf der Umfahrung bei Bruneck ist am Vormittag der 21-jährige Matthias Kirchler aus Ahornach ums Leben gekommen. 10 weitere Personen wurden verletzt, 3 von ihnen schwer. In den Unfall waren ein Kleinbus mit italienischen Touristen, ein Transportner mit Matthias Kirchler an Bord und ein Auto mit deutschen Touristen verwickelt. Im Einsatz standen mehrere Notärzte und Notarzthubschrauber sowie Sanitäter. Die Freiwilligen Feuerwehren von Bruneck, St. Lorenzen und Percha übernahmen die Aufräumarbeiten. Die Carabinieri ermitteln zum Unfallhergang. In Pfalz ist ein Mountainbiker bei einem Sturz erheblich verletzt worden. Der 71-Jährige aus dem Pustertal stürzte am Vormittag auf dem schmalen Leitensteig zwischen Meranzen und Pfalz rund 50 Meter ab. Wanderer schlugen Alarm. Der Verletzte wurde mit einer Seilwinde geborgen und mit dem Notarzthubschrauber ins Krankenhaus geflogen. Das italienische Gesundheitsministerium hat für morgen in Rom, Florenz und Bologna sowie Turin die höchste Hitzewarnstufe Rot ausgerufen. Das bedeutet, dass auch gesunden Menschen negative körperliche Auswirkungen drohen können. In Rom unterzeichnete der Bürgermeister eine eigene Verordnung mit Maßnahmen zum Bürgerschutz. Ab Freitag sollen die Temperaturen in Italien dann langsam zurückgehen. In Bozen hat die erste und ungewöhnlich frühe Hitzewelle heute mit 36,5 Grad ihren Höhepunkt erreicht. Laut dem Landesmeteorologen Dieter Peterlin ist dies die höchste Temperatur in einem Mai seit Messbeginn im Jahr 1956. In den kommenden Tagen gehen die Temperaturen nur leicht zurück. Bayern, Südtirol und das Trentino arbeiten gemeinsam an einer Studie für eine variable Brennermaut im Güterverkehr. Ziel ist es, den Transitverkehr über den Brenner besser zu steuern und Staus zu reduzieren. Die Maut soll in Zeiten hoher Belastung steigen und in verkehrsarmen Zeiten sinken, um Fahrten gleichmäßiger zu verteilen. Die Studie soll innerhalb eines Jahres vorliegen. Laut Bayerns Verkehrsminister Christian Bernreiter könnten höhere Preise in Spitzenzeiten den Verkehr deutlich entlasten. Südtirols Mobilitätslandesrat Daniel Alfreider betont die Notwendigkeit einer gemeinsamen Lösung statt einzelner Maßnahmen. Die Brennerblockade in 3 Tagen scheidet unterdessen die Geister. Landeshauptmann Arno Kompatscher hat die für Samstag geplante Blockade von Umweltaktivisten am Brenner kritisiert. Er sagte, er verstehe zwar die Beweggründe des Protests, teile die Methode aber überhaupt nicht. Eine solche Aktion riskiere, ein gewaltiges Eigentor zu werden. Bereits zuvor hatte auch Verkehrslandesrat Daniel Alfreider seinen Ärger über die geplante Protestaktion zum Ausdruck gebracht. Der Dachverband für Natur- und Umweltschutz ruft dagegen zur Teilnahme auf. Die Verkehrspolitik am Brenner brauche ein konsequentes Umdenken, betonte Geschäftsführer Hans-Peter Staffler. Die Demonstration sei ein deutliches Zeichen gegen die zunehmende Verkehrsbelastung auf der Brennerachse. Der Dachverband ruft dazu auf, mit öffentlichen Verkehrsmitteln anzureisen. Die Demonstration am Samstag dürfte erhebliche Auswirkungen auf den Verkehr haben. Der Brenner Korridor in Tirol wird von 11 bis 19 Uhr großräumig gesperrt. Die Brenner Autobahn Richtung Norden ist ab Sterzing von 10.30 Uhr bis 20 Uhr betroffen. Fahrverbote für Lkw gelten in Italien ab 7 Uhr, in Österreich ab 9 Uhr. Bozens Bürgermeister Claudio Corarati ruft dazu auf, private Autofahrten möglichst zu vermeiden und öffentliche Verkehrsmittel zu nutzen. Denn auch in und um Bozen wird mit starken Verkehrsbehinderungen gerechnet. Der SVP-Abgeordnete Josef Nockler ist zum Präsidenten des Regionalrates gewählt worden. Damit erfolgt der turnusmäßige Wechsel von einem italienischen zu einem deutschen Präsidenten zur Hälfte der Legislaturperiode. Zu Vizepräsidenten wurden der bisherige Präsident Roberto Pacca für die italienische und Daniel Alfreider für die italienische Sprachgruppe gewählt. Die SVP-Senatorin Julia Unterberger kritisiert das Vorgehen der Justiz bei der Operation Alpenkohle scharf. Die Verhaftungen am frühen Morgen mit Hubschraubereinsatz seien völlig überzogen und hätten unnötigen Show-Effekt. Die Beschuldigten seien keine gefährlichen Personen und würden ihre Unschuld beweisen. Zudem warnt Unterberger davor, Südtirol vorschnell als Gebiet mafiöser Strukturen darzustellen. Gleichzeitig spricht die Vorsitzende der Autonomiegruppe der Justiz ihr grundsätzliches Vertrauen aus. In der Dolomitenregion Dreizinnen wird der Verkehr im Sommer neu geregelt. Betroffen sind das Braxertal, die Dreizinnen und das Fischleintal. Ziel ist es, Verkehr und Belastung für die Bevölkerung zu reduzieren. Im Braxertal gilt die Zufahrtsregelung vom 1. Juli bis zum 15. September täglich von 9 bis 16 Uhr. Erlaubt sind Busse, Fahrräder, Fußgänger oder Fahrzeuge mit Online-Reservierung. Rund um die Dreizinnen fährt ab 31. Mai ein reservierungspflichtiger Shuttlebus von Toblach zur Aronzo-Hütte. Im Fischleintal setzt man weiter auf öffentlichen Verkehr mit dichteren Verbindungen. In Bozen ist das neue Gemeinschaftshaus Löw Cadonna eröffnet worden. Neben dem seit Mitte Mai geöffneten Ambulatorium für kleinere Dringlichkeiten werden dort auch Fachärzte, Hebammen sowie soziale und gesundheitliche Beratungsdienste tätig sein. Das Gebäude wurde mit Mitteln des staatlichen Wiederaufbaufonds umgebaut. Bis 2028 sollen in Südtirol insgesamt 12 Gemeinschaftshäuser entstehen. Und damit zum Wetter. Morgen Donnerstag scheint verbreitet die Sonne. Hoher Luftdruck und eine nördliche Anströmung bringen stabile Verhältnisse. Am Nachmittag entstehen einige Quellwolken, die Schauerneigung bleibt aber gering. In einigen Tälern wird es föhnig. Die Temperaturen erreichen hochsommerliche Höchstwerte von 28 bis 34 Grad. Auf 2000 Metern sind es 13 Grad in der Riesa-Ferner-Gruppe bis zu 19 Grad in der Ortler- und Cividale-Gruppe. Am Freitag geht es mit viel Sonnenschein und hochsommerlicher Hitze weiter. Am Samstag bleibt es ebenfalls sonnig, zeitweise ziehen aber ein paar dichtere Schleierwolken durch. Die Tageshöchsttemperaturen von heute: Bozen 36,5 Grad, Meran 35, Brixen 34, Bruneck 31, Sterzing 29 Grad, Schlanders 33, Reschen 25, Toblach 27 und auf der Plose auf 2500 Meter Meereshöhe 17 Grad. 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Im Namen des Teams, schönen Abend.
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2: Herzlich willkommen in der heutigen Sendung. Schön, dass Sie wieder zuhören in der Klassik-Lounge, immer am Mittwochabend. Wir sind fast im Hochsommer, was die Temperaturen so versprechen, aber es gibt auch noch allerhand Konzerte und Abschlussgeschichten im kulturell-musikalischen Bereich. Und darüber sprechen wir heute. Mein heutiger Co-Moderator, mein heutiger Gast ist der Flötist, der Dirigent und der Tennisspieler Steven Lloyd. Ich hoffe, ich habe nichts vergessen. Herzlich willkommen in der heutigen Sendung, lieber Steve.
3: Ja, ich danke sehr für die Einladung.
2: Wollen wir die Reihenfolge ändern? Tennisspieler.
3: Die Schichtlicht ist richtig, ja. Tennisspieler kam zuerst.
2: Das ist bei uns einfach ein aktuelles Thema. Ich weiß nicht, es gibt keine einzige Sendung, bei der ich nicht über Jannik Sinner spreche.
3: Ja. Aber es gab auch Andrea Seppi vorher, darf man nicht vergessen, ja.
2: Das stimmt schon, aber das erreichte Ziel, ja, das ist natürlich ein anderes jetzt. Er war natürlich Weltklasse, er ist auch, ich glaube, Top 20 gewesen, Andrea Seppi. Genau. Man muss so weit mal kommen. Aber vor allem deshalb gefällt mir dieser junge Sechsner, weil man sehr viele Parallelen zur Musik herstellen kann, wie man zum Beispiel fleißig arbeitet, zielgenau arbeitet, wie man die Welt erobert. Und das ist ja letztendlich auch etwas, was nicht nur dem Sport, sondern auch der Musik zugutekommt. Du bist ja auch ein Weitgereister. Du kommst ja vom anderen Ende der Welt. Du bist in Australien geboren und auch zu Hause. Zu Hause bist du auch hier, aber du bist Australier.
3: Ja, also ich war als Kind in der Schule und das gab nur Tennis für mich eigentlich zuerst. Ich wollte Tennisspieler werden und ich habe damals mit den Yannick Sinners von damals schon teilweise gespielt, der Ken Rosewood, der Rod Laver, der John Newcombs und so weiter. John Newcomb hat in der Nähe von mir gewohnt, der Ivan Gulgong auch. Das heißt, ich war, ja, ich habe gewusst,
2: auf einem guten Weg, ja.
3: Ja, also no, ich war dann in Australien, glaube ich, aber ganz jung, unter 13, unter 15, ich war einer der Besten in Australien. Und das hat mir dann, ja, das ist einer der Hauptgründe, warum ich überhaupt nach Südtirol gekommen bin, weil ein Freund von mir, Tennisspieler, hier gearbeitet hat und gesagt, du musst ja unbedingt hier kommen, die sind alle verrückt nach Tennis. Und das war in den 80er Jahren, also ganz im 79, 80 ungefähr, so ist gegangen. Aber ja, also ja, zu Yannick Sinner natürlich, wir erleben einen Moment, ich würde sagen, für Südtirol, wie Gustav Töni damals. So jemand, der einfach scheinbar in aller Ruhe der Nummer eins ist. Und das ist einfach unglaublich, weil wir, ja, warum gerade Südtirol? Und das ist die Frage. Ich glaube, jemand wird in der Zukunft die Antwort suchen. Warum ist das einfach nur eine totale Zufall oder gab es etwas, eben deswegen habe ich Andrea Seppi gesagt, es ist nicht von nirgendwo gekommen, aber ich sehe da Parallele zur Musik zum Beispiel, dass die Eltern ihn woanders geschickt haben, ziemlich jung, zu weiter zu studieren ist, nicht weil wenn er dort in sechsten
2: oder geblieben
3: wäre, wäre es sicher nicht, würde ich sagen, nicht Nummer eins. Und ich muss ein bisschen Stolz habe ich auch, weil einer seiner wichtigsten Coaches, vielleicht der wichtigste, ist ein Australier. Der Cahill ist ein Australier.
2: Diese Parallele, das ist eben auch etwas, was mich durchaus beschäftigt, weil Südtirol seit einiger Zeit bei allem Reichtum es sich als Kulturland auch profilieren will. Ob das gelingt, müssen wir jetzt nicht diskutieren. Es ist jedenfalls eine unglaubliche Dichte hier. Hängt das damit zusammen, dass es auch eine gewisse Unterstützung gibt, dass es Geld gibt? Aber gerade in der Kultur, da bin ich immer vorsichtig, wenn man sagt, ja, jeder soll, jeder will, jeder kann. Bei einer Masse gibt es eine gewisse, ist die Schmerzgrenze bald erreicht, weil ich bin der Meinung, eine gewisse Qualität und in der Kultur, Kunst, in der Aussage braucht es eben immer die Qualität. Da braucht es auch immer wieder eine Parallele dazu und zwar eine Erholung. Also es gibt nicht die Tatsache, dass man jeden Tag in einem Gourmet-Restaurant sich aufhält. Man verliert den Bezug zu diesem wunderbaren Inhalt, wenn man zu viel sich damit beschäftigt. Ich will nur sagen, es braucht auch das Nachdenken über ein gutes Konzert. Es braucht das Erholen, sich erholen von einem wunderbaren Inhalt, von einer guten und oder herrlichen Interpretation. Es braucht auch diesen Urlaub vom Alltag. Und wie siehst du jetzt, der du ja in dieser Musikszene hier auch sehr involviert bist, wir werden gleich darüber zu sprechen kommen, aber wie siehst du die Situation in Südtirol? Okay, Tennis spielen, das kann ja soll jeder machen und wer der Beste ist, der schafft es dann. Aber bei der Musik, wie siehst du das?
3: Also die Parallele dann hören auf zwischen Musik, also jetzt rede ich zuerst einmal über das, wo ich etwas verstehe, klassische Musik und auch bis hin zu Musical-Theater. Weil im Tennis hat man die Punkte, die ATP-Punkte, ja, man weiß auch, da ist Nummer 1 der Welt, aber Qualität ist, würde jeder sagen, aber es gibt verschiedene Meinungen, was heißt Qualität in der Musik, ja. Und es ist ja 100 Meter Lauf, okay, der eine läuft in 9,7 Sekunden und der andere 9,8, okay. Musik ist das heißt sehr schwierig zu sagen. Natürlich, ich habe meine Meinung und ein anderer hat eine andere Meinung, aber vor allem würde ich sagen, ich sehe, dass immer mehr Südtirol-Musiker, die für mich Qualität zeigen, sie sind außerhalb Südtirol gewesen. Sie sind nicht hier geblieben. Es ist immer die Gefahr, wie du sagst, immer im Gourmet-Restaurant zu bleiben, dass du nie die Pause unter Anführungszeichen, aber ich meine in dem Sinn, dass man ein bisschen weggeht, dass man einen Blick von der Ferne haben kann, zu sehen, wie ist das jetzt praktisch auf dem internationalen Niveau. Und darf man nicht denken, dass automatisch alles das von unter Anführungszeichen Ausland, dass das besser ist. Aber Südtirol ist für mich wie Australien war. Australien, wir haben ein bisschen ein Minderwertigkeitskomplex mit England. Wir mögen auch die Engländer nicht besonders, ja, aber wir sind die Down Unders, wir sind die Terroni, würde man sagen. In Südtirol könnte man sagen, es ist der Terroni von Deutschland, ja. Ja. Das ist gefährlich zu sagen, aber es ist doch.
4: Umgekehrt, und wir sind auch die ja, Deutschen.
3: Für Italien sind wir die Cookies oder was weiß ich, ja. Aber und die Australier tun genau das. Fast, auch wenn sie nicht Musiker sind, auch einfach nur so, sie reisen einmal nach der Schule nach Europa oder Amerika oder wo. Es ist einfach fast eine Tradition. Kostet einiges natürlich, aber ich sehe das auch in meine Freunden, Familien, überall, auch wenn sie nicht Musiker sind, dass das einfach außerhalb Australien zu gehen. Und das, da kann man sagen, okay, ich habe alles gesehen und ich brauche nicht mehr. So mein Lehrer Peter Scalthorpe, das ist einer der bekanntesten Komponisten in Australien, der ist leider gestorben. Er ist nach England und so weiter. Und dann war er mein Lehrer und hat gesagt, ich brauche nicht mehr. Ich habe es gesehen. Also, aber diese Öffnung ist ganz wichtig. Und das sieht man auch bei den Mark Twain und so Autoren und so weiter, Goethe, was weiß ich, die Mozart natürlich, dieses Reisen ist sehr wichtig, außerhalb zu gehen. Das ist das Erste. Eine andere Sache, würde ich sagen, ist, dass Qualität, Talent ist überall. Manche haben das Glück, die richtigen Entscheidungen zu machen, so wie ein Yannick Sinner und seine Eltern und so weiter. Und andere machen Fehler, so wie ich. Ich habe einige Fehler auf dem Weg gemacht. Und trotzdem bin ich mit meinem Leben glücklich. Ich würde es nicht anders jetzt machen. Ich hoffe, dass ich meine drei Kinder irgendwie so geschaukelt haben, dass sie weniger Fehler gemacht haben als ich.

0: Da sind wir jetzt mitten im Gespräch mit Steven Lloyd heute in der Klassik-Lounge auf RAI Südtirol. Wir haben den Ansatz gehört des ersten Satzes aus einem Klavierkonzert von Wolfgang Amadeus Mozart. Ein bekanntes Werk, eines der bekanntesten. Und wenn wir von Mozart sprechen und seinem kurzen Leben und seinem Getriebensein, das man auch vielleicht auch sein muss, ja, man muss immer nach mehr lechzen, auch in der Musik. Wie man den jungen Leuten hier den Wert der Musik beibringt, damit ist ja Steven Lloyd und seine Frau Irene Treu beschäftigt mit einem ganz tollen Jugendorchesterprojekt, das vor allem mit einer Sache, mit einer Tatsache bekannt ist, Freude an der Musik zu vermitteln. Es geht nicht um Leistung, sondern es geht um die Freude am gemeinsamen Musikmachen. Musik ist immer sofort, wenn wir dieses ganze System anschauen, der Musikschulen und der ganzen kleinen Wettbewerbe, und da nenne ich jetzt mal Prima la Musica, wie das sich steigert, und dann gibt es den Bundeswettbewerb und dann geht es weiter nach Wien, und wenn man das dann geschafft hat, dann gibt es noch einen anderen Modewettbewerb, der heißt Goldene Note, wunderbar, aber es ist immer ein bisschen mit Leistung behaftet. Leistung kann man im Sport leicht anhand der Zahlen bewerten, aber nicht bei der Musik. Und bei der Musik geht es vor allem und in erster Linie an der großen, großen Freude. Und das macht ihr mit dem Matteo Goffrilo Jugendorchester. Darum geht's heute in unserem Gespräch, Steven Lloyd, dass es ein Konzert gibt, ein zweites Konzert in diesem Jahr mit dem Jugendorchester, mit, sagen wir mal, Sitz in Brixen, aber Musiker kommen von ganz Südtirol. Dort kann man wahrscheinlich wunderbar proben. Aber das stimmt schon, wenn man jetzt deine Frau und dich im Ohr hat, am Telefon oder wie ihr schreit, es geht um die 150-prozentige Begeisterung für die Sache. Da geht es nicht darum, ich kann das nicht oder ich weiß nicht, sondern nein, setz dich rein und spiel diese zwei Noten, die du spielen kannst. Habe ich da den richtigen Eindruck bei euch?
1: Ja, also sicher, wenn ich jetzt, ich habe jetzt in meinem Kopf Momenten aus dem ersten Satz von diesem Klavierkonzert jetzt gerade gehabt. Es sind bestimmte Passagen, es kommt mir jetzt fast zum Weinen. Es sind so schön. Und die braucht eigentlich keine Wörter mit dem Orchester. Mhm. Das ist eben Musik. Und ich muss sagen, insbesondere klassische Musik, muss ich sagen, weil ich höre auch sehr viel Popmusik oder so, Jazz. Und, aber diesen ersten Satz, der hat solche Momente, wo man denkt, ja, gibt es etwas Schöneres als das? Und das in dem Moment, dass man mit sehr vielen jungen Leuten dasselbe Gefühl hat, und man merkt es. Okay. Man merkt es. Mhm. Und das ist nicht gespielt, das ist einfach so. Natürlich braucht man etwas Stille, das ist nicht eine laute, schreiende Musik vielleicht, aber dieses gemeinsam mit dem Orchester, das heißt, zusammenspielen, da ist nicht mehr Konkurrenz, da ist nicht mehr wie gut bin ich. Das ist einfach wie eine Botschaft von irgendwo. Und in dem Sinn ist es natürlich eine Botschaft von vor 200 Jahren, dennoch, dass wir Menschen alles, also wir fühlen das selber oder wir haben diese ähnliche Emotionen und Freude, Traurigkeit, Fragen, aber ich glaube, es ist gemeinsamer, das ist miteinander spielen, ja, zusammenspielen, das heißt, das Zusammenspielen, das Zusammenfühlen, und das ist, was ein Orchester ausmacht, und in dem Fall ist es ein Jugendorchester, und mein Jugendorchester, darf man nicht vergessen, normalerweise spielen diese Werke für das erste Mal. Sie entdecken es

0: auch eine Entdeckungsreise in eine Welt, die dann vielleicht später, oder ich würde sagen sicher später, wichtig für sie sein. Weil Sport ist etwas, und das weiß ich von mir selber, man spielt, bis man 30 ist, und dann beginnt man nie mehr so gut zu spielen. Man ist zwar begeistert, aber man sucht etwas anderes. Es gibt doch andere wichtige Sachen.
1: Ja, genau.
0: Wichtige Sachen in der Welt. Und für mich, deswegen machen wir das mit dem Jugendorchester. Und also Mozart, die Klavierkonzerte sind ja vielleicht nicht die einzige solche schöne Musik von Mozart, aber sie gehören zum schönsten von Mozart überhaupt.

0: Wenn wir jetzt an diese Verlangsamung denken, weil wenn wir dir jetzt so zuhören, dann geht es auch um einen Aspekt, um den man sich stark machen muss in der heutigen Gesellschaft, und zwar um Reflexion. Reflexion über alles Mögliche. Und da ist natürlich die Musik natürlich eine Hilfeleistung. Musik ist hier ein Medium, um zu reflektieren, aber auch über andere Dinge nachzudenken und sich ein bisschen abseits der ganzen Hetze und dem Leistungsdruck, müsste sich da ein bisschen zu beugen und dem ein bisschen zu entfliehen. Ist das jetzt ein Automatismus bei euch im Orchester, oder habt ihr das letztendlich auch so durch ein gewisses Glück, weil du hast vorhin gesagt, ja, man macht Fehler auf dem Weg. Man meint bei anderen, nehmen wir jetzt mal nicht mehr Sport, sondern es gibt auch Musiker, man sagt, da passieren keine Fehler. Hätte ich mich so entschieden und nicht so, dann wäre es anders gegangen. Aber letztendlich geht es auch darum, dass man den Sinn und Zweck dieses Tuns für eine gewisse Art und Weise Reflexion für sich und sein Leben erobert. Und es geht hier nicht mehr um einen Wettkampf. Und ich möchte gerne in dieser Sendung, in der Classic Lounge und auch in anderen Diskussionen immer wieder ein bisschen wegkommen von einem Wettkampfdenken, das wir letztendlich auch haben. Wir können das dann auf das ganze Leben münzen, wenn wir über das leidige Thema Hotellerie sprechen, wenn wir über das leidige Thema Verkehr sprechen, wenn wir über das leidige Thema der Weltwirtschaft und der großen Akteure auf dieser Welt sprechen. Ja, ein bisschen mehr Reflexion. Warum gelingt das nicht? Und ich glaube, die jungen Menschen sind da schon sehr, sehr offen. Die sind bereit für eine Verlangsamung. Und das ist, glaube ich, und das wollte ich dich fragen, ja nicht in erster Linie das Ziel gewesen. Ist das jetzt ein Ergebnis? Ihr habt wahrscheinlich, und das war auch der Aspekt, den ich ansprechen wollte, natürlich gute und tolle Lehrmeister auf eurem Weg, du und deine Frau Irene Treu, gefunden. Ihr seid tollen Denkern begegnet. Ich sage jetzt einfach nur mal Harnoncourt, Nicolas Harnoncourt und sein Start, wie man Musik mal in erster Linie nicht interpretiert, sondern leben soll. Er war ja ein Paradebeispiel dafür, wie man mit Musik glücklich sein kann. Und ist das ein Ziel, wenn man jetzt so ein Jugendorchester lenkt, leitet, ist ein blödes Wort, aber damit man sich halt diesen gemeinsamen Nenner dann findet mit in so einem tollen Zusammenspiel?
1: Also, du hast recht, dass Nicolas Harnoncourt eine große Rolle in unserem Leben, so besonders meine Frau, die über 30 Jahre im Concertus Musicus spielt. Und ich war so oft bei den Proben bei ihm. Und das heißt, total begeistert. Und ja, es hat mich, ich würde sagen, ich bin ein anderer Mensch geworden durch diese Proben von ihm. Ich habe auch Proben von Leonard Bernstein und Karajan gesehen und alle. Aber das war etwas Besonderes. Nicolas Harnoncourt und Alice, seine Frau, waren unsere Unterstützer. Sie haben von unserer Arbeit gehört und sie sind nach Brixen gekommen und haben das wirklich, haben uns gesagt, so ist es, so muss man machen mit jungen Leuten. Und ich weiß von Nicolas Harnoncourt, dass das ein sehr wichtiger Aspekt für die Zukunft war für ihn, die Arbeit mit jungen Leuten. Und wir haben dann von ihm eben diesen Preis in Zürich, Preis, das uns ermöglicht hat, noch ein Jahr mit dem Orchester, weil es gab eine Zeit, wo wir eigentlich aufhören müssten. Das Wort Reflexion. Ich glaube, dass also wir haben angefangen mit dem Jugendorchester, weil es zum Beispiel es gab kein Handys. Und ich denke, heutzutage, auch die Profiorchester kämpfen damit, dass der erste Trompeter, was weiß ich, auf seinen Notenständer hat ein Handy oder hat seine Noten in ein iPad
0: Ja, genau.
1: und da kommen auch die Nachrichten und so weiter. Das heißt, Man kämpft noch heutzutage noch mehr dagegen. Du sagst, dass die jungen Leute bereits, wir finden das, das heißt, sie würden nicht bei uns bleiben, wenn es nicht so wäre. Bei uns, natürlich haben sie Handys, aber sie sind so fokussiert auf was wir machen, so engagiert, dass diese Stille, wovor ich rede, wo man wirklich in sich gehen kann, das passiert einfach so. Ein anderer Aspekt ist, dass sehr viel bei den Wettbewerbern haben die Musiker oft sehr viel Angst.
0: Vom Druck wahrscheinlich. Druck,
1: ja, dieses Angst, dieses zum Beispiel dieses Zittern oder was weiß ich, weil, ja, werde ich gut genug, da kommen andere Gedanken im Kopf. Im Jugendorchester, würde ich sagen, kommt das kaum vor, weil wir sind in einem gemeinsamen Fluss. Man weiß, was die Ziele sind, und wie du sagst, es ist nicht, kann ich das besser, kann ich etwas beweisen? Nein, es geht nicht um das. Es geht um eine gemeinsame, wir wollen wieder mal diesen gemeinsamen Gefühl finden, wie es in dem Takt oder wie es dann weitergeht. Wir wollen die Geschichte erzählen. Also die Ziele sind nicht, es hat nichts mit dem Wettbewerb zu tun. Mhm. Irene und ich sind ziemlich kein großen Fans von Wettbewerben.
0: Ihr seid das Gegenteil von Wettbewerben.
1: Ja, also in dem Orchester überhaupt nicht.
0: Ja, ja.
1: Aber eben, es ist gemeinsame Spielen. Ich glaube, dass sehr viele von diesen negativen Gedanken sind sofort weg. Und wenn ich einmal zurückschaue auf Musiker, die mit uns gespielt haben, schon seit den 90er Jahren, sogar ihr Kinder spielen mit uns, schrecklich zu sagen, aber es ist so. Sie reden von dieser Zeit wie Begeisterung, also mit Begeisterung, und das macht uns beide froh, weil ich war 3 Jahre in dem Australien, so australische Jugendorchester. Ich war in 76 in Amerika. Das war eine unglaubliche Erfahrung, diese 3 Jahre Australian Youth Orchestra. Und die Irene war in dem European Union Youth Orchestra auch 2 Jahre, und die sind Erfahrungen, die man nie vergisst.

0: zwei Gedanken in einem. Stephen Lloyd in der Classic Lounge auf Rai Südtirol. Ist Südtirol für eine derartige Arbeit ein gutes Land, ein guter Ort oder ist es Zufall? Geht das überall auf der Welt? Mir scheint manchmal so, ich natürlich in dem, wo ich frage, denke ich an viele Musiker und ja, es gibt natürlich andere Orte, aber wie siehst du da euer Agieren und die Akzeptanz hier in Südtirol, wenn du sagst, vor einigen Jahren hatten wir Schwierigkeiten oder mussten wir uns die Frage stellen, ob das weitergehen kann. Und durch den Preis habt ihr wie ein Schwungrad die Kurve quasi gekratzt. Mhm. Ja, aber Herrschaftszeiten, das ist doch ein Projekt, wo ja sämtliche Geldgeber und Sponsoren eigentlich so oder so aufspringen müssten, weil es heißt, ja, die Investition in die Jugend, die ist immer die allerbeste?
1: Ich würde schon sagen, dass es schwierig ist in Südtirol. Und das, als wir angefangen, in meinen ersten Jahren in Südtirol, habe ich die Pfarrprofessor Johanna Blum kennengelernt. Und sie hat mir recht gegeben, dass seit dem Zweiten Weltkrieg, das ist kein Jugendorchester in Südtirol. Es gab nie eine. Und diese Idee von Irene und von mir, das im Sommer zu machen und dann später das auf eine reguläre Basis zu bringen, das war etwas total Neues. Neu. Und man sieht es auch, würde ich sagen, wo sind die Säle, wo man ein Sinfonieorchester wirklich schön hören können. Und das sind wirklich auf einer Hand zu zählen, würde ich sagen. Ja.
0: Ja.
1: Toblach, Meran, Bozen, Brixen ein bisschen, aber ja, es ist einfach, die Kultur von Sinfonieorchester ist eigentlich nicht hier. Oder ganz wenig, in nur bestimmten Orten. Und das sind auch Gründe, dass es kostet. Mhm. Weil ich habe schon einmal ganz frech der Gemeinde Brixen gesagt, ja, es wäre doch schön, wenn sie einen Probesaal für uns bauen könnten. Aber wir wissen, was das kosten würde. Und ich würde sagen,
0: Probesaal und Aufführungsort.
1: Ja, also die Aufführung natürlich ist da, aber momentan im Brixen die Matura-Bälle bezahlen viel mehr. Und andere Ensembles kommen auch. Und wir haben zuerst finanziell und auch über wir haben Probleme in diesem Forum im zu spielen. Wir können beim Konzert spielen, aber während des Jahres. Und wenn man ganz Südtirol denkt, es sind nicht sehr viele, es kommen jetzt, aber sicher in den 90er Jahren gab es entweder gar nichts oder ganz wenig. Mhm. Natürlich Konservatorium.
0: Das wird ja auch vielleicht umgebaut, das ist auch immer so ein Damoklesschwert.
1: Es wäre schön, wenn es ja,
0: endlich passiert.
1: Ja, aber das sind sehr viele Gelder. Mhm. Und das Argument ist natürlich, für wen ist das? Wir, Irene und ich, wir machen weiter, aber wir sind ganz wahrscheinlich eine Nischgruppe. Mhm. Wir sind nicht die Hauptgruppe, und man merkt dort, wo Sef diese bestimmte Brassband oder Musikkapelle, das sind sehr viele. Sie haben wunderschöne Säle und sehr viel, also dazwischen ist Konkurrenz und das Niveau steigt jedes Jahr, würde ich sagen.
0: Ja.
1: Sinfonieorchester sind wenige. Aber ja, also es ist gar nicht leicht, aber auf der anderen Seite natürlich die Familien, die hinter unsere Mitglieder immer gestanden sind, sie sind glücklich, dass wir das machen. Publikum liebt es auch, weil ich muss dann jetzt wieder sagen, dass für mich kommt es nicht mehr in Frage, eine Blaskapelle zu dirigieren. Ich hatte es einmal gemacht, 3 Jahre lang, aber ich bin einfach nicht der Mensch. Und für mich, der Klang eines Streichorchesters ist einfach einmalig.

0: auch die modernste Filme, es ist, die Besten holen wieder mal Landessymphonieorchester oder so etwas. In der Zukunft leider wahrscheinlich immer mehr von Synth wird das kommen, weil leider dieses selbe Symphonieorchester nehmen sich auf und ja, es kostet mehr, aber das Schönste ist, die schönsten Filme, die ich kenne, auch heutzutage haben einen vollen Symphonieorchester dahinter.
1: Ja. Und echt gespielt.
0: Und echt gespielt.
1: Darum geht's
0: und
1: auch,
0: dirigiert ja. Und nicht mit Klick.
1: Ja, zum oder und KI, was jetzt natürlich auch in Fall mit der Filmbranche eine große Bereicherung, Erleichterung, aber ich sehe sie eben auch als Gefahr in diesem Bereich.

0: Ein weiteres Werk, das uns ja bereits durch dieses Gespräch begleitet, ist ein ganz bekanntes. Ich habe selbst eine ganz tolle Jugenderfahrung mit den Bildern einer Ausstellung von Mussorgsky erlebt, damals noch bei den Orchesterwochen in Burgeis. Es war ein gewisser Herr Obkircher, der damals die Orchesterwochen dort geleitet hat. Und da habe ich Mussorgsky kennengelernt und selbst auch gespielt. Dieses Werk hört man auch am Samstag, und zwar um 19.30 Uhr im Walderhaus vom Bozen, gespielt vom Matteo Gofriler Jugendorchester. Wie gestaltet sich denn dieser Spagat zwischen einem Mozart und diesem Schwerpunkt bei diesem großen zentralen Solowerk Mozarts und dann dazu dann ein Orchesterwerk, das man ja dazu gesellen muss? Man muss es suchen, was passt dazu. Wie kommt ihr auf diese großartigen Bilder einer Ausstellung, weil ihr sie einfach mal spielen wollt, weil so ganz ohne sind sie ja nicht?
1: Ja, also
0: ich spreche jetzt von der Schwierigkeit.
1: Ja, ja. Also warum wir Mussorgsky spielen?
0: Ja, weil das ist ja das zweite Werk, das wir im Konzert hören.
1: Also, ja, ich meine, wir haben es schon einmal gemacht vor vielen Jahren und ich glaube genau an dem Tag, dass der Nikolaus und Alice Hanencourt in Brixen waren, das war ja in unser Programm. Ja, also es ist ein Werk, das sehr variiert ist. Also so viele verschiedene Stile, weil es sind 15 Sätze, davon 5 ist es Promenade praktisch, weil es handelt sich um Bilder. Bilder von einer Ausstellung von diesem Hartmann, einem sehr engen Freund von Mussorgsky, der dann gestorben ist, und der Mussorgsky wollte ein Denkmal setzen.
0: Und er hat das sich, ist ihm gelungen.
1: Genau, und er hat diesen 10 Bilder dann für Klavier nur geschrieben. Man darf nicht vergessen, dass was wir hören, ist dann Maurice Ravel eigentlich. Ja. Mhm. Alles in derselben Tonart, interessanterweise, aber es ist so 1:1, ein paar Takte anders, ein Satz weggelassen, so einer der Promenaden. Mhm. Diese Promenade eben, ich glaube, es geht, warum? Weil die Instrumentation so fantastisch ist. Und ich muss sagen, manchmal macht man Entscheidungen und danach denkt man, oh, habe ich das wirklich so gedacht? Weil man braucht 4 Schlagzeuge, man braucht eine Harfe, man braucht verschiedene Instrumente bei den Schlagzeugen, die man nicht sonst hat, ein Ratchet zum Beispiel.
0: Oder auch bei den Bläsern?
1: Ein Tubular Bell, ja, bei den Bläsern, Bass, Klarinette und Kontrafagott und Saxophon
0: dabei, ja.
1: Und der arme Saxophonist, sie spielt einmal.
0: Aber ganz wichtig.
1: Ganz wichtig. Und dann, weil sie eben das wollte und auch sie es gut macht, sie geht dann nach hinten und spielt mit den als 5. Schlagzeuger.
0: Also eine Doppelrolle.
1: Sie hat eine Doppelrolle, ja. Ich glaube, es ist etwas anders. Ich denke immer, falls wir das nicht ganz schaffen, aber dieses Mal muss ich sagen, wir schaffen es, es ist ein Arrangement, ein Arrangement. Dann darf ich ein bisschen tüfteln auch. Weil nicht nur Ravel hat getüftelt, sondern auch andere Komponisten haben dasselbe Werk auch
0: versucht, in die Orchestersprache zu bringen.
1: Ja, ja. Aber dann sage ich, aber ich meine, letztes Jahr, glaube ich, haben wir Brahms 2 gemacht. Ich versuche jedes Jahr, meine Frau zu überzeugen, wir müssen ein Werk machen, der wirklich zu der Musikgeschichte von der symphonischen Musik gehört. Weil wir arbeiten doch über 9 Monate, zwar einmal pro Monat nur, einen Tag, aber das muss ein Werk sein, wo die jungen Leute jeden Sonntag, jeden Monat wiederkommen und es gern spielen. Wenn das etwas wäre mit, sagen wir, der nicht sehr viel tiefer hätte, Tiefgang, ja, dann kann man eher vorstellen, dass irgendwie, die werden müde davon. Dann magst du, das ist okay, diese Werke zu machen, auch als Zugabe zum Beispiel. Oder ein Programm von lauter kleinen Werken, aber sie müssen man muss sich vorstellen, wie lang wir diesen Mussorgsky spielen, ja, bis es wirklich klappt, ja. Und man muss denken, das sind ja 68 Musiker und jeder hat eine wichtige Rolle, aber das heißt auch warten, ja, weil sie spielen nicht in jedem Satz, ja. Also da ist es auch. Und ich glaube, der Kontrast zwischen den Sätzen macht dieses Werk, also eine Katakomben mit fast nur Blechbläser, Kontrabass, Kontrafagott, dieses...
2: Das Tiefe,
1: ja. Da ist alles ist tiefer, dieses, das, diese Welt, unterirdische Welt in Paris eigentlich darstellt und vergleicht das mit einem Ballett von den Küken, die alles so höhere Töne, so Harfa und kleine Flöte und so weiter.
2: So wie, flirrend, ja.
1: Ja, ja. Mhm. Und dann was Grandioses, wie das große Tor von Kiew am Schluss. Mhm. Große geht es nicht, würde ich sagen, mit dieser also eine Art Choral, der kommt und nachher die zwei Themen aufeinander. Und das ist etwas Besonderes, klassische Musik, wo zwei Themen gleichzeitig kommen. Das ist so typisch, dass das Nonplusultra Höhepunkt bringt.

0: Steven Lloyd ist heute bei mir in der Classic Lounge. Wir sprechen über Musik allgemein, über das musikalische Leben in Südtirol. Das Sportliche haben wir jetzt beiseite gelassen. Es ist eine große Freude, auch dieses Gespräch zu führen, auch im Hinblick auf dieses Konzert, das eben das Matteo Goffrillo Jugendorchester bestreiten wird, und zwar am Samstag um 19.30 Uhr. Kommt alle hin in Scharen. Es wird ein musikalisches Fest mit diesem ganz tollen Jugendorchester im Walterhaus von Bozen. Zurück zur Auswahl des Werkes. Wenn du sagst, okay, ich versuche meine Frau Irene Treu, die ja mitspielt dann auch, die ihre ganzen, ich habe sie ja selbst auch erlebt, ihre ganzen Schätze, vor allem unter den Streichern, ja betreut wie eine Mutter. Du musst sie überzeugen von einem großen Werk. Aber ist es dann nur so neugierig? Ist das schwer, wenn du sagst, okay, liebe Irene, wir müssen schauen, dass wir alle Jahre einmal ein großes, wichtiges, musikgeschichtlich wichtiges Werk spielen? Ist sie da nicht sofort auch dieser Meinung, oder ist sie da eher bremsend und sagt, ja, du schau, man muss immer die Machbarkeit im Auge behalten?
1: Um das geht es eigentlich.
0: Es geht um das, okay.
1: Sie weiß zum Beispiel, ich kann nicht immer abschätzen, ob das für die Streicher
0: machbar ist, schwer.
1: Ja, ist es zu machen, ja. Auch über 9 Monate, weil, ja, man kann nicht jedes Werk machen, wir machen keinen Bruckner. Und oft kommt von den Blechbläsern besonders, ach, können wir nächstes Jahr nicht Maler 5 machen oder
0: ja,
1: so.
0: Ja, um Gottes Willen, ja.
1: Ja. Und das weiß ich schon, aber dann gibt es so diese graue Zone und da ist die da genau drin und da müssen wir genau die Stimmen holen und wirklich, die Irene spielt dann durch alles und dann haben wir natürlich ein Team hinter uns, von super Orchestermusiker, die uns auch beraten und sagen, na, vergiss es, das geht gar nicht, ja. Die Überzeugung ist nicht, dass wir ein wichtiges Werk spielen muss, sondern eher ist das für die Streicher machbar, weil natürlich, ich habe Viola gespielt, ja. Mhm. 3 Jahre lang. Aber meine Frau hat mich vom Domorchester in Brixen rausgeschmissen, weil ich zu schlecht war. Das ist mein Niveau.
0: Ja. So verstehen wir jetzt auch die Irene Treu. Also sie ist so eine sehr liebe und mütterliche Figur, aber sie ist auch ein Profi durch und durch. Aber wenn wir jetzt auch diese nochmal zurück in diese Reflexion und du sagst, wir müssen auch schauen, dass es für die Musiker und Musikerinnen, für die jungen Leute, die alles andere auch im Kopf haben, nicht nur eben die Musik, nicht langweilig wird. Dass es über die ganze lange Probenphase, dass es da irgendwie, dass sie am Ball bleiben, dass sie einfach lechzen nach dem Werk wieder. Und das, okay, bin ich auch bei dir, wenn du sagst, okay, wenn wir ein gutes Werk, ein wichtiges Werk, vielleicht ein Werk, das man kennt, spielen, dann ist es etwas leichter, sie neugierig zu halten. Aber dann gehe ich wieder zurück, blättere weiter und sage, ja, wenn wir diese ganzen Prima La Musica-Wettbewerbe uns ansehen, die haben ja auch über Monate ständig nur dieses eine Stück, nur diese Berieselung mit dem... Also die jungen Leute, muss ich sagen, die halten schon einiges aus.
1: Ja, aber ich finde das problematisch, ganz ehrlich. Ich bin schon für Prüfungen und für Wettbewerber. Wenn es nicht nur das bleibt, ich finde es schade, ich fände das schade, wenn nur dieselben Stücke so lang, aber das ist nicht nur jetzt, aber auch in der Vergangenheit, höre ich, ja, ich habe das ganze Jahr habe ich diese Etüde gespielt. Das kann es nicht sein. Vielleicht war das vor 30, 40 Jahren auch so. Der Lehrer war streng, strikt und alle waren, man hat gehorchen müssen. Bis du das kannst.
0: Sonst gehen wir nicht weiter.
1: Ja, ja, ja. Ja. Aber also in den Wettbewerben oft ist es so, dass die Werke sehr kurz sind und was man dann noch besser machen kann, ist so minimal, dass der Unterschied zwischen 96 bekommen und 95 oder so, das ist alles minimal. Und ich bin eigentlich für eine viel breitere Repertoire-Auswahl. Wo Platz für einen Wettbewerb ist, so würde ich das sehen, dass die Schüler also mehrere Aspekten von der klassischen Musik, aber nicht nur, kennenlernen, dass sie auch öfter zum Beispiel zu Konzerten gehen. Und was ich wirklich gefährlich sehe, weil ich unterrichte auch, ist durch Handys, dass man nicht mehr Radio hört. Das sage ich euch, jetzt bin ich im Radio. Aber ich habe so viel im Radio gehört, so viel Musik im Radio, so viele Schallplatten und dann CDs und das alles. Und jetzt hört man viel zu oft Musik mit dem Handy. Mhm. Und vielleicht haben sie Kopfhörer, vielleicht auch nicht. Aber ich habe eine sehr breite Ausbildung von Musik erlebt in meiner Schule. Aber das Radio und das Hören, ich muss es nicht sehen an YouTube, mhm, aber das Hören ist sehr wichtig. Ja? Okay, so jetzt kommen wir zur Auswahl von unser Stück. Ich finde, die meisten Leute haben dieses Stück nie gehört. Sie wissen gar nicht davon. Sie wussten nie davon und sie entdecken das mit uns. Und das finde ich immer gut, weil wenn ein anderes Jahr, wenn wir vielleicht, wie früher, wir haben Beethoven 5. gemacht oder das selber, die haben das nie gehört. Oder eine Haydn-Symphonie oder so. Der Mozart-Klavierkonzert sowieso. Mhm. Deswegen, ich versuche so etwas zu machen, das nicht jeden Tag zu hören ist im Radio. Aber eben, auch wenn sie nicht Radio hören. Aber das nicht so Mainstream ist. Mhm. Das ist etwas außer dem Mainstream. Aber gehört meines Erachtens zu wichtigen Werken in der Geschichte, die Entwicklung des Symphonieorchesters. Und das eben einen Tiefgang hat.

0: Das Schöne bei euch oder bei einem Jugendorchester ist ja das, dass auch eine ganze Familie damit beschäftigt ist letztendlich und involviert ist. Dass es ja Eltern gibt und junge Leute von heute haben ja relativ junge Eltern, sehr oft. Und diese jungen Eltern, das kann auch schon passieren, dass die eine gewisse Erziehung und Geduld und Reflexion auch bereits verloren haben. Also es hilft auch Eltern, ein bisschen dazu, eine Verlangsamung zu erleben. Wenn wir über Wettbewerbe sprechen, über die Arbeit im Jugendorchester, und du hast dann auch einen Aspekt angesprochen, der mir persönlich auch wichtig ist, der auch unter anderem bei der Diskussion, die ja dem Konzert von euch vorgelagert ist, dass wir diskutieren ja darüber mit Gästen, um 18.30 Uhr im Walterhaus geht es los, dass man darüber spricht, was für eine Rolle hat das Instrument Lernen? Welche Ziele soll das Instrument Lernen haben? Gibt es überhaupt Ziele? Muss man es immer mit einem Ziel verbinden? Was erlebe ich auch an Verlust, wenn ich nur einen Weg beschreite? Und du hast einen Aspekt angesprochen, der maßgeblich ist, um Musik gut zu erleben, gut für sich zu erobern. Und das ist das Zuhören, das Konzerterleben. Viele junge Leute, die sind so beschäftigt mit ihrer Etüde, mit ihrem Musikstück, mit ihren Wertungsspielen, mit der Musikkapelle, mit allem, was es so gibt, dass man eigentlich die Lust und die Laune auf ein Konzert verliert. Das würde ich mal so behaupten. Eure Arbeit, die Orchesterarbeit, die zielt dahin ab, dass man sagt, ja, ich öffne mich. Ich werde für mein Leben, für meine Zukunft neugierig ein Werk, das ich vielleicht sogar mal bei euch im Matteo Goffrilo Jugendorchester gespielt habe, auch mal anzuhören. Beim Heidenorchester. Bilder einer Ausstellung, ah wunderbar, das habe ich vor 10 Jahren gespielt, das höre ich mir jetzt beim Studienort oder am Studienort in Wien mit dem Wiener Philharmonikern an. Nicht so diese Haltung. Und dann, zweiter Aspekt, die jungen Leute sind zu schnell im Zuhören. Wir alle sind zu schnell im Zuhören. Man hört nicht mehr Radio. Aber ich glaube schon, dass die Gesellschaft, aber dass es nicht verloren ist, dass die Gesellschaft ein bisschen an der Qualität noch festzumachen ist. Das ist ja beim Essen auch so. Das ist beim Umgang mit öffentlichen Verkehrsmitteln so. Das ist im Urlaub so. Das ist bei Erziehung für Kinder so. Man sucht ja letztendlich die Qualität. Und deshalb glaube ich nach wie vor sehr, sehr daran. Aber wie höre ich was qualitätvoll? Das Live-Konzert einmal, aber auch die neuen Plattformen, die es alle gibt. Das Problem ist, dass man schnell wegschalten kann. Radio kann man, wenn man es hört, man kann es nur aus- oder einschalten. Bei den ganzen Streaming-Plattformen kann man es einfach zu schnell weiterschalten. Schnell. Es gibt kein Bild. Ah, interessiert mich nicht. Weiter. Auch bei der CD, wenn ich CDs höre, ich muss die CD, der Prozess ist ein langsamerer, ja, als beim Handy. Und darum geht es auch. Gib dir Zeit, gib dir Reflexion, gib dir irgendwie die Muse, auch in der Probe beim Matteo Goffrilo Jugendorchester den Bläsern einmal zuzuhören. Hab Geduld, hör mal das an, weil das ist auch Teil deiner Aufgabe da.
1: Ja, also das passiert wirklich. Am Anfang habe ich die Proben so gestaltet, dass die Blechbläser zum Beispiel nicht die ganze Zeit dort sitzen müssen, während das andere Gruppen lernen. Mhm. Aber in den letzten 2-3 Monaten, da haben wir wirklich das Stück von A bis Z gemacht in der richtigen Reihenfolge. Wobei oft gibt es lange Pausen für bestimmte Instrumentalgruppen oder Instrument. Aber da ist niemand zu mir gekommen. Man hat gemerkt, dass alle hören etwas. Sie hören zu und sie hören gern zu und sie hören sogar, was ich oder die Irene zu sagen habe, wegen wie eine Phrase gemacht wird. Und warum in dieser Art? da ist dann, da man merkt, dass durch solche Training, ja, durch ein Symphonieorchester als so eine Art Familie, dass man will auch, dass die anderen Instrumenten super spielen. Man will es, man versucht es, man überlegt in seinem eigenen Kopf vielleicht, ja, es müsste eigentlich so sein, es müsste so, ja. Also da ist wirklich ein Zuhören und eben, man kann es nicht ausschalten. Mhm. Die sitzen da mit dem Instrument. Und ich glaube, das überrascht mich manchmal, aber dann denke ich, ja, siehst du, es funktioniert. Es muss gute Probenarbeit sein, weil Probenarbeit kann manchmal sehr langweilig sein. Weil ich habe selber im Orchester gespielt natürlich, dass man einfach, aber ja, komm, mach mal fertig, mach mal. Aber
0: oder ich könnte längst nach Hause gehen.
1: Wenn ja, das ja, aber eben, die letzten Proben, wo besonders die Blechbläser warten, bis Ende die Katakomben kommen, wenn sie endlich einmal ihren Paradestück da hinein schmetten können. Ja. Aber sie kommen auch in eine Welt, die sie nicht sonst kennen, weil wir wissen, schmetten können. Ja. Aber sie kommen auch in eine Welt, die sie nicht sonst kennen, weil wir wissen, wie ich gesagt habe, dass die Brassband

0: dann sie dann in einem Konzert gehen und hören, ja, ich kann nicht behaupten, dass das passiert, aber sehr viele von unseren Spielern möchten weiter spielen, ja. Und da ist natürlich die Frage, was passiert, wenn jemand die Matura macht und ja, jetzt mache ich Musik als mein Beruf. Einige wollen das, entweder selber spielen, professionell in meinem Symphonieorchester oder als Lehrer, oder? Aber, und diese Frage ist mir gekommen, besonders während der Covid-Zeit, warum musiziere ich? Warum musiziert man? Und das sind Fragen, die Philosophen antworten müssen und so weiter. Aber ich habe es nur für mich gedacht, weil in der Covid konnte ich nicht. Ich konnte nur zu Hause, allein, mit Irene vielleicht, und Konzerte überall abgesagt und gibt es eine Zukunft für Musiker und so weiter. Wie wird das sein? Wie kommen wir durch? Und dann, ich habe einfach so für mich wieder gesehen, dass für mich Musik bedeutet, wie das Leben, es ist mein ganzes Wesen eigentlich, mehr als Sport, also für mich persönlich. Wir musizieren, weil es uns gut tut. Ja, wenn ich dirigiere das Symphonie, ist es der schönste Moment, das es gibt. Wenn ich eine Bewegung mache und da kommt eine Reaktion und ich schaue sie in den Augen und ich merke mit den kleinsten Änderungen bei mir, dass eine kleine Änderung kommt. Das ist zwischen mir und dem Orchester und das ist für mich wunderbar. Und ich glaube auch, wenn für die Mitglieder des Orchesters, dass das einfach das Spielen und das Zuhören Teil einer Gruppe, das ist eine einzigartige Erfahrung. Und daher sage ich, musizieren tut einfach gut. Ob du einen Wettbewerb machst oder nicht, musizieren tut Chor, in einem Chor zu singen, einem Orchester zu spielen, in einer Gruppe zu spielen. Und muss ich sagen, letztlich auch, ich verstehe Leute, die gern selber allein spielen. Gitarre allein für sich selber und auch Ziehharmonika. Ich habe dort in der Schule, wo ich unterrichte, habe ein paar Ziehharmonik-Spiele, junge Buben, glaube ich, Maturjahr oder kurz davor, solche wunderschöne Sachen gespielt mit der Ziehharmonika.
1: Ja, ja.
0: Und das war Bach auf der Ziehharmonika. Und das war ein Erlebnis, wo ich sage, schau, wie wichtig diese Sprache ist. Diese Sprache, die wir spüren, aber eigentlich nicht in Worten ausdrücken.

Das ist genau der Aspekt. Wir sind, ohne es uns vorgenommen zu haben, zu einem Ziel gelangt, lieber Stephen Lloyd, in der heutigen Classic Lounge auf Radio Südtirol, dass man sagen kann, mit dieser Arbeit im Jugendorchester oder mit der Beschäftigung mit Musik, und das ist nicht das schnelle Durchzappen am Handy, sondern es geht darum, dass man

0: ohne Ziel, also ohne Wettkampf, sich mit Musik beschäftigt, im Orchester spielt, im Chor singt, sich engagiert um diese so, ach so wertvolle Materie. Es geht darum, sich mit was Wertvollem zu beschäftigen. Und das hilft auch in Zeiten, wo es ganz still wird, wie zum Beispiel diese Corona-Zeit, die du angesprochen hast. Es geht nicht darum, dass man mit Musik immer ein Ergebnis verbindet, wie beim Wettkampf. Ich trainiere so sehr, damit ich diesen Wettkampf gewinne, beim sportlichen Wettkampf spreche ich. Aber in der Musik, da geht es auch um das simple, begeisterte Musizieren, auch für sich allein. Und das hast du, um den Kreis zu schließen, wahrscheinlich auch beim Tennisspiel erreicht. Wenn du Tennis spielst, dann spielst du einfach aus einer Freude heraus und dass du dich bewegst ohne einen großen Ziel. Und das ist etwas, für was ich mich persönlich auch in den Sendungen und allgemein stark mache. Es geht darum, dass den jungen Leuten mitgeteilt wird, dass es etwas Wertvolles ist, sich auch für die Zukunft und für die Leute, die sie haben werden, sprich auch den Kindern, sich dafür einzusetzen. Stephen Lloyd, unsere Zeit ist vorbei. Wir freuen uns auf euer Ergebnis. Es
1: Wow.
0: ist verbunden mit Ergebnissen natürlich. Unser Gespräch
1: Ja.
0: hoffentlich animiert viele Leute. Am Samstag um 19:30 Uhr gibt es das Matteo Goffrillo Jugendorchester. Kurz vorher, eine Stunde vorher, werde ich mit Gästen auch im Rahmen derselben Veranstaltungsreihe Kulturraum des Kulturinstituts, Südtiroler Kulturinstituts, eine kleine Diskussion abhalten über derartige Inhalte, die wir auch heute besprochen haben. Lieber Steven Lloyd, viel Vorfreude, das ist, glaube ich, das Einzige, was man euch wünschen kann. Viel Begeisterung, das habt ihr so oder so. Liebe Grüße an deine Frau Irene Treu und herzliche Gratulation zu deiner Arbeit mit den jungen Leuten und mit dem Jugendorchester Matteo Goffrilla. Kleine Klammer, Matteo Goffrilla, der Matthias Gfriller, der doch so tolle Geigenbauer, ganz berühmte, vor allem Cellisten spielen seine Instrumente auf der Welt und sie gehören zu den wertvollsten, die es gibt. Ganz auf derselben Ebene wie Antonio Stradivari und anderen großartigen Geigenbauern. Also das ist der Namensgeber. Er ist eigentlich in Venedig groß geworden mit seiner Karriere, aber stammen tut er aus Brixen. Und das ist unser Schlusswort. Lieber Stephen Lloyd, danke, dass du bei mir in der Classic Lounge warst.
1: Es war ich war hier, also wenn ich jetzt nachdenke, während dass wir gesprochen habe, habe ich schon das Konzert schon in meinem Ohr gehört.
0: Wunderbar. Dann freuen wir uns darauf. Samstag, 19:30 Uhr. Das war sie, die Classic Lounge auf RAI Südtirol. Du und Irene Treu seid hoffentlich ein anderes Mal wieder bei mir zu Gast in der Sendung, wenn es heißt Classic Lounge auf RAI Südtirol. Danke, Steven Lloyd.
1: Auf Wiedersehen.
0: Mein Dank geht auch an Daniele Mistura. Er hat uns heute technisch betreut. Hoffentlich sind Sie das nächste Mal wieder dabei, wenn es heißt Classic Lounge auf RAI Südtirol. Bis zum Konzert am Samstag, 19:30 Uhr, Walterhaus. Das sagt jetzt auch der Gestalter der Sendung, Matthias Mayer.

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0: Ore 24.
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